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2: Wir haben das Jahr 1975. Donald Thompson öffnet die Tür, davor steht die Polizei. Er wird beschuldigt, eine Frau vergewaltigt zu haben. Die Täterbeschreibung passt haargenau auf ihn. Doch er hat ein Alibi. Zu dem Zeitpunkt hielt der Gedächtnisforscher nämlich ein Live-Interview im Fernsehen. Was war geschehen? Die Frau hatte das Interview geschaut, kurz bevor sie vergewaltigt wurde. Ihr Gedächtnis hat den Ursprung der Erinnerungen verwechselt. Wie verlässlich sind unsere Erinnerungen? Und wie entlarvt man falsche Erinnerungen wie diese? Darüber spreche ich mit Eileen Oeberst. Sie ist Sozialpsychologin an der Universität Potsdam und forscht zu Verzerrungen in der Informationsverarbeitung. Zur Erinnerung, ihr hört gerade Schneller Schlau, den Wissenspodcast von PM. Ich bin Anne Baum. Und schön, dass Sie da sind, Frau Oeberst.
3: Schönen guten Tag.
2: Ja, ich starte gleich mal mit einem nicht ganz so drastischen Beispiel, wie wir gerade gehört haben. Und zwar, ich habe eine Kindheitserinnerung. Ich bin mir nämlich ziemlich sicher, dass bei meinen Eltern im Schlafzimmer damals ein echtes Motorrad stand. Und ich kann mich sogar noch erinnern, in welcher Ecke es stand und wie die Farbe des Bodens war. Es war ein lila Teppich. Und letztens habe ich dann mit meinen Eltern darüber geredet und die sagten, dieses Motorrad, das stand niemals im Schlafzimmer, sondern für eine ganze Weile im Wohnzimmer. Was ist denn da mit meinen Erinnerungen passiert?
3: Okay, schönes Beispiel. Offensichtlich kam es zu einer Verwechslung. Ne? Wahrscheinlich sind ja sozusagen die Angaben ihrer Eltern da irgendwie ein Stück weit verlässlicher. Vielleicht haben sie sich das auch einfach vorgestellt. Ne? Vielleicht war das irgendwie interessant. Oder sie waren sich selber gar nicht so ganz sicher, in welchem Raum sie sich befinden. Oder was auch mal, wie alt waren sie denn?
2: Ich schätze mal, ich war damals so 7, 8 Jahre alt.
3: Okay. Und Sie erinnern sich jetzt aber noch so plastisch daran? Also Sie sehen es vor Augen?
2: Genau, ich sehe es plastisch vor mir. Ich sehe sogar die Teppichfarbe vor mir, aber es kann einfach nicht sein.
3: Und ist es die Teppichfarbe vom Schlafzimmer oder ist es die Teppichfarbe vom Wohnzimmer?
2: Es ist die Teppichfarbe vom Schlafzimmer.
3: Ah ja, interessant. Okay, da hat Ihr Gehirn auf jeden Fall offensichtlich eine gute Vermischung hergestellt. Aber das ist überhaupt nicht ungewöhnlich, dass wir so Dinge verwechseln miteinander.
2: Jetzt haben Sie mich ja gerade gefragt, wie alt ich damals war. Welche Rolle spielt denn das Alter?
3: Natürlich eine große, weil also einerseits, also das Alter an sich, ne, weil wir einfach wissen, das Gedächtnis muss sich erst entwickeln. Das heißt zum Beispiel wirklich unter Dreijährigen, also oder auch Erinnerungen an die ersten Lebensjahre daran können wir uns gar nicht erinnern, weil sich das Gedächtnis noch gar nicht so entwickelt hat. Aber ein weiterer Grund ist natürlich die Frage, wie lange ist es denn her? Ne, also das heißt, selbst jetzt zum Beispiel auch erwachsene Personen, aber wenn dann 30 Jahre dazwischen liegen, dann wissen wir natürlich, dass wir Dinge vergessen, dass sie verloren gehen, schwächer werden etc. Also das heißt, das Alter ist das eine Wichtige und das andere Wichtige ist sozusagen, wie lange ist das vermeintliche Ereignis her?
2: Welche Rolle spielt denn die Zeit in dem Fall? Erinnern wir uns oder sind unsere Erinnerungen verfälschter, wenn es länger zurückliegt?
3: Also verfälschter ist vielleicht immer gleich schon sozusagen möglicherweise ein zu strenges Wort, also weil einfach Vergessen stattfindet. Wir sind ja aber de facto erstmal Lücken, so, ne? Wir wissen manches vielleicht nicht mehr so sehr. Das heißt nicht unbedingt, dass wir Fehler machen, aber manches wissen wir vielleicht nicht mehr so sehr. Aber manchmal neigen wir dann natürlich auch dazu, diese Lücken zum Beispiel aufzufüllen oder eben natürlich kann es eher zu Verwechseln kommen. Und das trifft auf jeden Fall zu, je länger, je mehr Zeit vergeht, desto mehr vergessen wir und desto eher kann es zu Fehlern kommen.
2: Kommen wir nochmal ganz zurück zu den Basissachen sozusagen. Wie und wo genau werden denn Erinnerungen im Gedächtnis gespeichert?
3: Ja, das ist total interessant, weil es gibt im Gehirn keine irgendwie eigene Region für das Gedächtnis. Und das ist wahrscheinlich schon Ursache für viele der Fehler. Also das heißt, wir haben nicht irgendwie so ein eigenes Areal, wo alles dann sozusagen abgespeichert wird, sondern wir nutzen dafür eigentlich genau dieselben Hirnregionen, die wir für andere Dinge auch nutzen. Also zum Beispiel, wenn wir uns etwas vorstellen, in die Zukunft gedacht, was ja offensichtlich noch nicht stattgefunden hat, dann nutzen wir dieselben Gehirnregionen dafür, wie auch eben für, wenn wir uns an etwas erinnern. Und deswegen kann es zum Beispiel dort ganz leicht zu Verwechslungen kommen. Menschen, die sich etwas wiederholt vorstellen, neigen dazu, das vielleicht eher als tatsächlich erlebt nachher irgendwann zu erinnern.
2: Das heißt, wenn man sich das immer wieder vorstellt, kann sich diese Vorstellung sozusagen verändern.
3: Ja, oder beziehungsweise kann es auch dazu führen, dass die Personen quasi sozusagen die Quelle verwechseln. Sie wissen irgendwann nicht mehr, dass sie sich nur vorgestellt haben, sondern es ist so plastisch und es wirkt alles vielleicht so echt, dass sie halt eigentlich das Gefühl haben, es halt erlebt zu haben.
2: Jetzt haben Sie eine ganz spannende Studie gemacht, und zwar haben Sie den Versuchsteilnehmern falsche Erinnerungen eingepflanzt. Wie genau habe ich mir denn diesen Versuch vorzustellen?
3: Genau, also tatsächlich haben wir zuallererst mit den Eltern von unseren TeilnehmerInnen Kontakt aufgenommen und haben ihnen einen Fragebogen geschickt, wo es erstmal darum ging, mögliche Kindheitsereignisse, die ihre Kinder im Alter von 4 bis 14 Jahren erlebt haben oder eben auch nicht erlebt haben. Das heißt, auf diese Art und Weise haben wir versucht, pro Versuchsperson 4 Ereignisse rauszukristallisieren, die wir für die Studie nehmen können. 2 Ereignisse, die sie ganz sicher erlebt haben in diesem Zeitraum, und 2 Ereignisse, die sie ganz sicher nicht erlebt haben in diesem Zeitraum.
2: Was waren das für Ereignisse?
3: Also das waren alles negative, aber nicht traumatische Ereignisse. Also zum Beispiel sowas wie verloren gegangen zu sein oder zum Beispiel irgendwie sowas wie einen kleinen Unfall gehabt zu haben, irgendwie eine Operation, größeren Streit etc. Sowas in die Richtung, Verletzungen so. Das heißt, die Eltern waren noch eingeweiht. Die wussten tatsächlich, dass wir versuchen würden, ihren Kindern sozusagen falsche Erinnerungen zu implantieren. Die tatsächlichen Versuchspersonen, die übrigens nicht Kinder waren, sondern Erwachsene, ne? Aber wussten das natürlich nicht. Denen haben wir einfach nur gesagt, das ist eine Studie zu Kindheitserinnerungen. Wir haben sie in unser Labor eingeladen. Und dann hat ein Interviewer sie zu diesen 4 Ereignissen befragt. Also zum Beispiel gesagt, deine Eltern haben gesagt, dass du, als du 12 Jahre alt warst, im Italienurlaub verloren gegangen bist. Was kannst du mir dazu erzählen? Und was wir dann gefunden haben, war, dass sie halt über 3 solcher Interviews hinweg, über 2 Wochen hinweg, angefangen haben, zu diesen nicht erlebten Ereignissen tatsächlich so Bilder zu entwickeln, Geschichten zu entwickeln und eben auch tatsächlich zum Teil falsche Erinnerungen zu entwickeln.
2: Was hat denn die Versuchsteilnehmer davon überzeugt, dass es tatsächlich ihre eigenen Erinnerungen waren oder dass sie glaubten, es sind ihre eigenen Erinnerungen?
3: Also ich glaube, das ist so ein Prozess. Ich glaube, es fängt damit an, dass sie erstmal glaubten, dass das Ereignis stattgefunden hat, auch wenn sie jetzt erstmal keine Erinnerung daran haben. Und ich glaube, das haben sie geglaubt, weil, ne, ich meine, es ist ein Versuch an der Universität. Wir wirken irgendwie relativ glaubwürdig als WissenschaftlerInnen. Wir haben uns ja die Eltern zunutze gemacht. Das heißt, das sind ja quasi die Expertinnen für die Kindheit, ne? Also das heißt, ich glaube, sie waren davon überzeugt, in vielen Fällen waren sie davon überzeugt, das stimmt, was die Eltern da gesagt haben, ihnen fehlt nur gerade jetzt eine Erinnerung daran, und was sie dann gemacht haben meistens war, zu kramen, zu überlegen, wie könnte es gewesen sein, zum Beispiel sowas wie, naja, ich kannte mich da eigentlich ziemlich gut aus auf diesem Campingplatz in Italien, dann muss das irgendwie auf einem Weg gewesen sein, der nicht so ein täglicher Weg war, vielleicht bei diesem Ausflug, ich weiß noch das so und so, und dann haben die halt angefangen, so eine mögliche Geschichte vielleicht zu erzählen, und über die Zeit hinweg wurden sie immer überzeugter davon, dass das vielleicht nicht nur eine mögliche Geschichte ist, sondern dass es so und so war und so stattgefunden hat, und haben auch richtig konkrete Bilder und Details dazu sozusagen erinnert.
2: Wie haben die Versuchsteilnehmer darauf reagiert, als der Versuch sozusagen aufgelöst wurde und ihnen gesagt wurde, das waren gar nicht eure Erinnerungen?
3: Also zum Teil sehr überrascht natürlich, zum Teil auch schockiert. Es gab Personen, die wirklich gesagt haben, dass sie sich jetzt wirklich fragen, welchen dieser Erinnerungen sie noch trauen können. Für manche war es sozusagen deutlich, also es gab ja durchaus auch Personen, die keine falschen Erinnerungen entwickelt haben. Die waren zum Beispiel dann manchmal überzeugt, dass ihre Eltern sich einfach irren oder sie verwechseln mit Geschwistern oder sowas. Aber diejenigen, die solche falschen Erinnerungen entwickelt haben, die waren meist sehr überrascht, dass ihnen sowas passiert ist und wie leicht das passieren kann. Und ich glaube, das ist tatsächlich das, was die Forschung auch vor allem zeigt. Das ist erschreckend einfach, auch wenn man sich das vorher nicht so gut vorstellen kann.
2: Ja, und wir reden ja jetzt in dem Fall über, ich sage jetzt mal, eher harmlose Kindheitserinnerungen. Aber bei Kriminalfällen ja zum Beispiel entscheidet vor Gericht möglicherweise eine Erinnerung darüber, ob jetzt jemand verurteilt wird oder nicht. Wie zuverlässig sind denn Zeugenaussagen?
3: Also grundsätzlich kann man natürlich sagen, dass Zeugenaussagen vielleicht das am wenigsten verlässliche Beweismittel sind, nee, jetzt im Vergleich zu DNA oder was auch immer. Aber andererseits muss man, glaube ich, so ein bisschen unterscheiden, worüber sprechen wir. Also weil das eine ist natürlich, ob ich mich noch an alle Details erinnere, und nein, das tun wir nie, ne? Und auch nie perfekt. Aber andererseits ist halt die Frage, ob ich nicht über den Kern von einem sehr besonderen Ereignis, ne? Also wenn ich Opfer einer Straftat geworden bin, dann ist das ein für mich im besten Fall dann nur einmaliges, aber ein sehr besonderes, ein sehr emotionales, ein für mich sehr relevantes Ereignis. Und wir wissen einfach, dass sich Menschen an solche Ereignisse besonders gut erinnern können. Und ob dann alle Details darunterherum erinnert werden, ist vielleicht gar nicht so relevant. Aber die Tatsache, dass sich die Person erinnert, also ne, zum Beispiel überfallen worden zu sein etc. oder so, darauf, finde ich, können wir dann schon sehr gut vertrauen. Bei Details muss man dann natürlich vorsichtiger sein.
4: Okay, das heißt, um das mal zusammenzufassen, emotionale Erinnerungen sind Erinnerungen, die vermutlich eher nicht verfälscht sind, an die man sich besser erinnern kann, dass es zumindest stattgefunden hat.
3: Genau, also die werden schon auch verfälscht, also schon auch gerade manchmal in diese Richtung der Emotionen, das auf jeden Fall. Aber also wie gesagt, ich glaube, ich würde so ein bisschen unterscheiden zwischen sowas wie dem Kerngeschehen und dass es stattgefunden hat und halt so Details oder Bewertungen dann davon.
4: Okay, jetzt habe ich mal ein paar Zahlen zum Entlarven falscher Erinnerung oder zum Thema Entlarven falscher Erinnerung recherchiert. Und zwar von mehr als 300 Schuldsprüchen in den USA wurden oder sind 70% der Fehlurteile auf falsche Identifizierung durch Augenzeugen zurückzuführen. Mhm. Wie verhindert man denn solche Fehlurteile? Wie entlarvt man falsche Erinnerungen?
3: Also das Entlarven ist viel schwieriger. Da würde ich vielleicht am Ende sonst nochmal drauf eingehen. In diesem Fall waren es ja meistens wahrscheinlich DNA-Analysen. Aber die muss man natürlich, also oder die Möglichkeit muss man natürlich auch erstmal haben. Ich glaube, im allerbesten Fall versucht man, das Entstehen von solchen falschen Erinnerungen erstmal auch zu vermeiden. Also gerade für diese Gegenüberstellungsgeschichte, ne? Also die Identifikation anderer Personen ist erstens, wissen wir, ziemlich schwer. Sie ist noch schwerer, wenn sie zwischen Personen unterschiedlicher Ethnien stattfindet. Wir sind wirklich deutlich schlechter darin, gerade Gesichter zum Beispiel von anderen ethnischen Gruppen wiederzuerkennen. Was man aber machen kann, es gibt verschiedene Empfehlungen aus der Wissenschaft, Vorgaben, wie man solche Gegenüberstellungen halt durchführen sollte. Also nur mal ganz banal gesagt, zum Beispiel sollte der Polizist oder die Polizistin, die das Ganze begleitet, nicht wissen, welche die verdächtige Person ist, weil wir einfach wissen, dass unbewusst oder auch bewusst es dann zu einer Einflussnahme kommen kann. Und sei es nur durch ein, ah ja super, sie haben genau denjenigen identifiziert, den wir auch verdächtigt haben. Das führt dazu, dass dann zum Beispiel die Zeugin oder der Zeuge halt deutlich sicherer sich wird, während sie vorher vielleicht noch total geschwankt hat. Also es gibt so verschiedene Empfehlungen, die dazu beitragen können, solche Fehlidentifikationen von vornherein zumindest zu minimieren. Wahrscheinlich können wir sie nie ganz ausschließen, aber zumindest zu minimieren. Und das ist, glaube ich, der beste Weg. Also nicht nur, um auch schon Fehlurteile zu vermeiden, aber weil wir auch wissen, dass eben, wenn erstmal so eine falsche Erinnerung erzeugt ist und die Person sich vielleicht eben auch sicher ist, dann wird es halt viel, viel schwieriger und die zu, also nicht nur zu entlarven, sondern eben vielleicht auch rückgängig zu machen.
4: Okay, das heißt, also es kommt oft drauf an, wie man sozusagen eine Person befragt und ob man vielleicht suggestive Fragen stellt und sie in so eine, sag mal, Richtung bringt.
3: Total.
4: Genau, an der Stelle kommen wir nochmal zu ein bisschen so einer anderen Richtung, weg vom Gericht hin zur Psychotherapie. Denn was in der Psychotherapie ja gemacht wird, ist, dass Patienten häufig aufgefordert werden, sich an zurückliegende mögliche Traumata zu erinnern. Und das habe ich ja gerade gelernt, dass beharrliche Fragen eines Befragers, in diesem Fall des Therapeutens, kann auch dazu führen, dass Erinnerungen erst geschaffen werden. Mhm. Wie ist denn das in der Psychotherapie?
3: Ja, also tatsächlich besteht, glaube ich, die Gefahr genau unter den Umständen, die Sie gerade schon so ein bisschen beschrieben haben. Also wenn eine Person eigentlich gar keine Erinnerung an irgendwelche Kindheitstraumata hat, der oder die Psychotherapeutin aber davon überzeugt ist, da müsste was gewesen sein und wir machen uns jetzt auf die Suche danach. Also wie gesagt, nach der aller Forschung der Gedächtnispsychologie wissen wir, dass sich Menschen an traumatische Ereignisse eher besonders gut erinnern. Besonders gut heißt zum Teil sogar so, dass sie darunter total leiden, diese Bilder nicht mehr aus dem Kopf zu bekommen, nicht mehr schlafen können deswegen etc. Deswegen zum Beispiel auch so eine posttraumatische Belastungsstörung entwickeln. Wofür wir genau gar keine Evidenz haben, ist, dass Menschen das verdrängen und sich nämlich wirklich genau nicht daran erinnern können. Das heißt, dafür gibt's nicht viel Grund. Deswegen lohnt es sich eigentlich auch nicht, danach zu suchen. Das tun aber leider trotzdem sehr viele Psychotherapeuten. Und dann besteht absolut die Gefahr, dass wie in unserer Studie im Labor die Personen anfangen, halt sich etwas zu überlegen, was möglicherweise gewesen sein könnte. Vielleicht auch Dinge umdeuten, vielleicht auch irgendwelche Träume zum Beispiel umdeuten. Und das irgendwann im Verlauf dieses Prozesses für tatsächliche Erinnerungen halten. Insbesondere natürlich auch noch, wenn dann der Therapeut oder die Therapeutin das auch für eine Erinnerung hält und irgendwie natürlich immer weiter verstärkt und bestätigt, ah ja, sehen Sie, da haben wir jetzt genau das, die Ursache sozusagen gefunden. Da besteht eine ganz, ganz, ganz große Gefahr, dass es sich eigentlich um falsche Erinnerungen handelt. Und das wäre natürlich ein Riesenproblem.
4: Absolut, weil die Person ja dann auch belastet ist durch diese Traumata, die sie ja in Wirklichkeit nicht erlebt hat.
3: Absolut.
4: Genau, jetzt würde mich noch interessieren, beim Entlarven von echten und falschen Erinnerungen, kann man das im MRT vielleicht erkennen? Da misst man ja die Gehirnströme.
3: Also ich bin ja jetzt keine Neurowissenschaftlerin, insofern müssten Sie das vielleicht nochmal eine andere Person fragen. Aber ich wäre sehr skeptisch, weil alle Studien, die wir kennen zum Unterscheiden von wahren und falschen Erinnerungen, zeigen uns eigentlich eher, die sind so ähnlich in ihrer Qualität, dass wir das überhaupt nicht und erst recht nicht in einem Einzelfall irgendwie unterscheiden können. Also ich wäre da sehr, sehr skeptisch, ich glaube es nicht.
4: Okay, spannend. Ja, ich halte jetzt abschließend fest, Irren ist menschlich. Wir können uns auf unser Gedächtnis besonders dann verlassen, wenn die Dinge eine emotionale Bedeutung für uns haben. Und Suggestivfragen zum Beispiel können dazu führen, dass falsche Erinnerungen entstehen. Ja, und ich danke Ihnen, Frau Oebers, dass Sie da waren. Und damit erinnere ich euch dran, für eine neue Folge nächste Woche einzuschalten und wünsche euch nur gute Erinnerungen.
3: Vielen Dank.
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1: So far so good, der Podcast von Schöner Wohnen. Mein Name ist Bettina Billerbeck und an meiner Seite sitzt wie immer Anne Zuber.
2: Hallo.
1: Und heute reden wir zwei über das Thema Tisch und Stuhl. Der Essplatz. Schon deshalb, weil ja eigentlich kein Mensch mehr nach dem Abendessen so ins Wohnzimmer umzieht. Früher hat man das ja noch so gemacht, ne? Auch so bei meinen Großeltern. Dann ging man dann immer ins Herrenzimmer oder ins Wohnzimmer.
2: Oder in die gute Stube.
1: Die gute Stube und dann gab es da noch einen schönen Bohnenkaffee. Nee, also bei uns bleibt man ja heute stundenlang am Tisch hocken, weil es einfach gemütlich ist, wenn man denn gut sitzt. Also wir reden heute mal über die idealen Voraussetzungen dafür, dass die Leute möglichst lange bleiben, wenn man dann möchte. Und die Glaubensfrage beginnt ja schon bei

0: ja sehr viele runde Esstische gesehen, die kommen tatsächlich zurück. Und ich bin damit auch aufgewachsen. Also wir hatten sowohl in der Küche als auch im Esszimmer einen runden Tisch. Und plötzlich, ab den 90er Jahren, waren die irgendwie out. Merkwürdig, obwohl die eigentlich doch relativ gesellig sind. Aber wahrscheinlich ist es doch ein bisschen schwierig, mit denen einzurichten, vor allem wenn man nicht so viel Platz hat. Und man kann auch nicht so super dran arbeiten mit dem Laptop, finde ich.
1: Und dabei war der erste runde Tisch ja ein Arbeitstisch, ne? Dem Mythos nach hat den ja König Artus erfunden.
0: Ach nee.
1: Doch, für seine Tafelrunde, die ja Runde heißt und nicht für die Tafelecke.
0: Tafel.
1: Genau, weil er damit vermeiden wollte, dass es Streit um die besten Plätze gibt. Und deswegen ist ja so ein runder Tisch eigentlich auch so toll, weil er so ein zutiefst demokratisches Möbelstück ist. Also es gibt überhaupt nicht diesen Kopf der Tafel, wo dann der Patriarch sitzt und links und rechts von ihm die wichtigsten Männer an seiner Seite und dann so absteigen nach hinten das Fußvolk, sondern weil jeder Platz ist ein guter Platz. Naja, wenn man davon ausgeht, dass der Raum drumherum auch irgendwie so in sich gleichwertig ist, denn ansonsten gibt es natürlich auch beim runden Tisch dann die beste Sicht oder die Tür im Rücken oder wie auch immer. Ich habe mal nachgeguckt, bei diesen G789 Gipfeln, da sitzen die ja auch immer an runden Tischen, aus genau demselben Grunde. Und unsere Angela, die hat immer den besten Blick.
0: So, die Lady.
1: Genau.
0: Genau. Und kannst dich noch erinnern, in den 90ern wollten plötzlich alle diese Refektoriumstische haben oder so Wirtshaustische und Shaker-Tische kamen ja auch. Das war auch so ein bisschen die Country-Dekade. Und alle wollten plötzlich eine lange Tafel aus Holz, an denen möglichst viele Freunde auch sitzen konnten. Und die sind auch, glaube ich, erstmal geblieben. Und so erst so in den letzten Jahren kam dann auch so Marmor und Keramik in Marmoroptik, was auch ein bisschen empfehlenswerter ist für Essplätze. Und ich nehme mal an, das ändert sich alles auch nicht so schnell, weil der Tisch so ein Möbelstück ist, was man am seltensten auch austauscht. Naja, in jedem Fall kommen jetzt wieder die Runden. Und was wir auch gesehen haben, viele von diesen runden Tischen, gerade so Marmortische, zum Teil unfassbar teuer, haben dann auch so eine drehbare Platte in der Mitte. Mhm. Und die heißt
1: Turning Wheel, Glücksrad, Plattenteller,
0: Lazy Susan.
1: Ach ja, stimmt.
0: Lazy Susan, Glücksrad finde ich aber lustiger eigentlich. Und die Lazy Susan, die kommt deswegen jetzt gerade zurück, weil natürlich viele Möbelhersteller den chinesischen Markt brauchen. Und man braucht so eine Drehplatte bei den großen Familienessen in China, weil die ja keine Teller servieren, sondern alles Essen in die Mitte und dann dreht man das.
1: Das ist aber auch irgendwie gemütlich, ne?
0: Ja.
1: Finde ich auch. Ich mag das auch gerne. So alles auf alle so kleine Gerichte auf einen Tisch und jeder nimmt sich so ein bisschen was.
0: Ich mag ja auch Holztische eigentlich am liebsten. Die fühlen sich immer gut an und warm an. Und wenn die so ein bisschen Struktur haben, dann sind die auch irgendwie so fummelig, wenn du weißt, was ich meine. Und so ein bisschen Patina macht auch nichts viel aus. Also meine Eltern haben ja so ein Esstisch aus Glas und mit dem komme ich irgendwie nicht so klar.
1: Also ganz durchsichtig?
0: Nee, der ist, glaube ich, so Rauchglas, aber der ist durchsichtig. Der ist an den Seiten so grün, wie das ja häufig bei Glasplatten ist. Und irgendwie ist der aber immer kalt und man sieht auch beim Essen, wenn man Pech hat, auf seine eigenen plattgedrückten Oberschenkel. Das will man eigentlich auch nicht.
1: Nee, das will man nur, wenn man Kleidergröße 34 hat ungefähr, was auf mich nicht zutrifft. Oder wenn man auch sehr heiße Unterarme hat, weil ich finde, das ist ja immer so kalt und unangenehm, wenn man das berührt, das ist nicht schön.
0: Nee.
1: Ich habe auch überhaupt nicht erst verstanden, warum ist denn das eigentlich so? Weil der Glastisch ist ja im selben Raum wie der Holztisch und warum fühlen sie sich unterschiedlich kalt an? Und dann habe ich mir erklären lassen, dass es dabei um die Wärmeleitung geht.
0: Aha.
1: Ja, es ist nämlich, wenn du hast ja so eine Temperatur, vielleicht eine Fingerspitzen von so 30 Grad oder so und du berührst etwas, was ja eine Raumtemperatur hat, die niedriger ist und die Stelle, die du berührst, die leitet dann die Wärme in den Gegenstand sozusagen. Und je schneller sie das tut, also je höher die Wärmeleitfähigkeit des Materials ist, desto schneller fühlt es sich auch für dich wieder kalt an. Und Metalle oder Steine oder Glas sind gute Leiter, wohingegen Plastik oder Holz schlechte Leiter sind. Und deswegen fühlt sich das warm an.
0: Ah.
1: Siehste mal.
0: Also es ist quasi auch die Erklärung für den warm gesessenen Stuhl in der Kantine, der ja ganz schrecklich ist, wenn man sich auf den sitzt.
1: Ja. Wir können auch so einen Physik-Podcast machen.
0: Ja, oh Gott, das war, glaube ich, eines meiner schlechtesten Fächer. Ja,
1: absolut. Ich hoffe, das hat meinem kleinen Einwurf hier nicht entnommen.
0: Genau, also spricht doch einiges für Holz. Wir haben tatsächlich auch so einen Holztisch aus

0: Flasche, ganz robustes Teil, hat mein Mann selber gebaut mit einem Freund zusammen. Nur leider hat er irgendwie als Maßstab für die Tischhöhe 1,96 Meter Körpergröße genommen. Die habe ich nicht.
1: Von 81 Zentimeter.
0: So ungefähr, das ist tierisch hoch. Also für mich ist der wirklich ein Stück zu hoch. Eigentlich bräuchte ich so einen Trip-Trap, denn ich bin wirklich ein Sitzzwerg an diesem Tisch. Essen geht gerade noch, aber ich habe auch gerade gemerkt, arbeiten kann ich an dem Tisch eigentlich überhaupt nicht. Viel zu hoch.
1: Aber hast du nicht auch gesagt, ach so, du nimmst dann ein Kissen, stimmt,
0: ja, genau.
1: Das hast du mal erzählt.
0: Ja, wie so ein kleines Kind im Klavierunterricht.
1: Aber hättest du das gesagt mit dem Trip-Trap, hättest du das vorher gesagt? Wir haben ja gerade, nein, das ist auch schon wieder Jahre her, aber als wir unsere verkauft haben, die beiden Trip-Traps der Kinder, die da ja nun irgendwie über 12 Jahre am Tisch standen, da bin ich doch sehr wehmütig geworden. Und hätte ihn dir gerne weitergereicht, einfach um zu wissen, dass er in guten Händen ist. Man kann die ja eigentlich auch noch dann gut als Schreibtischstühle verwenden. Das ist ja das Gute an denen, dass die wirklich mitwachsen. Aber irgendwann ist man gefühlt auch durch mit dem Thema und will sie dann, ist dann auch froh, wenn man was anderes mal an den Esstisch stellen kann. Darüber, wie wichtig das ist, das richtige Maß zu finden für Tischhöhe und wie viel Platz welcher Stuhl braucht, darüber habe ich mit Gunda Siebke, unserer Design-Ressortleiterin, gesprochen. Hallo Gunda.
2: Hallo Anne.
1: Gunda, worauf würdest du sagen, muss ich achten, wenn ich mir einen neuen Stuhl kaufen möchte?
2: Also ich würde erstmal auf die Abmessungen achten, denn das ist ganz wichtig, dass der Mensch zum Stuhl passt und umgekehrt, aber auch zum Tisch, an dem ich sitze. Und da geht es in erster Linie um die Sitzhöhe des Stuhls. Die kürzen wir im Heft oft im Text mit SH ab. Und SH, die Sitzhöhe, liegt heute bei ca. 43 bis 45 Zentimetern, war aber früher viel niedriger. Also ich habe noch so Klassikerstühle hier rumstehen, die haben nur 40 Zentimeter in der Sitzhöhe.
1: Das heißt, die passen dann nicht so gut zu einem modernen Tisch, weil man immer nur mit dem Kinn über die Tischplatte ragt.
2: Ja, vollkommen richtig. Das spürt man, wenn man sich auf solche alten Stühle setzt und an einem neuen Tisch sitzt. Denn das geht überhaupt nicht zusammen. Man hat dann das Gefühl, man hängt wie so ein kleines Kind an der Tischkante.
1: Das ist ja schwierig. Dann kann ich ja gar nicht Klassiker von damals mit den heutigen Modellen mischen, weil die sich ja dann offensichtlich auch verändert haben. Richtig?
2: Wenn man tatsächlich Klassiker besitzt, also alte Möbel, dann funktioniert das nicht. Aber wenn man sich heute einen Klassiker kauft, dann sind die in aller Regel angepasst, die Maße. Das heißt, die Sitzhöhe ist nach oben gewandert und entspricht dann einer Sitzhöhe von 43 bis 45 Zentimeter und passt wieder zur aktuellen Tischhöhe. Also es hört sich kompliziert an. Es geht um wenige Zentimeter, aber Sitzhöhe und Tischhöhe sollten zusammenpassen.
1: Wie tief muss der Tisch sein, damit da zwei Leute sich einander bequem gegenüber sitzen können?
2: Also wenn sich zwei Menschen, die sich gegenüber sitzen, nicht befüßeln oder beknien wollen, dann sollte der Tisch mindestens 80 cm tief sein. Viele Tische sind 90 cm tief. Ich persönlich finde solche Tische angenehmer im Gespräch miteinander, wenn die nicht zu tief sind, also mein Gegenüber nicht zu weit weg ist.
1: Und sag mal, was brauche ich denn in der Breite? Also wenn ich jetzt noch eine lange Tafel habe, wie viel kann ich denn da nebeneinander stellen? Wie viele Stühle? Gibt es da sowas wie ein Mindestmaß?
2: Ja, man rechnet immer so grob mit 60 cm pro Gast oder pro Stuhl in der Breite. Aber es gibt zum Beispiel Armlehnstühle, die bis zu 70 cm breit sind und die dann auch entsprechend Platz nach hinten brauchen, weil die Armlehnen zum Beispiel nicht unter den Tisch passen, ja.
1: Armlehnen sind ja aber sehr bequem. Das wäre nämlich jetzt meine nächste Frage gewesen. Was, wenn ich möchte, dass meine Gäste nicht nach dem letzten Bissen sofort aufspringen und das Haus verlassen? Was kann ich denn da noch tun, außer denen einen Stuhl mit Armlehnen bieten zum Beispiel?
2: Also im Moment geht der Trend ja zu gepolsterten Stühlen am Esstisch. Das sind quasi so die neuen Sessel. Und jeder Polsterstuhl ist natürlich bequemer als ein ungepolsterter Stuhl und jeder Armlehnstuhl ist viel bequemer als ein sportlicher ohne Armlehnen. So empfinde ich das jedenfalls. Ist vielleicht auch eine Altersfrage, aber auch solche Sitzschalen, die nicht gepolstert sind, können sehr bequem sein, nämlich solche, die sich bewegen, also die flexibel sind. Und das können Holzsitzschalen sein, aber auch Kunststoffsitzschalen, die nämlich Bewegungen des Körpers mitmachen und deshalb als komfortabel empfunden werden.
1: Du meinst die so ein bisschen federn, wie so ein Freischwinger zum Beispiel?
2: Weil die Bewegungen des Körpers mitmachen und man nicht so wie festgenagelt sitzt. Also ich empfinde das zumindest so. Man muss natürlich sagen, dass Komfort sehr subjektiv empfunden wird. Aber alles, was sich so bewegt, empfinde ich als viel angenehmer als so starre Möbel.
1: Und worauf sitzt du gerade?
2: Das ist ein ganz einfacher Kunststoff-Klappstuhl, auf dem ich sitze. Der heißt Dolly. Hersteller nenne ich jetzt nicht. Und der ist deshalb so bequem, weil der so ein bisschen mitwackelt, wenn ich mich bewege, und weil der so ein kleines, warmes, nettes Schaffell auf der Sitzfläche liegen hat. Das habe ich irgendwo auf dem
1: Deswegen Wochenende auch der Name Dolly.
2: Es passt zueinander, tatsächlich. Und auf dem sitze ich stundenlang, jetzt gerade im Homeoffice, und fühle mich total wohl mit dem Ding.
1: Du hast aber auch gesagt im Vorgespräch, das petze ich jetzt mal, dass du auch viele Stühle hast, die man auch für draußen benutzen kann. Das finde ich natürlich auch praktisch.
2: Die sind für mich deshalb so praktisch, weil ich in so einer ganz kleinen Hütte wohne, wie manche Leser vielleicht wissen, und ich die Stühle dann einfach mit auf die Terrasse schleppen kann, die ich hier drinnen benutze und umgekehrt, und deshalb nicht 8 Stühle brauche oder so, sondern nur 6. Natürlich habe ich auch noch so 1-2 Hocker, die ich dann auch noch als Beistelltisch benutze oder als Tritt benutzen kann, aber Hocker spielen dann auch eine ganz große Rolle, wenn man so mit wenigen Quadratmetern zurechtkommen muss.
1: Wunder, vielen Dank.
2: Gerne, Anne.
0: Also Polsterstühle sind natürlich für alle, die wirklich viel Zeit und stundenlang am Tisch sitzen und dort Zeit verbringen, die beste Alternative. Sie sind allerdings echt teuer, ne? Weil die ja sehr aufwendig auch in der Herstellung sind. Und das Ding ist halt, du brauchst ja meistens mindestens 6. Und wenn einer dann 800 Euro kostet, das tut natürlich dann schon so ein bisschen weh. Und wichtig ist auch bei Polsterstühlen einfach nach Modellen Ausschau zu halten, die nicht zu wuchtig sind. Es gibt ja so Polsterstühle, die haben dann sowohl eine dick gepolsterte Sitzfläche als auch eine dick gepolsterte Rückenlehne, und dann sehen die ein bisschen aus wie so ein Chefsessel im Derrick früher oder so Möbel aus dem Deutschen Bundestag. Sowas will man ja zu Hause auch nicht haben. Und also wenn man sich's aussuchen müsste, ich würde dann eher immer sagen, auf die gepolsterte Sitzfläche achten, und man braucht vielleicht nicht unbedingt eine ganz hohe gepolsterte Rückenlehne, die so monströs aussieht, denn man sitzt doch beim Essen meistens nach vorne geneigt und will dann auch nicht so ein Modell haben mit so riesigen Chromkufen. Und so, es gibt ja so Möbel, die machen einen irgendwie fertig.
1: Vor allen Dingen der Preis ist ja dann für diesen ganzen Komfort und diese Stabilität, dass man diese Monster überhaupt nicht mehr bewegt bekommt. Also du kannst ja nicht mehr aufstehen, weil du den Stuhl nicht mehr zurückkriegst.
0: Ja, du musst so schlangengleich dich da reinwurzeln.
1: Genau. Und da ist es so, finde ich, wenn man denn eh schon so viel Geld auf den Tisch gelegt hat für so einen tollen Stuhl, der so bequem ist. Und da muss man dann vielleicht auch mal drunter gucken, ob da das Polster so festgetackert ist mit so Zwecken, dann sollte er nicht so teuer sein. Oder ob das insgesamt schön verarbeitet ist und auch gefedert ist, und dann hat er tatsächlich ja seinen Preis. Aber wenn man denn schon so viel Geld ausgegeben hat, dann finde ich, kann man auch noch investieren in so eine drehbare oder zumindest schwingbare Variante. Das können die meisten von denen. Und dann kann man sich nämlich, dann muss man diesen Stuhl gar nicht mehr bewegen, dann dreht man den so leicht zur Seite und schlingelt sich so hinaus.
0: Aha, ich dachte, ja, du katapultierst dich dann da so raus, wie mit so einer Flitsche. Ja, besonders nach Abendessen mit sehr viel Wein könnte das auch ganz lustig sein für alle.
1: Ich hätte gerne so einen gepolsterten Stuhl, aber bei uns passt da wirklich einfach nicht hin. Unser Haus ist so schmal, wenn wir auf beiden Seiten des Tisches so gepolsterte Stühle haben, die ja dann auch nicht unter den Tisch passen, sondern so davor stehen, dann können wir leider nicht mehr dran vorbei.
0: Das ist natürlich auch nicht so gut. Ja. Bei mir passt ja alles unter den Tisch. Da passen ja ganze Neufundländer unter den Tisch. Der ist ja so hoch.
1: Vielleicht sollen wir Tische tauschen.
0: Das wäre überhaupt kein Problem. Ja, aber was ich ja auch ganz schön finde beim Essplatz, wenn so ein Teppich unterm Esstisch liegt, habe ich ja auch. Also gerade bei Holzböden, dann schubbert man auch nicht immer ständig auf diesen Boden rum. Aber ich kann nur den Tipp geben, beim Teppich unterm Esstisch auch nicht allzu viel Geld auszugeben, weil die werden echt beansprucht vom Rumgeschubber, vom Rotwein, von einmassierten Krümeln, und die bleiben nicht lange schön. Also da ärgert man sich sehr, wenn man dann ein super edles Teil runtergelegt hat.
1: Also ein Teppich ist ja, wenn man Kinder hat, absolut undenkbar. In den ersten Jahren denkt man ja sowieso nur darüber nach, dass man am besten dort eine Plastikfolie hinlegen würde, die man dann so zusammenfalten und komplett entsorgen kann. Also für einen richtig schönen Teppich, auch wenn er günstig ist, braucht man mindestens erwachsene Kinder, finde ich. Und ansonsten hilft man sich lange Zeit mit dem Tischstaubsauger.
0: Ja, das ist natürlich auch. Habe ich noch nie gehabt. Noch
1: was?
0: Nie
1: besessen. Du kommst doch aus Wuppertal.
0: Ja. Stimmt, ich komme aus der Stadt des Kobolds. Genau. Ich hatte auch immer einen Kobold, aber nicht für den Tisch, so einen kleinen.
1: Ja, so einen habe ich, und den finde ich ganz toll. Außer, dass die anderen Leute in meiner kleinen Wohngemeinschaft immer vergessen, ihn aufzuladen. Aber das ist dann
0: ein anderes Thema. Das ist dann nochmal ein anderes Thema. Und dass man nicht weiß, wo die Gebrauchsanleitung ist und das Kabel dazu. Genau. Ja, was gibt's noch zu beachten beim Essplatz? Natürlich auch die richtige Beleuchtung. Also wenn man von oben so Pendelleuchten runterhängen möchte, kommt's natürlich ganz stark auch auf die richtige Höhe an. Mhm. Denn nichts nervt ja mehr, als wenn entweder die Leuchte so hoch hängt, dass sie blendet, oder so tief hängt, dass man sein Gegenüber nicht mehr sehen kann. Das ist natürlich nicht so easy. Und die Frage ist auch, will ich eine oder hänge ich vielleicht drei an einen längeren Esstisch, über einen längeren Esstisch? Das sieht eigentlich viel besser aus als eine dicke.
1: Wenn du keinen runden Tisch hast.
0: Genau.
1: Obwohl beim runden Tisch sieht auch ganz schön aus, wenn man die so als Gruppe hängen hat, in unterschiedlichen Höhen.
0: Das nennt sich, Achtung,
1: ja,
0: Kaskadenhängung.
1: Nein, ja. Was du alles weißt. Irre. Früher gab es doch noch so diese, erinnerst du dich, diese Leuchten, die an so einer Zwirbelschnur hingen. Also nicht, die hingen nicht an der Zwirbelschnur, aber die war dann um die Drahtaufhängung oder was, das war drumherum. Die konnte man dann in der Höhe so einstellen.
0: Wie so ein Telefonkabel. So,
1: ja, aber die haben im Grunde wie so ein Rollo. Ne? Man musste einmal nach unten ziehen und dann schnurrte die so nach oben. Ja. So flupp. Genau, wie so ein Telefonkabel drumherum. Für die jüngeren Hörer unter uns, damals gab es noch Festnetztelefone und die Hörer waren mit einer Zwirbelschnur mit dem Telefonkorpus verbunden.
0: Zwei Omas erzählen vom Krieg.
1: Ja, und dann gab es ja noch eine ganze Zeit lang diese Drahtkonstruktionen, über die man dann Leuchten hängen konnte, die auf der anderen Seite ein Gewicht hatte, die man dann auch so in der Höhe einstellen kann. Ich glaube, da gibt es auch immer noch ein sehr schönes Modell von Ingo Maurer, dessen Leuchten ich ja sowieso alle toll finde. Jojo Ma oder so irgendwas heißt es. Habe ich wieder vergessen. Hängt bei meiner Mutter immer am Esstisch.
0: Ich denke halt gerade an Cellisten oder an Pianisten. Jojo Ma. Jojo Ma. Keine Ahnung. Ja. Wie kamen wir jetzt auf Jojo Ma?
1: Weil wir darüber gesprochen haben, was eine gute Esstischleuchtenhöhe ist und festgestellt haben, verstellen ist eigentlich gut. Aber was wir auch unbedingt noch sagen sollten, ist, dimmbar ist natürlich auch ganz wichtig.
0: Ne? Ja.
1: Wie eigentlich immer.
0: Ja.
1: Eigentlich immer dimm.
0: Auf jeden Fall. Sehr, sehr wichtig auch für die Stimmung. Und ich bin ja, muss ich ja zugeben, ein großer Fan von Bänken. Denn die sind ja für einen Essplatz eigentlich ideal. Also hat eine Menge Sitzplatz, sofern man sich näher kommen darf. Und es gibt auch mittlerweile sehr viele schöne Modelle, die gepolstert sind, auf denen man es wirklich lange aushält. Und wahrscheinlich gibt es ja nichts Gemütlicheres als so eine Eckbank, so wie früher in Bayern so dieses Herrgottseckerl. Das finde ich ja irgendwie, ist irre spießig, aber irre toll.
1: Ich bin in so einer spießigen Eckbank, bin ich groß geworden.
0: Super, deshalb, oder?
1: Ich mochte das so gerne. Auch. Ich finde das auch total schön. Und die hatte auch noch diese Eckbank, die hatte, du konntest die Sitzfläche so hochklappen, weißt du, und dann unten waren dann irgendwie Servietten drin. Hat auch den Vorteil, wenn es dir mal nicht schmeckt und gerade keiner guckt, bist du dein Essen auch los.
0: Kannst du Königsberger Klopse reinschmeißen.
1: Ja, nee, ich fand das immer schön und ich finde, das hat so was Geselliges, diese Bänke, weil da ist immer noch Platz für einen. Wenn man noch ein bisschen weiter zusammenrutscht, dann kriegt man den irgendwie auch noch unter. Das ist echt gemütlich, finde ich. Und wenn wir im Skiurlaub sind, dann wünsche ich mir auch immer die Eckbank als Stammplatz.
0: Ja, das ist super, weil du sitzt da auch dann so schön über Eck und das ist einfach ja irgendwie so ein Möbel, was so viel Positives ausdrückt. Also zum Beispiel, dass wir jetzt alle wieder ein bisschen zusammenrücken sollten.
1: Ja.
0: Jetzt dürfen wir auch, glaube ich, wieder. Ne? In einer Familie darf man, glaube ich, wieder ein bisschen zusammenrücken, vielleicht sogar in zwei. Denn es gibt doch nichts Schöneres, als zusammen am Tisch zu sitzen.
1: Absolut.
0: Oder?
1: Ja.
0: So far, so gut. Bis zum nächsten Mal.
1: Tschüss.
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1: Ich bin Tine Klimach. Israel hält an seiner harten Linie gegenüber der pro-iranischen Hezbollah-Miliz im Libanon fest, ungeachtet des von US-Präsident Trump verkündeten Stopps gegenseitiger Angriffe. Ministerpräsident Netanyahu teilte am Abend auf der Plattform X mit, er habe mit Trump gesprochen und ihm mitgeteilt, dass Israel Terrorziele in der libanesischen Hauptstadt Beirut angreifen werde, sollte die Hezbollah ihre Angriffe auf israelische Städte nicht einstellen. Im Streit um die geplante BAföG-Reform macht die SPD jetzt Druck. Fraktionsvize Wiebke Esther wirft dem Kanzleramt vor, junge Menschen unnötig zu verunsichern. Hintergrund sind neue Zweifel aus der Union und aus der Bundesregierung, ob die geplanten Verbesserungen beim BAföG wie angekündigt umgesetzt werden können.
2: Die Reform ist längst vereinbart und auch finanziert, sagt SPD-Fraktionsvize Esther. Wer den Kompromiss jetzt wieder in Frage stelle, verschiebe kurz vor dem Ziel die Ziellinie. Auslöser der Debatte sind unter anderem Aussagen von Regierungssprecher Cornelius. Er hatte darauf verwiesen, dass alle Vorhaben im Koalitionsvertrag unter Finanzierungsvorbehalt stehen. Auch Forschungsministerin Bär und Unionsfraktionschef Spahn hatten zuletzt Zweifel an der Umsetzung der BAföG-Reform geäußert. Zoe Tassovali, Nachrichtenredaktion.
1: Für den Terroranschlag auf feiernde Menschen in Bielefeld ist der Attentäter zu lebenslanger Haft verurteilt worden. Das Düsseldorfer Oberlandesgericht sprach den 36-jährigen Syrer wegen vierfachen versuchten Mordes schuldig, stellte die besondere Schwere seiner Schuld fest und ordnete Sicherheitsverwahrung an.
3: Das Gericht verhängte damit die Höchststrafe und folgte dem Antrag der Bundesanwaltschaft. Die hält den Syrer wegen seiner radikal-islamischen Gesinnung weiter für gefährlich. Er hatte vor gut einem Jahr vor einer Bar in Bielefeld feiernde Menschen mit einem Messer angegriffen. Vier wurden lebensgefährlich verletzt. Der Täter soll bereits in Syrien jahrelang für die Terrormiliz IS tätig gewesen sein. 2023 kam er dann nach Deutschland. Hier sollen sich laut einem Gutachten seine psychischen Probleme noch verstärkt haben. Thomas Brock, Redaktion.
1: Der Tankrabatt und gesunkene Rohölpreise haben die Autofahrer im Mai beim Spritkauf entlastet, wie eine Bilanz des ADAC für den Monat Mai ergab. Demnach kostete ein Liter Super E10 im Schnitt rund 13 Cent weniger, Diesel war sogar etwa 27 Cent günstiger.

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1: Ich bin Tine Klimach. Die Europäische Union verschärft ihre Migrationspolitik. Künftig soll es Rückkehrzentren in Drittstaaten geben. Es werden auch weitere Asylregeln verschärft, um mehr Abschiebungen zu ermöglichen. Am Abend einigten sich darauf Vertreter des Europaparlaments und der Regierungen der Mitgliedsländer. In die speziellen Rückkehrzentren außerhalb der EU sollen abgelehnte Asylbewerber kommen, die nicht in ihre Herkunftsländer zurückgebracht werden können. Wo sie entstehen sollen, ist noch unklar. Nach dem Abbruch ihrer Reise in den Libanon hat Entwicklungsministerin Rehm Alabali Radovan Israel und die pro-iranische Hisbollah-Miliz zur Deeskalation aufgerufen. Sie verurteile die Angriffe der israelischen Regierung, diese dramatische Eskalation, sagte sie dem ZDF-Heute-Journal. Ebenso müsse auch die Hisbollah ihre Angriffe auf den Norden Israels einstellen.
2: Und deshalb setze ich natürlich auch weiterhin darauf, dass es eben zu Verhandlungen kommt, zu einer politischen Lösung, an die sich alle Seiten halten müssen.
1: Kurz vor dem Landeanflug auf Beirut musste ihr Flieger umdrehen aus Sicherheitsgründen. Alabali Radovan wollte sich bei ihrem Besuch gemeinsam mit dem norwegischen Amtskollegen ein Bild von den Auswirkungen des Kriegs zwischen der Hisbollah und Israel machen. Die verurteilte Rechtsextremistin Mala Svenja Liebig soll von Tschechien nach Deutschland ausgeliefert werden. Das hat das Landgericht im tschechischen Pilsen angeordnet. Die Entscheidung ist noch nicht rechtskräftig.
3: Liebig war in Deutschland wegen Volksverhetzung, übler Nachrede und Beleidigung zu 1,5 Jahren Gefängnis verurteilt worden. Fast 3 Jahre ist dieses Urteil her. Danach ließ Liebig den persönlichen Geschlechtseintrag von männlich in weiblich ändern, worin Kritiker einen Missbrauch des Selbstbestimmungsgesetzes sehen. Zum für den vergangenen Sommer festgelegten Haftantritt im Frauengefängnis Chemnitz erschien Liebig nicht, wurde deshalb zur Fahndung ausgeschrieben und schließlich in Tschechien festgenommen. Jan-Henner Reitzer, Nachrichtenredaktion.
1: Die Pünktlichkeit der Fernzüge der Deutschen Bahn hat sich im Mai auf niedrigem Niveau stabilisiert. Nach internen Unternehmensdaten erreichten 61,3% der ICE- und Intercity-Züge ihr Ziel pünktlich. Als verspätet gilt ein Zug nach Bahndefinition ab einer Verzögerung von 6 Minuten. Zugausfälle werden in der Statistik nicht berücksichtigt.

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1: Ich bin Tine Klimach. US-Präsident Trump hat die nächste Woche als Zeitraum für eine mögliche Einigung mit dem Iran auf ein Rahmenabkommen genannt, das die Öffnung der Straße von Hormuz umfasst. Das berichtete der US-Sender ABC News unter Berufung auf ein Telefoninterview mit Trump. Dieser habe ergänzt, dass er dem Abkommen noch nicht zugestimmt habe. Das EU-Parlament und die Mitgliedstaaten haben sich auf eine härtere Migrationspolitik geeinigt. Künftig soll es Rückkehrzentren in Drittstaaten geben. Es werden auch weitere Asylregeln verschärft, um mehr Abschiebungen zu ermöglichen. In sogenannten Return-Hubs außerhalb der EU sollen abgelehnte Asylbewerber kommen, die nicht in ihre Herkunftsländer zurückgebracht werden können. Das kann der Fall sein, wenn das Herkunftsland die Einreise verweigert oder zu dem Staat keine diplomatischen Beziehungen bestehen. Ein neuer Stellplatzinformationsdienst soll Fahrern von Lastwagen helfen, einen Parkplatz zu finden. Enthalten sind Daten von allen gut 1.800 Rastplätzen in ganz Deutschland. Bundesverkehrsminister Schnieder gibt das System heute Vormittag an der A2 bei Hamm offiziell frei.
2: Wo genau ist noch ein Stellplatz frei? Lkw-Fahrer sollen nicht mehr lange suchen müssen und so auch schneller runter von Autobahnen und anderen Straßen, wo sie anderen im Weg rumfahren. Gespeist wird die Stellplatzsuchhilfe mit Daten aus dem Mautsystem, nahezu in Echtzeit. Ruhezeiten sollen so besser eingehalten werden können und am Ende alle Verkehrsteilnehmer profitieren von mehr Platz auf den Straßen und einer verbesserten Sicherheit. Aus Berlin, Jan-Henna Reitze.
1: Zum Sport. Heute beginnt für die deutsche Fußballnationalmannschaft die WM-Mission. Am Nachmittag geht es von Frankfurt am Main aus in die USA. Dort trifft das deutsche Team am Samstag im letzten Testspiel auf den Gastgeber USA.
3: Rund 9 Stunden Flugzeit sind es von Frankfurt nach Chicago. Durch die Zeitverschiebung fliegt das Team am Nachmittag los und kommt auch am Nachmittag an. Die ersten Tage gilt es also, den Jetlag zu überwinden. Das Klima ist sommerlich heiß. Bundestrainer Nagelsmann will die kommenden Tage nutzen und so viel wie möglich trainieren, um den Feinschliff vorzunehmen für den WM-Start. In Chicago stößt dann auch Stürmer Kai Havertz zum Team und macht den 26-Mann-Kader perfekt. Thomas Bremser, Nachrichtenredaktion.
1: Die Fußballweltmeisterschaft in den USA, Kanada und Mexiko startet am 11. Juni.
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5: Kurz vor 5. Guten Morgen.
6: Guten Morgen. Das Schmatzen, das waren die Lollis.
5: Ich habe extra noch ein bisschen gewartet. Ich dachte, irgendwann müssen sie doch mal die Lollis aus dem Mund nehmen. Habe ich irgendwas verpasst?
6: Wir haben gedacht, wir wollen heute mal gesund frühstücken. Und das macht man am besten natürlich mit Früchte-Lollis. Wegen der Früchte da drin, die es natürlich nicht hat.
5: Dann bin ich mal gespannt, ob ihr die Lollis in 10 Minuten aufbekommt, weil dann reden wir über Tattoos.
6: Ja.
7: Oh ja, krieg ich hin.
5: Und vor allem über die.
6: Man hört's.
5: Über die, die man eigentlich nicht haben wollte im Nachhinein.
7: Oh ja.
6: Wolltest du eigentlich auch einen Lolli?
5: Nein, danke.

0: Kurz nach fünf, hier ist Antenne Niedersachsen. Wie sieht's aus mit den Lollis?
1: Ja, wir können.
0: Sehr gut. Mhm. Okay, aufgegessen. Mhm. Zur Seite gelegt.
2: Zur Seite.
0: Wo legt man Lollis eigentlich hin, wenn man sie gerade nicht
2: lutscht? Ich glaube, die muss man einfach in der Hand behalten. Da gibt's keine andere Option.
0: Aufs eigene Handyglas, hatte ich mal überlegt. Aber ich meine, das Handy ist natürlich auch überall mit dabei, ne? In der Hosentasche und so. Und am
2: ich glaube nämlich, dass man viel zu selten sein Telefon sauber macht.
1: Ja.
2: Das stimmt. Ist die größte Bakterienschleuder, die es gibt.
1: Aber wenn man den Lolli einmal drauf abgelegt hat, dann kann man es abschlecken und dann ist es wieder schön sauber, das Handy.
0: Oh Gott. Wo führt das heute Morgen noch hin? Die Moin-Show ist hier.
1: Mit Lolli.
0: Tiziana hat eins, Verkehrskai weiß ich, hat keins.
1: Ich weiß, wo du hin willst.
0: Ich habe auch keins. Wir reden heute über Tattoos, nicht über Lollis, über Tattoos.
2: Ich habe sogar nicht nur eins, sondern ich habe gleich mehrere.
1: Ja, du hast auch am Arm, also ich kann direkt schon auch eins sehen, was du hast.
2: 1, 2, 3, 4, 5, 6, 7 habe ich.
0: Wahnsinn.
1: Und zum Teil auch ganz, ganz, ganz kleine. Ne?
0: Ja, uns ist nämlich aufgefallen, jetzt wo der Sommer kommt und auch beim Stars for Free am Strandkonzert haben wir ganz viele mit Tattoos rumlaufen sehen.
2: Ja. Oh. Und es sind doch deutlich mehr tätowiert, als man so denkt.
0: Gibt es denn auch ein Tattoo, wo du jetzt heutzutage sagen würdest, das hätte nicht sein sollen, müssen?
2: Also ich muss sagen, ich finde jetzt keins so schlimm, dass ich es entfernen lassen würde oder so, weil ich habe mich ja mal dazu entschieden und dann lebe ich jetzt auch damit. Aber Stand jetzt würde ich, glaube ich, 2 nicht mehr so machen. Also nicht nochmal. Die sind mir zu fett.
0: Welche
2: die
0: sind
2: die sehen
0: das?
2: Mir ein bisschen zu doll aus dafür, dass sie so direkt am Arm sind. Ich habe hier so eine Rose und dann habe ich hier noch auf Englisch Kunst stehen, also Art.
0: Warum hast du dich für Art damals entschieden?
2: Ja, das ist nämlich, das Ding hat gar keine Bedeutung. Ich habe das da einfach raufhämmern lassen, weil ich es cool fand.
0: Okay, nüchtern? Oder?
2: Ich bin ja immer so ein Typ, ich denke mir immer so, oh, man lebt ja nur einmal, mach ich das jetzt halt
0: so
2: einfach.
0: Art.
2: Da habe ich irgendwie keine Hemmschwelle, da probiere ich gerne mal Dinge aus. Ja, und deswegen habe ich das jetzt.
0: Welches Tattoo würdet ihr im Nachhinein lieber nicht gemacht haben?
2: Welches bereut ihr vielleicht auch ein bisschen?
0: Schickt uns gerne mal eine WhatsApp-Sprachnachricht, beschreibt mal, wo es ist und wie es aussieht.
2: Und warum ihr es bereut, am wichtigsten.

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3: Alles im Blick. Tiziana, wie wird das Wetter?
4: Der Tag startet freundlich, also wir kriegen Sonnenschein und später noch Höchstwerte von 25 Grad. Nur gegen Nachmittag brauchen wir dann die Regenschirme. Da kommen aus Westen einige Schauer auf uns zu und teilweise können da dann auch Gewitter dabei sein.
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5: Mit Daniel Flüß, moin. Die Region Hannover will die Gründung von Startups weiter fördern. Im letzten Jahr gab es in der Region insgesamt 46 Neugründungen. Hannes Westermann.
6: Und es sollen noch mehr werden. In Zukunft soll eine Tech Factory am OneTech Campus Garbsen sowie am Klinikum Nordstadt für Startup-Gründer zu einem attraktiven Platz werden. Wichtig, das betont die Region, sei die Nähe zur Uni. Ziel der Region Hannover ist es, Gründern aus den Hochschulen das perfekte Ökosystem zu bieten, um aus Forschungserfolgen Markterfolge zu machen, sagt Wirtschaftsdezernent Ulf Birger-Franz.
5: Ja, und wer sich ehrenamtlich engagiert, der spart beim Freibad-Eintritt. Das sagt der Kreis Holzminden und bietet ab sofort eine sogenannte Ehrenamtskarte an. Unter anderem gilt die auch in den Freibädern Stadt Oldendorf oder in Polle im Weserbergland.
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7: 4:05. 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
3: Verkehrskai, die A1, die ist immer noch gesperrt. Nachtbaustelle der Grund?
8: Genau, heute noch. Die gehen gerade in der nächsten halben Stunde. Sollte das zu Ende sein, aber heute Abend müssen die noch mal ran. Ich rede von der A1, die Vollsperrung zwischen Ahlhorner Dreieck und Wildeshausen West in Richtung Bremen. Heute Abend dann noch mal ab 19 Uhr und dann wieder bis 6 Uhr früh. Guten Morgen auf die A2. Ich kriege eine Nachricht von unserer Nachrichtenfrau Alena. Die ist unterwegs. Das ist ihre Strecke morgens immer zur Arbeit. Und sie sagt, A2 vor Hemelerwald fängt es wieder leicht an in Richtung Hannover. Stockender Verkehr, vor allem die Laster. Links geht es noch recht gut. Bis gleich. Na, hoffen wir, dass es gut durchkommt. Die A2 weiter, Hannover Richtung Dortmund. Hier haben wir in der Ausfahrt Lauenau eine Ölspur. Da bitte Vorsicht. Und die ersten Blitzer heute früh. Im Kreis Wolfenbüttel steht der schwarze Blitzeranhänger draußen auf der B79. In Groß-Denkte, das ist die Leipziger Straße, der steht da an der Bushaltestelle Asseweg. Und im Harz blitzen sie mit dem Anhänger auf der B243. Der steht zwischen Osterode und Herzberg.
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3: Tja, gerade jetzt im Juni lauernd neue Gefahren für unsere Vierbeiner, die viele von uns gar nicht so auf dem Schirm haben. Da reden wir gleich mal drüber.
4: Ja, und zum Start in den Dienstag die Frau, die den Soundtrack zum neuen Toy Story Film gemacht hat. Der Song, der kommt am Freitag, Toy Story selbst am 23. Juli. Wir sind gespannt. Hier ist Taylor Swift.
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0: Es tut mir leid. Aber wenn ich Culture Beat höre, Mr. Wayne aus den 90ern, ich habe manchmal wirklich so ein bisschen Geschmack auf der Zunge von saurem Apfel.
1: Oh, von diesem, oh.
0: Was man damals in den 90ern so getrunken hat, ja.
1: Um 5.36 Uhr, na Prost.
2: Ja, ja, Flippi halt.
0: Guten Morgen. Die Moinsche hier. Tiziana, Verkehrsgeil, ich bin sehr Flücki.
1: Moin.
0: Mensch, es ist eine schöne Zeit gerade, oder? Es ist so herrlich hell, morgens schon oder so. Es ist auch lange hell. Das heißt, alle, die mit Hund unterwegs sind, die wissen genau, wovon ich gerade rede. Die Natur sieht schön aus, man ist nicht mehr im Dunkeln unterwegs.
1: Herrlich.
0: Aber gerade jetzt im Juni lauert eine Gefahr für unsere Vierbeiner, die viele von uns gar nicht so richtig auf dem Schirm haben, nämlich die Grannen.
1: Antenne Niedersachsen, Hundeexpertin und Host vom Podcast Hunderunde. Grannen ist jetzt das Stichwort für alle nochmal. Was ist das genau?
3: Grannen sind Samenstände und vor allem Wildgräser, wie zum Beispiel Wildgerste, aber auch Hafer, Roggen und bestimmte Getreidearten haben eben genau diese Grannen. Und jetzt im Juni wird es nämlich besonders in Anführungsstrichen gefährlich für unsere Hunde, weil dann trocknen nämlich diese Getreidearten aus und genau dann können sich diese Grannen besonders gut lösen.
1: Lisa, und was ist das Besondere an diesen Grannen?
3: Das Besondere an den Grannen ist, dass sie mit Widerhaken versetzt sind. Und genau das macht es auch so gefährlich. Das heißt, diese Granne arbeitet sich zum Beispiel ins Fell und kann sich durch die Struktur, durch diese besondere Art und durch die Widerhaken immer weiter hineinarbeiten. Nach vorne, also weiter rein, arbeiten sie sich gut, aber weiter zurück, raus, können sie sich nicht mehr arbeiten aufgrund der Widerhaken.
0: Ja, und wenn so eine Granne dann unentdeckt bleibt, dann können sich fiese Entzündungen oder Abszesse bilden. Woran ihr erkennt, dass euer Hund sich so eine Granne eingefangen hat, das hört ihr bei uns um 7:15 hier bei Antenne Niedersachsen. Schönen guten Morgen.
1: Moin.

0: Alvaro Soler mit dieser Lockerheit rein in diesen Dienstag. Mach ja. Hier ist Antenne Niedersachsen, die Moin Show. Tiziana, Verkehrsguy.
1: Guten Morgen.
0: Ich bin's, der Flücki, und vielleicht brauchen unsere Jungs beim Fußball auch so einfach so ein bisschen Lockerheit, unsere Nationalmannschaft. Dann klappt das vielleicht mit der WM in diesem Jahr. Die starten heute um 13.30 Uhr mit dem Flieger nach Chicago und dann startet dort die heiße Vorbereitungsphase auf die WM. Und eure WM-Vorbereitung, die startet jetzt auch.
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0: So, XXL-Fernseher haben wir jetzt ein paar Mal gesagt, aber haben wir schon erwähnt, dass das eine 98-Zoll-Kiste ist? 98 Zoll. Oder anders gesagt, eine Bildschirmdiagonale von 2,5 Meter ungefähr.
3: Überleg mal, der Fernseher,
0: 2,5 Meter.
3: Das ist mehr als mein Kleiderschrank
1: hoch
3: ist.
1: Das ist Deckenhöhe.
3: Ja. Ja. Ja. Ja, wirklich, kann man so sagen.
0: Also, wenn man sich die Maße anschaut, das ist ungefähr wie ein Doppelbett.
3: Krass.
0: Anders, ihr könnt auch mal einen sehr großen Esstisch nehmen und den stellt ihr mal so quer vor die Wand. Dann habt ihr so ungefähr die Maße von diesem 98 Zoll Fernseher.
3: Also ihr könnt schon mal eure Wohnwand demontieren.
0: Ja.
3: Bisschen was auseinanderbauen.
0: Da bekommt man ja vom Zugucken. Also Gott sei Dank gucken wir Fußball. Beim Tennis würdest du, glaube ich, so Probleme mit dem Nacken kriegen, weil der Kopf ja ständig so klock, klock.
1: Solltet ihr dann aber schnell einbauen. Sonst immer die Frage, wo sind denn eigentlich die Kinder? Ich glaube, die sind hinter dem Fernsehapparat. Hat einer den Hund gesehen?
0: Ach ja.
3: Herrlich.
0: Und man kann die Nachbarn so herrlich neidisch machen.
1: Du, ja. Alleine mit dem Pappkarton, den ihr dann ins Altpapier rausschiebt.
3: Ja,
1: also
3: stimmt.
1: Den würde ich nochmal dreimal wieder rein- und rausschieben, damit es auch alle mitkriegen.
0: Jeden Morgen, also auch heute Morgen um 8, spielen wir mit euch das Spiel mit dem Songschnipsel, mit dem WM-Hit. Wir spielen euch das kleine Stückchen vor. 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

0: Frida Gold. Wovon sollen wir träumen? Frida Gold heute Abend auch wieder zu sehen bei Sing Mein Song. Das Tauschkonzert, 20.15 Uhr bei Vox. Schönen guten Morgen.
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0: Für jeden was mit dabei heute.
2: Ja, heute Morgen gibt es eine Mischung aus schönster Sonne und paar Wolken. Teilweise messen wir schon um die 16 Grad. Ab Mittag zieht dann so langsam der erste dicke Schauer ins Land rein. Stand jetzt geht's im Emsland langsam los und dann kann es immer wieder über den Tag verteilt regnen. Stellenweise kann es dazu Gewitter geben und das alles mit Höchstwerten von um die 25 Grad.
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4: Ich bin David Riemer. Die Europäische Union macht den Weg für Rückkehrzentren in Drittstaaten und die Verschärfung weiterer Asylregeln frei, um mehr Abschiebungen zu ermöglichen. Am Abend einigten sich darauf Vertreter des Europaparlaments und der Regierungen der Mitgliedsländer.
5: In die speziellen Rückkehrzentren, sogenannten Return Hubs, außerhalb der EU sollen abgelehnte Asylbewerber kommen, die nicht in ihre Herkunftsländer zurückgebracht werden können. Etwa weil das Heimatland sich weigert, sie zurückzunehmen oder die Bundesregierung keine diplomatischen Beziehungen zu den betroffenen Staaten pflegt. Deutschland bemüht sich aktuell gemeinsam mit einigen anderen EU-Staaten um Vereinbarungen mit Ländern, die bereit wären, auf ihrem Staatsgebiet solche Rückkehrzentren einzurichten. Tine Klimach, Nachrichtenredaktion.
4: Israel hält an seiner harten Linie gegenüber der pro-iranischen Hisbollah-Miliz im Libanon fest, auch ungeachtet des von US-Präsident Trump verkündeten Stopps gegenseitiger Angriffe. Ministerpräsident Netanyahu teilte am Abend auf der Plattform X mit, er habe mit Trump gesprochen und ihm mitgeteilt, dass Israel Terrorziele in der libanesischen Hauptstadt Beirut angreifen werde, sollte die Hisbollah ihre Angriffe auf israelische Städte nicht einstellen. Im Streit um die geplante BAföG-Reform macht die SPD jetzt Druck. Fraktionsvize Esther wirft dem Kanzleramt vor, junge Menschen unnötig zu verunsichern. Hintergrund sind neue Zweifel aus der Union und aus der Bundesregierung, ob die geplanten Verbesserungen beim BAföG wie angekündigt umgesetzt werden.
6: Die Reform ist längst vereinbart und auch finanziert, sagt SPD-Fraktionsvize Esther. Wer den Kompromiss jetzt wieder in Frage stelle, verschiebe kurz vor dem Ziel die Ziellinie. Auslöser der Debatte sind unter anderem Aussagen von Regierungssprecher Cornelius. Er hatte darauf verwisen, dass alle Vorhaben im Koalitionsvertrag unter Finanzierungsvorbehalt stehen. Auch Forschungsministerin Bär und Unionsfraktionschef Spahn hatten zuletzt Zweifel an der Umsetzung der BAföG-Reform geäußert. Zoe Tassovali, Nachrichtenredaktion.
4: Die Pünktlichkeit der Fernzüge der Deutschen Bahn hat sich im Mai auf niedrigem Niveau stabilisiert. Nach Unternehmensdaten erreichten rund 61% der ICE- und Intercity-Züge ihr Ziel pünktlich. Damit lag die Pünktlichkeitsquote zwar unter den Werten der Vormonate März und April, sie blieb aber oberhalb der Marke von 60%. Die Bahn hält für das gesamte Jahr an dieser Zielmarke im Fernverkehr fest. Als verspätet gilt ein Zug nach Bahndefinition ab einer Verzögerung von 6 Minuten.
0: 3 Minuten vor 6, der Antenne Niedersachsen Stau- und Blitzer-Service, Verkehrskai auf der A1 und auch auf der A2 haben sich schon die ersten Staus gebildet, ne?
7: Das ist einmal der Baustellenstau auf der A1 vor der Weserbrücke, Osnabrück Richtung Bremen, ab Brenkum 8 Minuten plus in der Echtzeitmessung und auch 8 Minuten auf der A2 Berlin Richtung Hannover, der Baustellenstau hier zwischen Peine und Lehrte Ost.
3: 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Tiziana, Verkehrskai und Flöcki.
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0: Moin.
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0: Nicht erschrecken, aber so. Klang gestern die Stadtratssitzung in Oldenburg. Warum das der Fall ist oder war, gleich bei uns in einer Viertelstunde hier bei Antenne Niedersachsen. Schönen guten Morgen, jetzt aber erstmal mit Alex Warren und Ordinary.
2: Moin.
0: Morgen.
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0: Da sind sie wieder, die Piepmetzer.
1: Ja. Nee, das war so ein kleiner Vogel, der da gerade ins Mikro fast reingespuckt hat.
0: Okay. Wir brauchen die heute gar nicht aus dem Radio, weil die sind ja auch draußen echt aktiv und laut heute. Genießt den Tag, kommt gut rein in diesen Dienstag.
1: Diese Lümmel, die chillen sich da schon wieder ein zurecht. Da sind ein paar in der Pubertät bei mir da in der Dachrinne. Der boostet sich da ein, das glaubt ihr gar nicht.
0: Die Moin Show hier, Verkehrskai.
1: Morgen.
0: Tiziana.
2: Guten Morgen.
0: Und ich bin's, der Flücki. Moin. Wir hatten ja am Wochenende unser wunderbares Strandkonzert mit Nico Santos. Das Wetter war fabelhaft und da ist uns aufgefallen, Mensch, wie viele von euch Tattoos haben.
2: Hm? Ja. Da war ich auch ganz baff. Das sind doch mehr, als man denkt.
1: Das ist mehr als ein Trend. Also.
0: Ja.
2: Ja.
0: Und Verkehrskar und ich, wir haben keine Tattoos, haben wir festgestellt.
2: Ich glaube,
1: so genau hast du mich angeschaut.
0: Na, du warst ja auch luftig gekleidet, habe ich mal einen Blick rübergeworfen.
1: Guck mal, so schaut er mich an. Ne?
0: Tiziana, du hast gleich mehrere.
2: Ich habe wirklich mehrere. Ich glaube, ich habe 7 Stück. Ja, glaube ich ja. Weil ich denke mir doch oft auch, Mensch, das Leben ist zu kurz und dann mache ich das halt einfach mal.
0: Dann bemalst du dich eben.
2: Ja.
0: Das ist wie in der Kindheit. Dann malt man halt, früher hat man die Tapete voll gemalt, heute die eigene Haut.
1: Das ist ja. Das soll ich mal nachzählen, ob wirklich 7 dabei sind?
2: Das sind wirklich
1: falls du
2: 7.
1: Eins vergessen hast.
0: Ist eins dabei, was du heute nicht nochmal dir stechen lassen würdest?
2: Also ich muss erstmal dazu sagen, ich bereue nichts, weil alles gehört irgendwie zu mir. Ja. Aber es gibt so Tattoos, die würde ich heutzutage jetzt nicht nochmal neu dahin stechen lassen, weil die sind mir ein bisschen zu dick geworden, die finde ich dann nicht so cool. Das ist einmal so eine Rose auf meinem Unterarm, weil einfach weil ich ja Rose heiße mit Nachnamen. Ne?
1: Falls du mal den Nachnamen vergisst, kannst du immer drauf zeigen.
2: Und dann habe ich hier noch so ein paar Buchstaben und das, die finde ich irgendwie auch nicht mehr so cool.
0: Tattoo-Fails, also die Tattoos, die man eigentlich jetzt im Nachhinein, boah, vielleicht jetzt nicht mehr bräuchte. Darum geht's heute Morgen. Sascha aus Adorf, du hast auch? Auch wieder, oder?
3: Ja, eins. Ich habe auf dem rechten Oberarm Bart Simpsons und wo dann oben drüber steht, eat my shorts, also friss meine Unterhosen. Und der ging damals so Richtung meiner Ex-Frau nach der Scheidung. Den würde ich vielleicht etwas anders machen. Die anderen 10 sind okay.
2: Wer das so sagt.
0: Auch so eine Beobachtung, ne? Wenn du eins hast, hast du mal. Also gibt es jemanden, der nur ein Tattoo hat? Meistens hat man dann mehrere.
2: Ich glaube nämlich, wenn man einmal diese Hürde überwunden hat, dann hat man da keine Hürde mehr. Und dann wird da einfach auch das, ne?
0: Drauf losgemalt.
2: So.
0: Okay. Also, Tattoo-Fails. Gibt es so ein Tattoo, wo ihr sagen würdet, jetzt im Nachhinein, auch das hätte ich mir irgendwie sparen können? Schickt uns gerne mal eine WhatsApp-Sprachnachricht. Wo das ist, was das ist und warum ihr das auf einmal nicht mehr braucht.
2: Unbedingt.
0: Antenne Niedersachsen. Um 8 Minuten nach 6 mit Dermot Kennedy. Schönen guten Morgen.
2: Moin. Moin.

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0: Antenne Niedersachsen um 17:45 hier an diesem Dienstag. Moin, moin in die Runde. Wichtiger Tag für unsere Fußballkicker. Für die geht's nämlich heute so richtig los in Richtung Fußball-Weltmeisterschaft. Die heben ab. Hoffentlich ein richtiger Höhenflug für die nächsten Wochen. Es geht in die USA, letztes Testspiel. Das ist eins der Themen, die gerade im Netz trenden, aber da gibt es noch mehr.
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0: Neues Stadion für Oldenburg. Gestern im Stadtrat.
2: Juhu.
0: Klang so. Die Videos gehen gerade viral. Sah eigentlich wie so eine Fankurve aus. Und es gab ordentlich Grund zu feiern, klar. Oldenburg bekommt ein neues Fußballstadion. Das Ganze wurde jetzt endgültig entschieden im Stadtrat. Rund 57 Millionen Euro soll die neue Arena kosten. Für über 10.000 Fans dann Platz bieten. Und das Gute ist, in Bahnhofsnähe, also gute Anbindung. Nicht nur für Fußball, sondern auch für andere Großevents dann möglich sein, dass man da tolle Veranstaltungen feiern kann. 2027 soll losgebaut werden und dann braucht man so etwa bis 2028, 2029. Aber Glückwunsch nach Oldenburg, es gibt ein neues Stadion. Und was trendet noch? Es gibt ein Kunstwerk.
2: Ja.
0: Ein berühmtes Bananenkunstwerk, das mal wieder gestohlen wurde.
2: Richtig, ne? Ja. Also wir kennen doch alle dieses Bananenkunstwerk, das in der Vergangenheit ziemlich für Aufregung gesorgt hat. Die Banane, die an die Wand geklebt wurde mit so einem
3: Gaffertape.
2: Das Kunstwerk kann man im Centre Pompidou betrachten. Außer am Wochenende, da ist nämlich einem Sicherheitsmann aufgefallen, die Banane wurde mal wieder geklaut. Ist nicht ganz so schlimm. Das war sowieso nicht mehr die Originalbanane. Das Kunstwerk wurde selber auch schon mal für mehrere Millionen verkauft und die Banane öfter mal gegessen.
3: So. Also jetzt muss man dazu sagen, die tauschen die Banane sowieso alle 3 Tage aus, weil der Gedanke bei der Banane ist ja häufig, dass Leute sagen, was ist denn das für ein Bild, das kann mein 3-jähriger Sohn ja auch malen. Der Gedanke von dem Künstler, Cattelan, ein Italiener, der wollte generell den Museumsbetrieb und die Art, wie Preise von Kunstwerken gemacht werden, da mal vorführen und kritisieren. Und deswegen hat er einfach eine Banane an die Wand geklatscht und Gaffertape dran gemacht, so, um zu zeigen, so und jetzt ist es auf einmal ganz wertvoll, weil ich das gemacht habe.
2: Ja.
0: So einfach ist es manchmal, ne? So einfach. Wir stimmen euch schon mal ein bisschen ein. Heute Abend Iron Maiden, das Konzert in Hannover. Für viele Rocker das absolute Highlight. Ist das einzige Stadionkonzert auf der Deutschlandtour. Und wir tasten uns da ganz langsam mal ran.
3: Oh,
0: also
3: oh.
0: Iron Maiden ist härter, aber Bon Jovi ist quasi Vorgeschmack jetzt hier bei uns.
3: Vorband.
0: It's my life.

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5: Die Sonne zeigt sich heute an diesem Dienstag stellenweise.
6: Ja, Birgit aus Merbeck schickt ein Bild vom schönsten Sonnenaufgang. Alles sieht wunderschön orange aus, mitten auf der Wiese, herrlich. Vielen Dank, Birgit. Es geht wechselhaft durch den Morgen mit viel Sonnenschein und einigen Wolken. Gegen Mittag kann dann so langsam der erste Schauer ins Land ziehen. Im Laufe des Nachmittags können da immer wieder Gewitter auch dabei sein. Und das alles bei Höchstwerten von um die 25 Grad.
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7: 6:55, ich bin Alina Triewold. Guten Morgen. Temperaturen genau richtig, dazu eine ganze Zeit lang Regen. Die Landwirte hier in Niedersachsen erwarten dieses Jahr wieder eine gute Ernte nach einer Rekordernte im vergangenen Jahr. Das sagte uns Landvolk-Präsident Holger Hennius. Trotzdem stehen die Landwirte aktuell vor Herausforderungen. Die großen Supermarktketten würden immer noch zu niedrige Preise zahlen. Außerdem seien die Kosten für Dünger und Treibstoff angesichts der Krisen in der Welt weiter hoch. Ein Mann ist in Buxtehude am Abend durch Schüsse lebensgefährlich verletzt worden. Die Polizei rückte zum Großeinsatz aus, sperrte den Bereich rund um den Tatort in der Innenstadt ab. Auch der Nahverkehr im Zentrum wurde eingestellt. Die Beamten fanden den Mann in einem Wohnhaus. Der Täter konnte flüchten. Die Hintergründe sind noch unklar. Der Stadtrat hat am Abend grünes Licht gegeben. Oldenburg bekommt ein neues Fußballstadion. Baustart für das 57 Millionen Euro Projekt ist im kommenden Sommer. Das Ganze ist wegen der hohen Kosten nicht unumstritten. Und jetzt mehr aus eurer Region.
8: Mit Daniel Flüß, moin. Ja, und ganz herzlichen Glückwunsch an Michael Borns und Michael Kramer aus Hameln. Die beiden wurden jetzt mit dem Zivilcouragepreis der Stadt ausgezeichnet. Im Herbst letzten Jahres hatten sie bei einem Unfall blitzschnell gehandelt und Schlimmeres verhindert.
9: Die beiden wurden Zeuge, wie ein VW Caddy ungebremst von der Straße abkam, erst gegen einen Mast und dann gegen einen Baum schleuderte. Die beiden sicherten die Unfallstelle, halfen und versorgten den verletzten Fahrer und klemmten die Autobahn Batterie ab, um zu verhindern, dass der Wagen Feuer fing. Sandra Meyer, Regionalredaktion.
8: Ja, und vielen, vielen Dank an Rudi Völler, denken sich die Fans von Hannover 96. Der neue Sportgeschäftsführer Jonas Bold hat seine Arbeit beim Zweitligisten ja jetzt aufgenommen und verraten, Völler habe ihm dazu geraten, den Job in Hannover anzunehmen.
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5: Um 6:54. Guten Morgen, Autofahrer, und bitte Vorsicht. Es sind Helfer auf der A7 unterwegs, Verkehrskai.
11: Jemand hat bei der Autobahnmeisterei ein abgefahrenes Plastikteil gemeldet. Das liegt auf der Fahrbahn bei Hamburg-Waltershof. Im Berufsverkehr ist auf zwei Strecken schon etwas mehr los. Hier sind die neuen Werte der Echtzeitmessung. Wir haben auf der A1 Osnabrück Richtung Bremen den Baustellenstau ab Brinkum vor der Weserbrücke. 14 Minuten plus jetzt. Und A2 Berlin Richtung Hannover. Baustellenstau zwischen Peine und Lehrte Ost. Hier sind es 18 Minuten in der Echtzeitmessung. Ich habe einen Frühwarnservice, denn in Osterode wird die B241 nachher um 8 Uhr voll gesperrt. Der Butterbergtunnel muss wieder gewartet werden. Die Vollsperrung oder die Wartung, das geht dann bis in den Nachmittag. Voraussichtlich 15 Uhr B241 dann zu. Und neuster Blitzer von Stefan gerade im Kreis Wittmund gemeldet. In der Samtgemeinde Holtriem zwischen Ochtersum und Holtgaststinse.
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5: Guckt mal bitte einmal ganz kurz von eurem Boden zur Decke. So breit könnte euer neuer Fernseher sein. Etwa 2,5 Meter, 98 Zoll.
6: Boah.
5: Und das auch noch pünktlich vor der Fußball-Weltmeisterschaft. Wie ihr euch den sichert, gleich bei uns in 5 Minuten. Schönen guten Morgen.
6: Moin.
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12: Das verbinde ich echt stark mit dem Frühling, weil es halt einfach so eine Zeit ist, in der man dann endlich wieder raus kann, endlich wieder in der frischen Luft und in der Sonne. Ja, einfach gute Laune.

0: Hört mal auf die Flöte hier im Song. War eigentlich während der Aufnahme eher so ein Gag. Ja, so ein bisschen so zum Nerven zwischendurch eingespielt.
1: Genau. Und jetzt passt sie so gut.
0: Und dann am Ende ist es eigentlich Markenzeichen von dem Song. Man at Work, Down Under. Hier ist Antenne Niedersachsen um 6.34 Uhr.
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1: Ja, ab heute ist es soweit. Ihr erratet einen bekannten WM-Hit und dann steht er pünktlich zum WM-Start hoffentlich bei euch. Ein XXL-Fernseher von Samsung.
0: Wir reden hier von 98 Zoll. 98 Zoll. Wir haben das vorhin schon mal nachgemessen für euch. Das ist ein bisschen mehr als 2,4 Meter. Also eigentlich sind es fast 2,5 Meter Bilddiagonale.
1: Das ist so verrückt.
3: Also wenn ihr durch die Tür wollt, ihr müsst das Ding wirklich kippen. Und das geht nicht anders als mit zwei Mann. Also das, nur, dass ihr das vorher wisst.
1: Ihr müsst vielleicht euer Haus um den Fernseher rumbauen.
3: Das nicht, aber ich habe gerade gedacht, bei mir, ich habe einen Fernseher im Schlafzimmer. Das würde gar nicht gehen. Ich müsste den ins Wohnzimmer stellen und dann durch die Tür durchgucken vom Schlafzimmer.
0: Ja, bei der Breite, bei der Größe auch kein Problem. Du würdest trotzdem noch alles super sehen können.
3: Ich würde den zum Fenster schieben und die Nachbarn gucken lassen.
1: Herrlich.
0: In 4K Ultra HD würden die dann gucken. Und ihr habt uns ein paar Fragen geschickt dazu.
1: Genau, Tom aus Scheppenstedt, der im Landkreis Wolfenbüttel, der fragt, gibt's jeden Tag einen Fernseher?
0: Ja. Jeden Morgen um 8 gibt's einen von diesen 98 Zoll Fernseher von uns.
1: Anja aus Friedeburg in Ostfriesland hat auch noch eine Frage. Sie fragt, kommt der Fernseher denn noch pünktlich an?
3: Nein, den behalten wir bis Nikolaus und ihr kriegt ihn danach.
0: Quatsch. Nein, liebe Anja, garantiert. Deshalb machen wir das ja jetzt. Also, wenn du dir einen sicherst, morgens um 8 bei uns, dann kannst du den zur Not sogar bei der Expert-Filiale in deiner Umgebung abholen. Wenn man aus Friesland, also Oldenburg wäre das ja in deinem Falle. Ansonsten wird er dir aber pünktlich geschickt.
3: Ist ja klar.
1: Lena aus Dannenberg hat auch noch eine Frage zum Spiel an sich. Wir müssen ja Songs erraten. Ja. Reicht da ein Interpret, wenn es ein Feature ist?
0: Reicht da ein Interpret? Achso, wir können ja mal ein Beispiel machen. Passt auf. Also hier.
4: Wir sind zusammen groß, wir sind zusammen alt.
0: 2018.
4: Komm, lass ein bisschen noch zusammen.
0: War das der WM-Hit?
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0: Zusammen heißt der Song. Und ja, es reicht, wenn ihr uns sagen würdet, hey, das sind doch die Fantastischen Vier. Die haben das zusammen mit Clouseau gesungen. Das würde auch Clouseau reichen, also dann, da sind wir nicht so. Aber wir brauchen schon einen Interpreten.
3: Und wie der Song heißt.
0: Genau. Also, heute um 8 einfach anrufen. Nummer und alle Infos zum Mitmachen findet ihr schon jetzt auf antenne.com.
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0: Antenne Niedersachsen informiert, wenn es passiert. 6.42 Uhr, Verkehrskeil. Leider neuer Unfall auf der A26.
1: Im Alten Land, die Unfallaufnahme zwischen York und Buxtehude. Da liegen auch Autoteile auf der Fahrbahn. Vorsicht, neuer Unfall, A26 zwischen York und Buxtehude, Fahrt Richtung Hamburg.
0: Danke dir. Die Moin Show hier, Tiziana, Verkehrskeil und Flücki.
2: Guten Morgen. Morgen.
0: Die Tage werden wärmer, die Klamotten werden kürzer und es ist ja doch Wahnsinn, wie viele mittlerweile tätowiert sind bei uns in Niedersachsen.
2: Wir haben es auch bei Stars for Free am Strand am Wochenende gesehen.
0: Ja, das stimmt.
2: So viele Leute haben doch Tattoos. Ich habe auch 7 Stück. Ihr habt keine.
0: Mein Schwiegervater hat das mal so schön auf den Punkt gebracht. Der hat auch gesagt, wenn du mal einen Ferrari besitzt, dann machst du ja keinen Aufkleber drauf.
2: Na, das, toll.
3: Oh.
2: Das ist auch so aus der Zeit gefallen.
3: Meinst du?
2: Ja.
1: Ich habe gestern so ein merkwürdiges Tattoo gesehen. Ein Mann in der Straßenbahn und der hatte das eine Bein so tätowiert, dass er aus wie so ein Kniestrumpf, so ganz schwarz war das auf einmal, das Bein. Und auf der anderen Seite hat er so einen Bierhumpen gehabt, aber so wie aus der Mickey Maus. Ich fand, beide Beine passten so überhaupt nicht richtig zusammen. Das war wie von zwei unterschiedlichen Leuten eigentlich.
0: Mein Geschmack verändert sich ständig. Also was ich gerne für Klamotten trage, was ich gerne mag. Früher mochte keine Bitterschokolade. Auf einmal liebe ich Bitterschokolade.
3: Tja.
0: So, und ich könnte mir nicht vorstellen, mich jetzt für etwas zu entscheiden, was irgendwie 60 Jahre lang noch auf meiner Haut prangt. Deswegen, wir fragen heute auch mal nach euren Tattoo-Fails. Also gibt es da ein Tattoo, was ihr eigentlich gerne loswerden würdet? Jackie, du bist ja Tätowiererin, du siehst also viel. Wie ist das bei dir?
4: Ich habe vorletzte Woche das Tattoo einfach durchgestrichen. Und das habe ich vor ein paar Jahren mal gemacht. Mein bester Freund hatte da seine Mädels am linken Oberarm verewigt und es waren 6 Stück. Da hat seine Traumfrau kennengelernt und da haben wir alle 6 Stück Namen der Damen, reimt sich, durchgestrichen und ja, Wahnsinn.
0: Ja, aber genau so ist es ja. Man weiß ja nie, was kommt im Leben. Also.
1: Das ist ja wie beim tapferen Schneiderlein, 7 auf einen Streich, ne?
2: Ist ja echt verrückt. Wollt ihr mal raten? Ich habe nämlich mal ein bisschen recherchiert, was die beliebtesten Tattoos sind jetzt gerade.
0: Ja.
2: Wollt ihr mal raten? Ihr stellvertretend für alle da draußen. Welche Motive sind immer noch am beliebtesten?
1: Also, wenn ihr jetzt früher gefragt hättest, dann hätte ich so an Popeye gedacht und an einen Anker. Also Anker hätte ich für sehr, weil so diese Glaube, Liebe, Hoffnung, dass
2: ja,
1: das...
2: Ja, Anker gar nicht schlecht, ist die 2.
0: Okay. Echt? Ich hätte jetzt gedacht, generell eher Initialen oder ein Datum zum Beispiel.
2: Die 1.
0: Ist die 1?
2: Ja, ja. Ihr seid gut.
0: Und Herzchen?
2: Jetzt noch die 3.
0: Herz?
2: Nee.
0: Ringe? So ineinander verschwungene Ringe?
2: Nee, ganz
1: ein ulkig. Kreuz, oder?
2: Denkt eher so, ah, ihr seid eigentlich im richtigen wegweisend...
0: Totenkopf.
2: Es ist der Kompass.
1: Ach, das hätte ich nicht gedacht.
2: Das ist eins der häufigsten
1: das
2: Tattoos.
1: Habe ich auch noch gar nicht gesehen. Hat Justin Bieber einen Kompass? Muss mal gucken.
2: Bestimmt.
0: Eure Tattoo-Fails. Gerne mal per WhatsApp-Sprachnachricht. Welches Tattoo würdet ihr gerne loswerden? Coolio. Hat der Tattoos? Weiß gar nicht. War Gangsters Paradise jetzt für euch. Guten Morgen.

0: Am 2. Juni mit Antenne Niedersachsen in diesem Dienstag, die Moin-Show. Tiziana.
1: Moin.
0: Verkehrskai.
2: Guten Morgen.
0: Ich bin's, der Flücki. Heute startet unsere WM-11 in Richtung Fußball-Weltmeisterschaft. In 9 Tagen geht's los und wir hoffen natürlich alle drauf. 6 Wochen später dann das Finale mit deutscher Beteiligung. Und eine Halbzeitshow, da wurde ja schon viel drüber diskutiert, die Halbzeitpause extra verlängert, damit BTS damit auf der Bühne stehen können. Shakira wird mit dabei sein, Madonna, und das Ganze organisiert und kuratiert, wie das heißt, von Chris Martin von Coldplay. Und wir haben so einen kleinen Vorgeschmack für euch schon mal. Gleich nämlich unser Lieblingshit vor den Nachrichten. Coldplay zusammen mit BTS. My Universe.
1: Schöner Song.
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0: gleich 7:05.
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0: Dieser Dienstag, ein durchmischter Morgen, ne?
2: Ja, um die 15 Grad messen wir aktuell. Viele Wolken gibt es dazu, aber auch den ein oder anderen schönen Sonnenstrahl. Gegen Mittag zeigt mein Wettermodell, kann dann so langsam der erste Schauer ins Land ziehen. Im Laufe des Tages, des Nachmittags können da auch immer wieder Gewitter dabei sein. Das alles bei Höchstwerten von um die 25 Grad. Und morgen am Mittwoch, da wird es dann nochmal ähnlich durchmischt und nass mit Höchstwerten von um die 23 Grad.
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2: 7:05. Ich bin Alena Tribold. Guten Morgen. Niedersachsens Landwirte erwarten nach einem Rekordjahr 2025 auch jetzt wieder eine gute Ernte. Die Temperaturen stimmen, es gab genug Regen. Trotzdem sorgt der hohe Kostendruck aktuell nicht für Freudensprünge, vor allem bei den Ackerbauern. Treibstoff und Dünger seien teuer und die großen Supermarktketten würden zu niedrige Preise zahlen, so Landvolkpräsident Holger Hennies.
4: Dann brauchen wir eine sorgfältigere Beobachtung des Marktumfelds. Und bislang ist das Gesetz zu unfairen Handelspraktiken zu zahnlos. Da soll dies ja überarbeitet werden. Da brauchen wir eine gewisse Nachschärfung. Da braucht die zuständige Behörde doch deutlich mehr Möglichkeiten. Bislang hat sie jeden Prozess, den sie angestrebt hat, verloren.
2: Die Zahl antisemitischer Vorfälle in Niedersachsen ist auf einen Höchststand gestiegen. 672 Fälle hat die Recherche- und Informationsstelle Antisemitismus im vergangenen Jahr verzeichnet, 17 mehr als im Vorjahr. Der Hamas-Angriff auf Israel habe das Geschehen nachhaltig verändert, hieß es. Großeinsatz am Abend in Buxtehude, weil jemand auf einen Mann geschossen hat, hat die Polizei einen Bereich in der Innenstadt abgesperrt. Der Nahverkehr wurde eingestellt. In einem Wohnhaus fanden die Beamten einen lebensgefährlich verletzten Mann. Der Täter konnte am Abend flüchten. Die Hintergründe sind noch unklar. Und weitere Meldungen des Morgens jetzt von David Riemer.
5: Die Europäische Union macht den Weg für Rückkehrzentren in Drittstaaten und die Verschärfung weiterer Asylregeln frei, um mehr Abschiebungen zu ermöglichen. Darauf einigten sich die Vertreter des EU-Parlaments und der Regierungen der Mitgliedsländer am Abend. In die speziellen Rückkehrzentren außerhalb der Europäischen Union sollen abgelehnte Asylbewerber kommen, die nicht in ihre Herkunftsländer zurückgebracht werden können. Immer mehr Menschen in Deutschland geraten finanziell unter Druck. Laut dem neuen Armutsbericht des Paritätischen Wohlfahrtsverbandes leben inzwischen mehr als 13 Millionen Menschen in Armut, so viele wie noch nie seit Beginn der Erhebung. Die deutsche Nationalmannschaft bricht heute zur Fußball-Weltmeisterschaft auf. Der DFB-Tross hebt in Frankfurt am Main ab und soll nach rund 9 Stunden Flugzeit in Chicago eintreffen.
0: Der Antenne Niedersachsen Staumblitzer-Service 7:03. Verkehrskreis Staumelder André, der hört uns gerade auf der A29, ne?
6: Und der warnt vor verlorenen Holzteilen auf der A29 zwischen Oldenburg Nord und dem Rastplatz Bornhorster Wiesen. André, danke für die Meldung. Wir geben das gerne weiter an die Autobahnmeisterei, damit sich direkt jemand drum kümmern kann. Genau wie der Wildunfall auf der A39. Totes Tier liegt auf der Fahrbahn zwischen Flechtorf und Wolfsburg-Königslutter. Damit zur Straßenlage. Guten Morgen auf die A1 Osnabrück Richtung Bremen. Wir haben bei euch den Baustellenstau vor der Weserbrücke. Aktuell ab Stur 26 Minuten mehr. In der Gegenrichtung, ich kriege einen neuen Wert, Bremen Richtung Osnabrück. Das ist deutlich mehr geworden. Ab Opusen-Mahndorf 22 Minuten jetzt vor der Weserbrücke. A2 Berlin Richtung Hannover, Baustellenstau zwischen Peine Ost und Lehrte Ost. 10 Kilometer sind es, auch da 32 Minuten jetzt zusätzlich. A26, bitte Vorsicht, Helferinnen und Helfer auf der Fahrbahn. Altes Land Richtung Hamburg hat es einen Unfall gegeben. Die Unfallaufnahme jetzt zwischen York und Buxtehude. Und neuester Blitzer im Radar. Stefan meldet, im Kreis Wittmund stehen sie in der Samtgemeinde Holtriem mit dem Blitzer zwischen Ochtersum und Holtgast.
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0: Moin. Kurz vor 7. Schönen guten Morgen an diesem Dienstag.
2: Moin.
0: Wir sprechen heute über eure Tattoo-Sünden. Achim, der ist Tattoo-Entferner.
2: Wir sprechen gleich mit ihm darüber, welches Tattoo am häufigsten entfernt wird. Kleiner Spoiler, es ist nicht das Arschgeweih.
0: Nee. Und wovor ihr euch wirklich in Acht nehmen müsst, wenn ihr auf Hunderunde geht im Moment, auch das Thema bei uns in den nächsten 10 Minuten. Vorher gibt es aber die Stimme von diesem Song hier. Der DJ Macklemore, Can't Hold Us, ist sein Song und er brauchte eine Stimme. Und da hat er gesagt, hey, das kann doch Ray Dalton singen. Und Ray Dalton hat's gemacht. Aber der kann's auch alleine ziemlich gut. Mit Blood Running jetzt hier bei Antenne Niedersachsen. Schönen guten Morgen.
2: Morgen.

0: Morgen. Die Moin Show, Tiziana.
1: Moin.
2: Guten Morgen.
0: Ich bin's, der Flücki, und an Tagen wie heute bin ich ein bisschen neidisch auf alle, die einen Hund haben. Denn das macht ja wahrscheinlich richtig Spaß, oder? Wenn so ein Sonnenaufgang morgens aussieht wie heute. Wir haben ja viele Fotos schon von euch geschickt bekommen. Wenn man dann mit dem Hund morgens unterwegs ist und vor allem auch abends vielleicht die letzte Runde auch noch im Hellen machen kann, das ist schon was Besonderes. Aber gerade jetzt im Juni lauert eine Gefahr für unsere Vierbeiner, die viele gar nicht, glaube ich, so auf dem Schirm haben. Die Grannen.
1: Antenne Niedersachsen, Hunde-Expertin und Host vom Podcast Hunderunde, Lisa. Grannen ist das Stichwort. Für alle nochmal, das sind diese Samenständer, die auch an vielen Getreidesorten dran sind. Gerade jetzt im Juni fallen die ab, weil die Getreidearten austrocknen. Sag aber nochmal, Lisa, warum sind die für unsere Hunde denn so gefährlich?
3: Das Besondere an den Grannen ist, dass sie mit Widerhaken versetzt sind. Und genau das macht es auch so gefährlich. Das heißt, diese Granne arbeitet sich zum Beispiel ins Fell und kann sich durch die Struktur, durch diese besondere Art und durch die Widerhaken immer weiter hineinarbeiten. Nach vorne, also weiter rein, arbeiten sie sich gut, aber weiter zurück, raus, können sie sich nicht mehr arbeiten aufgrund der Widerhaken.
0: Und woran erkenne ich jetzt, ob mein Hund so eine Granne hat?
3: Typische Anzeichen, dass dein Hund eine Granne vielleicht haben könnte, ist auf einmal plötzliches Humpeln, vermehrtes Lecken an Körperteilen, wie zum Beispiel an einer Pfote, ein entzündetes Auge, ein Niesen, also wirklich, dass der Hund versucht, diesen Fremdkörper aus sich rauszuniesen, oder auch ständiges Kopfschütteln, wenn der Hund eine Granne zum Beispiel im Ohr hängen hat. Mhm. Allerdings können die Symptome auch total unterschiedlich sein. Manche Hunde merken es leider wirklich erst dann, oder Symptome entstehen erst dann, wenn die Granne sich leider sehr weit vorgearbeitet hat. Das ist zum Beispiel im Fell der Fall. Mhm. Dann können sich Abszesse bilden, Entzündungen oder richtige Eiterblasen.
0: Also auf jeden Fall im Moment aufpassen auf die Grannen. Nach der Gassi-Runde ruhig mal durchs Fell gucken, ob euch da was auffällt. Und im Notfall auf jeden Fall den Tierarzt kontaktieren.
1: Ja.
0: Wir haben auch von denen schon gehört, die Wartezimmer sind entsprechend voll. Viele davon betroffen, gerade jetzt im Juni und auch im Juli. Antenne Niedersachsen, immer gut informiert in den Tag und auch durchs Wochenende. Kleiner Tipp schon mal für nächsten Samstag hier. Da ist er mit dabei, Kamrad bei Stars at Rodo in der Sommer Edition 2026. Die gute Nachricht ist, es gibt sogar noch Tickets für das Konzert. Ich werde auch mit dabei sein, darf ein bisschen vorher DJ machen und ein bisschen die Aftershow begleiten.
1: Na, dafür lohnt es doch.
0: Also, würde mich freuen, wenn wir uns da sehen. Kamrad für euch jetzt mit So Good, hier um 8 Minuten nach 7. Guten Morgen.
1: Moin.

0: 14 Minuten nach 7. Mit Tiziana, Verkehrskai und Flöcki. Bei Antenne Niedersachsen kommt gut rein in diesen Dienstag. Wir reden heute mit euch über die Tattoo-Sünden. Das Wetter wird ja wärmer, die Klamotten werden kürzer, man kriegt wieder mehr Tattoos zu sehen.
1: Genau, man sieht Sachen, die man sonst nicht sieht.
2: Und ich hätte da ja zwei Tattoos, wo ich auch sagen würde, oh, die würde ich jetzt so vielleicht nicht nochmal so machen.
1: Wo hast du die?
2: Ich habe die am Arm und das ist einmal so eine Rose. Und
0: obwohl
2: einmal
0: die ja ganz schön ist. Und du heißt ja auch mit Nachnamen Rose?
2: Ja, es passt schon. Aber irgendwie habe ich das so random so einfach so Hals über Kopf gemacht. Und die ist mir ein bisschen zu dick geworden. Genauso wie der Schriftzug hier oben auch.
1: Ja, hat sich das Tattoo verändert oder war das immer schon so?
2: Nee, das war am Anfang dünner. Okay. Das ist so zerlaufen.
0: Ja. Wie alt warst du bei deinem ersten Tattoo?
2: Gar nicht so jung, also 20.
1: Ach, gar nicht so jung.
0: Okay.
1: Gerade aus dem Kindergarten raus, würde ich mal sagen.
0: Eure Tattoo-Sünden. Wir haben Achim aus Delmenhorst bei uns am Telefon. Du bist Tattoo-Entferner. Sag mal, jetzt gerade in dieser Jahreszeit, sind die Wartezimmer voll oder?
3: Unglaublich voll.
0: Ja.
3: Die Beratungstermine haben jetzt über einen Monat Wartezeit im Moment, weil einfach die Nachfrage doch sehr groß ist.
2: Und kannst du da ungefähr sagen, was wird da am häufigsten entfernt?
3: Am häufigsten sind eigentlich so diese Jugendsünden, sogenannten Jugendsünden, irgendwelche Impulstattoos, wo die Leute mir dann sagen, ja, da bin ich 18 geworden und da wollte ich unbedingt ein Tattoo. Eigentlich war es mir egal was und da habe ich mir das stechen lassen.
0: Mhm. Hauptsache, um die Eltern zu ärgern.
3: Das steckt manchmal so ein bisschen, oder um die eigene Freiheit zu genießen.
2: Ne? Ja.
0: Stichwort Arschgeweih, haben ja viele gemacht in ihrer Jugend, sich stechen lassen, dann war das total out, das hast du wahrscheinlich das ein oder andere Mal entfernt, jetzt kommt das gerade wieder, habe ich gehört, ne?
3: Ja, also es wird auf jeden Fall immer wieder mal entfernt, aber dafür, dass es ja doch so viele davon gibt, scheinen doch viele dem noch treu zu sein und das zu behalten.
2: Dem Arschgeweih treu bleiben.
3: Ja. Herrlich. Vielleicht liegt es daran, dass man es nicht selber sieht jeden Tag.
0: Ja. Ja. Mhm. Tut so ein Tattoo entfernen weh?
3: Das zwickt schon ganz ordentlich. Mhm. Diese Laserimpulse, die fühlen sich ungefähr so an, als ob man mal an so einen Weidezaun fasst.
2: Mhm. Oh.
3: Und davon dann etliche, je nachdem wie groß das Tattoo ist.
1: Jetzt ist das ja, das wird ja weggelasert. Was ist denn eigentlich mit den Bestandteilen? Wie baut der Körper das ab? Ist das, eine Freundin hat mal gesagt, das ist gar nicht so ohne, weil die Tätowiertinte soll ziemlich giftig sein.
3: Wie giftig die Tinte ist, ist ja nicht letzten Endes erforscht. Es gibt aber keine Anhaltspunkte dafür, dass sie dann Schäden im Körper verursacht. Denn streng genommen verlässt die Farbe den Körper nicht beim Tätowieren entfernen, sondern sie wird nur so zerkleinert, dass das Immunsystem die abtransportieren kann und letztlich die Farbe in der Tiefe in den Lymphknoten abgelegt wird.
0: Und letzte Frage, hast du selbst ein Tattoo?
3: Ich habe keins, nein. Einer der wenigen, die keins haben.
0: Welches Tattoo würdet ihr euch so nicht nochmal stechen lassen? Gerne mal WhatsApp-Sprachnachricht hier zu uns. Antenne Niedersachsen, 16 Minuten nach 7.

0: in Wattenmeernähe. Da lohnt es sich im Moment ganz genau mal hinzuhören. Die Geburtensaison ist nämlich losgegangen. Und das sind Seehundbabys.
1: Entschuldigung.
0: Die klingen toll, oder?
1: Herrlich.
0: Übrigens, Heuler werden sie nur genannt, wenn sie dann dauerhaft von ihrer Mutter getrennt sind. Und natürlich gilt auch wie jedes Jahr der Hinweis, bitte Abstand halten, nicht anfassen, nicht jedes Seehundbaby ist gleich verlassen, sondern dann sind die Eltern vielleicht gerade mal unterwegs. Also. So klinge ich nach einem langen Arbeitstag, fällt mir auf.
1: Das heißt nichts Gutes.

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11: Ab Mittag wird's nass, oder Tiziana?
12: Das heißt, ihr kommt heute Morgen aber noch größtenteils trocken zur Arbeit bei Temperaturen von um die 16 Grad. Mein Wettermodell zeigt die ersten Schauer ab mittags. Da geht's im Emsland so langsam los. Und dann kommt noch mal eine dickere Regenfront aus dem Westen zu uns ins Land reingezogen. Da können dann zum Teil auch dickere Gewitter mit dabei sein. Und dazu gibt's Höchstwerte von um die 25 Grad.
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13: 7:35, ich bin Alena Triebold. Guten Morgen. Es läuft. Bei den Landwirten hier in Niedersachsen sollte man denken. Nach einer Rekordernte vergangenes Jahr erwartet das Landvolk auch in diesem Jahr wieder eine gute Ernte. Hohe Kosten für Dünger und Treibstoff sowie niedrige Preise der großen Supermarktketten könnten die gute Ernte allerdings torpedieren, wie es vom Landvolk weiter heißt. Mehr als jeder Vierte in Bremen lebt in Armut. In keinem anderen Bundesland haben so viele finanzielle Not, teilte der Paritätische Wohlfahrtsverband mit. Auch in Niedersachsen sind immer mehr Menschen von Armut bedroht. Die Armutsquote lag vergangenes Jahr bei 17,4% nach 16,9% im Vorjahr. Auch bundesweit ist die Quote gestiegen. Der Hauptgeschäftsführer des Paritätischen, Joachim Rock, appelliert an die Politik: Wer in der Krise den Sozialstaat weiter abbaut, vertieft sie. Oldenburg bekommt ein neues Fußballstadion. Der Stadtrat hat am Abend grünes Licht für das 57 Millionen Euro Vorhaben gegeben. Baustart ist für nächsten Sommer geplant. Und jetzt mehr aus eurer Region.
14: Mit Daniel Flüß, moin. Die Region Hannover will die Gründung von Startups weiter fördern. Im letzten Jahr gab es in der Region insgesamt 46 Neugründungen. Hannes Westermann.
15: Und es sollen noch mehr werden. In Zukunft soll eine Tech Factory am OneTech Campus Garbsen sowie am Klinikum Nordstadt für Startup-Gründer zu einem attraktiven Platz werden. Wichtig, das betont die Region, sei die Nähe zur Uni. Ziel der Region Hannover ist es, Gründern aus den Hochschulen das perfekte Ökosystem zu bieten, um aus Forschungserfolgen Markterfolge zu machen, sagt Wirtschaftsdezernent Ulf Birger Franz.
14: Ja, und wer sich ehrenamtlich engagiert, der spart beim Freibad-Eintritt. Das sagt der Kreis Holzminden und bietet ab sofort eine sogenannte Ehrenamtskarte an. Unter anderem gilt die auch in den Freibädern Stadt Oldendorf oder in Polle im Weserbergland.
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17: 7:58. 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
11: Verkehrs-Sky, 3 Staus auf der A1.
18: Haben wir zunächst Osnabrück Richtung Bremen. Einmal ab Ahlhorner Dreieck durch die Arbeiten dort 9.

0: Minuten mehr und danach dann der Baustellenstau vor der Weserbrücke ab Stur 41 Minuten mehr in Richtung Bremen. In der Gegenrichtung der Baustellenstau ab Bremer Kreuz 21 Minuten vor der Weserbrücke. Guten Morgen auf die A2 Berlin Richtung Hannover. Bei euch ist richtig voll geworden durch den Baustellenstau zwischen Peiner Ost und Lehrte Ost. Wir sind bei 44 Minuten plus. Da läuft eine Unfallaufnahme im Alten Land auf der A26 in Richtung Hamburg. Der Unfall zwischen York und Buxtehude. Auf der A27 Baustellenstau in Bremerhaven vor Geestemünde. 10 Minuten mehr in Richtung Cuxhaven. Dann der Berufsverkehr A33 Osnabrück Richtung Bielefeld. Ab Osnabrück Süd haben wir 8 Minuten zusätzlich.
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2: Kurz halb 8.
3: Guten Morgen.
0: Morgen.

0: Bruno Mars. Aus dem Land, wo dieses Jahr die Fußballweltmeisterschaft mit unter anderem stattfinden wird. Aus Amerika, USA. Grenade, hier ist Antenne Niedersachsen. Wundert euch nicht, wenn ein Kollege gleich jubelt, denn in 20 Minuten ist es soweit. Und dann könnt ihr eigentlich auch gleich mitjubeln, weil dann ladet ihr euch einfach ein und könnt ihr nämlich bei dem die Fußball-Weltmeisterschaft gucken.
1: Ja. 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
0: Verkehrskai, Tiziana? Meint ihr, ihr seid fit genug?
2: Ich weiß nicht. Schauen wir mal.
0: Okay, also, es könnte gleich um 8 so klingen, dass wir euch diesen kleinen Schnipsel hier vorspielen.
4: Ah, ganz klar, die Sportfreunde Stiller sind's nicht.
2: Warte, ein Hoch auf uns von, wie heißt der?
4: Burani.
2: Andreas Burani.
0: Ja, guck mal, so einfach wäre das.
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2: Was machen wir denn jetzt?
4: Ich nehme ihn Montag bis Mittwoch.
0: Wüsstet ihr noch, was war das WM, EM dieses Jahrzehnt, letztes Jahrzehnt?
2: Da bin ich raus.
4: Das muss man auch gar nicht wissen. Man kriegt mich trotzdem im Fernseher.
2: Genau.
4: Man muss nur wissen, wie der Künstler heißt und wie das Lied heißt.
0: Ihr habt schon mal sehr gut aufgepasst. Ja. Das finde ich gut. Und in 20 Minuten machen wir das einfach mit euch. 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

0: Guten Morgen.
1: Moin.
0: Antenne Niedersachsen, die Moin-Show hier. Tiziana, Verkehrskai.
2: Guten Morgen.
0: Fücki. Es wird wärmer. Die Klamotten werden kürzer. Und auch beim Strandkonzert am vergangenen Wochenende mit Nico Santos haben wir gesehen, verdammt, wie viele von euch tätowiert sind.
1: Wirklich, die Beine waren voll, die Arme. Also wir haben da echt viele Tattoos gesehen.
2: Du aber auch.
1: Stimmt, ich auch.
0: Wie viele Tattoos hast du?
1: Ich habe 7 Stück insgesamt,
0: du
1: aber nur so kleine.
0: Für uns
1: so kleine.
0: Alle zusammen, weil Verkehrskai, du hast ja.
2: Nee, ich habe keine.
0: Ich habe auch keine. Habe auch nicht vor, mir welche stechen zu lassen, aber ich habe auch ein bisschen, ich habe genau davor Angst, worüber wir heute sprechen. Über quasi Tattoo-Sünden, dass man Jahre später irgendwie auf den Arm guckt ja. Und denkt, nee.
1: Ich habe auch so zwei, die bereue ich aber so vielleicht nicht nochmal so machen. Finde ich nicht mehr ganz so schön.
0: Die Rose hast du gesagt auf der Oberarm?
1: Die Rose und so ein Schriftzug, ja. Weil es ist mir ein bisschen zu dick. Es gibt aber auch noch andere Leute, zum Beispiel Jasmin hat uns geschrieben, sie würde mit der besten Freundin das Tattoo nicht nochmal machen lassen, weil die Freundschaft leider auseinandergegangen ist.
2: Ach, das ist natürlich schade.
1: Das ist das Ding.
0: Man macht ja immer ein Tattoo aus irgendeinem Grund.
1: Ja.
0: Und wenn es den Grund nicht mehr gibt, wenn Tattoo
1: dann
0: bleibt.
1: Dann ist blöd. Ja, aber eigentlich denke ich mir halt auch oft so, das ist ja die Erinnerung an das, was mal war. Das ist ja nicht unbedingt was Schlechtes.
2: Und es bleibt ja Teil des Lebens.
1: Genau. Teil von einem.
2: Ja, das kann ich nachvollziehen.
0: Tina hat uns eine Sprachnachricht geschickt. Sie hat gesagt, sie hat auch quasi die Tattoo-Sünde, Inbegriff von Tattoo-Sünde, aber es juckt sie nicht.
3: Hallo, liebe Antenne Niedersachsen.
2: Ja.
3: Ja, tatsächlich habe ich auch ein Tattoo aus meiner Jugendzeit, das sogenannte Arschgeweih. Ich sehe es ja nicht. Und ich bin jetzt, werde jetzt 57, habe zum Baden meistens einen Badeanzug an oder einen Tankini, dann sieht man es auch nicht. Und ansonsten ist mir es wurscht.
1: So nämlich.
2: Ich weiß gar nicht, wie Arschgeweih eigentlich richtig heißt. Also du gehst doch nicht zum Tätowierer und sagst, ich hätte gern, also der weiß dann, was ich haben will.
0: Schon, oder?
2: Aber wie ist denn da eigentlich der richtige Name fürs Arschgeweih?
0: Das finden wir auch noch raus.
1: Das ist, keine Ahnung.
0: Wir haben Sascha aus Adorf aber auch nochmal hier.
4: Ja, eins. Ich habe auf dem rechten Oberarm Bart Simpsons und wo dann oben drüber steht, eat my shorts, also friss meine Unterhosen. Und der ging damals so Richtung meiner Ex-Frau nach der Scheidung. Den würde ich vielleicht etwas anders machen. Die anderen 10 sind okay.
0: Die anderen 10, okay.
2: Daraus würde er jetzt ein Arschgeweih machen lassen.
0: Eure Tattoo-Sünden. Gerne mal her per Sprachnachricht, per WhatsApp-Sprachnachricht.
1: Juhu, moin.

0: Genesis, Jesus, He Knows Me. Das ist die extra Energie, die wir brauchen für diesen Dienstag. Antenne Niedersachsen und gleich gibt's Ed Sheeran. Er hat schon mehrfach erzählt, dass seine Frau Cherry so eine Art Qualitätsfilter ist für seine Songs. Also ganz am Ende, wenn der Track fertig ist, dann darf sie einmal Daumen hoch oder Daumen runter
1: machen. Herrlich.
0: Wir sind sehr froh, dass sie bei diesem Song Daumen hoch gegeben hat. Shivers ist gleich der Lieblingshit vor den Nachrichten hier bei Antenne Niedersachsen.
2: Moin.
1: Moin.
2: Moin.
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0: Gleich 5 vor 8.
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0: Heute ist von allem ein bisschen was dabei, ne?
2: Ja, eine freundliche Mischung aus Sonne und Wolken gibt's heute Morgen mit Temperaturen von um die 16 Grad aktuell. Allerdings zeigt mein Wettermodell ab Mittag die ersten Schauer an. Da kann es im Emsland so langsam losgehen und später kann dann auch noch eine dicke Regenfront aus Richtung Westen zu uns ins Land ziehen. Stellenweise können da auch dicke Gewitter dabei sein. Und dazu gibt's Höchstwerte von um die 25 Grad heute.
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4: 5:08, ich bin Alena Triebold. Guten Morgen. Die Landwirte hier in Niedersachsen erwarten dieses Jahr erneut eine gute Ernte. Die Temperaturen passen, es gab genug Regen. Trotzdem sagt Landvolkpräsident Holger Hennies:
5: Gerade die Ackerbauern leiden unter sehr niedrigen Erzeugerpreisen bei gleichzeitig hohen Kosten für Düngung und Treibstoffe. Das verhage den Landwirten zurzeit die Ernte. Also das kann das halt konterkarieren.
4: Auch in Niedersachsen sind immer mehr Menschen von Armut bedroht. Wie der Armutsbericht des Paritätischen Wohlfahrtsverbandes zeigt, lag die Armutsquote in Niedersachsen vergangenes Jahr bei 17,4%.
6: Und das nach 16,9% im Vorjahr. Niedersachsen liegt damit über dem Bundesschnitt. Ganz besonders betroffen ist die Weser-Ems-Region, die mit über 20% die zweithöchste Armutsquote in ganz Deutschland hat. Besonders Ältere, Frauen und Alleinerziehende sind dem Bericht zufolge betroffen. Der Hauptgeschäftsführer des Paritätischen, Joachim Rock, appelliert an die Politik: Wer in der Krise den Sozialstaat weiter abbaut, vertieft sie. Rock fordert eine Politik, die Armut bekämpft statt verwaltet. Tom Meyer, Nachrichtenredaktion.
4: Und die weiteren Meldungen aus Deutschland und der Welt hat jetzt David Riemer.
7: Die Europäische Union macht den Weg für Rückkehrzentren in Drittstaaten und die Verschärfung weiterer Asylregeln frei, um mehr Abschiebungen zu ermöglichen. Am Abend einigten sich darauf Vertreter des Europaparlaments und der Regierungen der Mitgliedsländer. Israel hält an seiner harten Linie gegenüber der pro-iranischen Hisbollah-Miliz im Libanon fest, auch ungeachtet des von US-Präsident Trump verkündeten Stopps gegenseitiger Angriffe. Ministerpräsident Netanyahu teilte am Abend auf der Plattform X mit, er habe mit Trump gesprochen und ihm mitgeteilt, dass Israel Terrorziele in der libanesischen Hauptstadt Beirut angreifen werde, sollte die Hisbollah ihre Angriffe auf israelische Städte nicht einstellen. Die Pünktlichkeit der Fernzüge der Deutschen Bahn hat sich im Mai auf niedrigem Niveau stabilisiert. Nach Unternehmensdaten erreichten rund 61% der ICE- und Intercity-Züge ihr Ziel pünktlich.
0: Der Antenne Niedersachsen Stau- und Blitzer-Service um 8:02 Verkehrskai, die A1. Auch heute wieder gleich mehrfach mit dabei, ne?
8: Und einiges an neuen Unfällen. Die A29 in Oldenburg voll gesperrt. Wir haben in beiden Richtungen hier kein Durchkommen zwischen Oldenburg-Hafen und Ohmstede. Aus dem Stand haben sich die Staus gebildet. Oldenburg Richtung Ammerland, ab Oldenburg-Ost 13 Minuten auf der A29. Und Ammerland Richtung Oldenburg, der Unfallstau hier ab Oldenburg-Nord auf 10 Minuten hier zusätzlich in der Echtzeitmessung. Damit guten Morgen auf die A1, du hast es angesprochen. Mehrere Meldungen, Osnabrück Richtung Bremen. Einmal zwischen Kloppenburg und Wildeshausen durch die Arbeiten 13 Minuten mehr. Dann vor der Weserbrücke ab Stur der dicke Stau 3/4 Stunde mehr. Bremen weiter Richtung Hamburg ab Maschener Kreuz. Stockender Verkehr 9 Minuten plus. A1 Bremen Richtung Osnabrück, das ist die Gegenrichtung. Baustellenstau ab Bremer Kreuz 16 Minuten in der Echtzeitmessung vor der Weserbrücke. Auf der A2 Dortmund Richtung Hannover, nicht schon wieder. Auch heute früh gerade passiert ein Lasterunfall im Stau. Gestern hatte das für Staus bis in den Nachmittag gesorgt. Letzten Endes, weil da natürlich ein Laster gebrannt hat und die Strecke sperren mussten. So schlimm sieht's im Moment nicht aus. Aber wir haben Unfallstau ab Bad Nenndorf, 1/4 Stunde mehr. Auch A2 Berlin Richtung Hannover. Ganz früh hatte sich dieser Stau schon gebildet. Durch die Bauarbeiten zwischen Peine Ost und Lehrte Ost 29 Minuten mehr. In Hamburg auf der A7 vorm Tunnel ab Heimfeld 14 Minuten. A26, Unfallaufnahme im Alten Land zwischen York und Buxtehude in Richtung Hamburg. A27, der Baustellenstau in Bremerhaven, vor Geestemünde 14 Minuten mehr in Richtung Cuxhaven. Wir haben auf der A30, Niederlande Richtung Osnabrück, eine Unfallaufnahme zwischen Nordhorn-Bad Bentheim und Schüttorf Nord. Dann im Berufsverkehr Osnabrück auf der A39, Bielefeld Richtung Osnabrück, ab Hilter 9 Minuten, in der Gegenrichtung ab Osnabrück Süd 10 Minuten plus. Und letzte Meldung kommt von der A39. Salzgitter Richtung Braunschweig. Auch bei euch gerade ein Unfall passiert. Vorsicht, das ist zwischen Lebenstedt Nord und Tiede.
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0: Tja, unsere Fußballnationalmannschaft hebt heute ab mit dem Flieger Richtung USA. Die startet also dann die WM-Vorbereitung und eure WM-Vorbereitung startet heute auch.
2: Ja. Ihr erratet einen bekannten WM-Hit und dann steht er pünktlich zum WM-Start bei euch. 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
0: XXL heißt 98 Zoll, 4K Ultra HD im Wert von 2400 Euro. Und ihr müsst uns einfach nur sagen, was ist denn das hier für ein WM-Hit, den wir hier suchen?
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0: Wahnsinn, der Song ist 45 Jahre alt. 45, Kim Carnes, die 80er, Betty Davis Eyes. Gut gealtert, würde ich mal sagen. 8:08. Hier ist Antenne Niedersachsen. Den passenden Fernseher zur WM gibt es im Moment, jetzt gerade, von uns. Ihr habt das vielleicht eben gerade gehört, der WM-Hit-Hingucker. Diesen Song müsst ihr hier erraten. Also, uns einfach sagen, was das für ein WM-Hit ist, von wem der kommt. Und das unter der 01379 36 2000. 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Noch habt ihr Zeit. In der Zwischenzeit checken wir nämlich gerade mal das, was im Netz trendet.
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0: Gibt es eine Menge Konzerte gerade bei uns, ne? Star-Aufgebot bei uns im Norden.
2: Also, richtiger Star-Auflauf, kann man sagen, bei uns im Norden. Linkin Park war gestern das allererste Mal in Hamburg, morgen gleich nochmal, beide Male im Volksparkstadion. Geil.
0: Rockig und laut.
2: Ja. Und Iron Maiden spielen heute den einzigen Deutschlandstopp in Hannover. Also wundert euch nicht, wenn die ganzen Straßen voller Rocker sind.
0: Ja. Zverev trendet gerade. Ist mittlerweile Top-Favorit. Er könnte tatsächlich seinen ersten Grand-Slam-Titel gewinnen. Der hat ja schon ganz oft im Finale gestanden und immer gegen die Großen Probleme gehabt.
2: Ja.
0: Da dann immer verloren. Heute spielt er bei den French Open sein Viertelfinale. 15 Uhr geht's los. Und Zverev ist der einzige Top-Favorit, der noch dabei ist. Denn Sinner ist raus, verletzungsbedingt. Alcaraz gar nicht erst angetreten. Mhm. Djokovic ist auch schon ausgeschieden. Also die großen Namen alle weg. Freie Bahn für Zverev. Wir drücken die Daumen. Und es trennt gerade wieder eine Banane.
3: Sie ist schon wieder weg.
0: Ein Kunstwerk.
3: Sie ist schon wieder weg. Es ist die teuerste und berühmteste Banane der Welt. Nicht die von Chiquita, sondern die, die mit Gafferband an der Wand klebt. Habt ihr bestimmt schon mal gesehen.
2: Ja.
3: Diese Banane und dieses silberne Band dazu. Die Banane, ist das jetzt Kunstraub oder ist das Mundraub, was da passiert ist? Am Sonnabend hat der Museumswärter gemerkt, oh nein, die ist weg. Also wir waren mit Nico Santos an der Nordsee. Wir waren es nicht. Nico ist es nicht gewesen. Aber es ist aufgefallen, irgendwie ist das Ding jetzt schon wieder abhanden gekommen. Jetzt muss man ja sagen, viele tun sich ein bisschen schwer mit solchen Sachen. Ist das Kunst? Und Der Gedanke bei dieser Banane kommt vom Künstler selber. Der sagt, guck mal, ich klebe jetzt hier als Künstler eine Banane an die Wand und automatisch wird so ein Ding 100.000 Euro wert. Und die wechseln vom Museum sowieso alle 3 Tage die Banane aus, damit die da nicht rumgammelt. Mhm. Es geht eigentlich nur um die Idee dabei. Also jetzt ist sie mal wieder weg. Sie werden eine andere Banane hinkleben und dann ist alles wieder gut.
0: So. Es geht nicht um die Banane, sondern immer noch um den XXL-Fernseher. Wenn ihr wisst, was das für ein WM-Hit ist, ihr könnt noch anrufen.
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0: In 9 Tagen beginnt die Fußball-Weltmeisterschaft ganz offiziell.
1: Ich finde, der Song macht richtig Vorfreude darauf gerade irgendwie. Der ist so richtig.
0: Aber das erste Mal so richtig spannend wird es jetzt schon um 17 Minuten nach 8.
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1: Ihr erratet einen bekannten WM-Hit und dann steht er pünktlich zum WM-Start bei euch, ein XXL-Fernseher von Samsung. 98 Zoll, ist riesig.
0: Ja, wirklich riesig.
1: Ja.
0: 4K Ultra HD, also gestochen scharf, guckt ihr dazu, während wir hoffentlich ganz viele Tore feiern können. Ihr müsst uns nur sagen, was ist denn das hier für ein WM-Hit?
1: Jetzt bitte nicht mehr anrufen. Wir haben nämlich jemanden bei uns in der Show. Guten Morgen, Diana aus Himmelpforten im Landkreis Stade.
3: Ja, guten Morgen.
4: Guten Morgen.
1: Grüß dich.
3: Ja, hallo.
0: Ist das WM-Fieber bei dir oder bei euch schon ausgebrochen, oder?
3: Auf jeden Fall, 100%.
1: Inwiefern?
3: Inwiefern? Fußball ist unser Leben. Meine Jungs spielen, mein Mann hat gespielt. Hier draußen hängen schon die Wimpel und die... Ach, wir sind einfach heiß auf Fußball. Immer Fußball, Fußball.
1: Oh, du bist ja richtig ansteckend mit deiner Freude.
3: Ja, ich bin auch so aufgeregt.
1: Schön.
0: Und was glaubst du, wie weit kommen sie bei diesem Turnier?
3: Ich glaube, die können es ins Finale schaffen dieses Jahr.
4: Ja, dann.
3: So. Mensch. Der Harvard, der führt uns zum Sieg.
0: Ne? Okay, und dann treffen wir uns alle bei euch zum Public Viewing. Vorausgesetzt, ihr gewinnt jetzt diesen XXL-Fernseher, 98 Zoll.
1: Passt der denn bei euch rein? Hast du mal nachgemessen?
3: Der wird passend gemacht.
4: Ja, so.
1: Da so
4: kommt, kommt die Wand
1: raus.
4: Weg.
3: Jetzt ist aber sowas
4: so, der braucht Schränke.
0: Diana, aber vorher musst du uns noch verraten, welchen WM-Hit suchen wir hier? Was ist das für ein Song und von wem?
3: Von Sportfreunde Stiller. 54, 74, 90, 2006.
0: Warte mal, 54 sind wir Weltmeister geworden, 74 auch, 90 auch, 2006 wären wir gerne Weltmeister geworden. War das Sommermärchen, hier die WM im eigenen Land?
3: Ja.
0: Und der Song ist von den Sportfreunden Stiller. Diana, du hast gewonnen,
4: das passt.
3: Oh, oh nein. Oh, vielen Dank. Sorry.
0: Bitte, nein.
1: Da war ich hier. Raus.
3: Ich freue mich so sehr, vielen Dank. Oh, mein Mann hat noch gesagt, boah, unser blöder Fernseher, ich hätte so gern einen großen.
1: Ja, jetzt kann er schon mal anfangen, die Schränke rauszureißen.
4: Ja, schmeiß die alte Möhre raus.
3: Auf jeden Fall.
0: Kann sein, dass die im Ort die ganze Zeit denken, es ist Vollmond, weil es so hell ist bei euch im Ort jetzt, wenn ihr den Fernseher anmacht. Ja.
3: Oh mein Gott, wir wohnen im Christkinddorf. Jetzt weiß Christkind, wo es halten soll.
4: Ja, normalerweise die Wunschzettel immer an euch, aber dieser Wunsch ist in Erfüllung gegangen.
3: Genau. Oh, vielen, vielen Dank. Oh, wie toll.
1: So, und jetzt seid ihr dran. Einfach morgen früh um 8 wieder die Moin Show anschalten und den WM-Hit erraten. Gibt's einen Fernseher?
0: XXXL-Fernseher. 98 Zoll.
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0: da kommt man doch in WM-Stimmung, oder?
1: Aber wirklich.
0: Glückwunsch nochmal an Diana aus Himmelforten. Sie hat sich den ersten XXL-Fernseher gesichert. 98 Zoll, knapp 2,5 Meter.
1: Wahnsinn.
0: Diagonal.
1: Die Jungs zu Hause werden jubeln.
0: Und ihr seid morgen einfach die Nächsten. Wieder um 8 hier in der Moin Show.
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9: Der Morgen ist noch recht freundlich, aber da kommt ein bisschen was auf uns zu heute noch, ne, Tiziana?
10: Ja, der Tag startet eher trüb, aber es wärmt sich auf. Heißt, es gibt 23 bis 25 Grad am Tag und früh um die 17 Grad. In Hannover sind bis zu 25 Grad drin, in Basinghausen 23 Grad. Bad Münder am Deister startet bedeckt, auch im Weserbergland von Hameln bis Holzminden. Der Trend, morgen bleibt es wolkig, windig und mit 21 Grad etwas frischer als heute am Dienstag.
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11: 8:55, ich bin Alena Tribold. Guten Morgen. Temperaturen genau richtig, dazu eine ganze Zeit lang Regen. Die Landwirte hier in Niedersachsen erwarten dieses Jahr wieder eine gute Ernte, das sagte uns Landvolk-Präsident Holger Hennies. Trotzdem stehen die Landwirte aktuell vor Herausforderungen. Die großen Supermarktketten würden immer noch zu niedrige Preise zahlen. Außerdem seien die Kosten für Dünger und Treibstoff angesichts der Krisen in der Welt weiter hoch. Großeinsatz am Abend in Buxtehude, weil jemand auf einen Mann geschossen hat, hat die Polizei einen Bereich in der Innenstadt abgesperrt. Der Nahverkehr wurde eingestellt. An einem Wohnhaus fanden die Beamten dann den lebensgefährlich Verletzten. Der Täter konnte am Abend flüchten. Die Hintergründe sind noch unklar. Eine S-Bahn ist auf der Strecke zwischen Hameln und Steinheim mit einem umgestützten Baum kollidiert. Die Folge? Eine Streckensperrung und Busse statt Bahnen auf der Linie S5. Wie lange die Störung noch dauert, ist unklar. Und jetzt mehr aus eurer Region.
12: Mit Daniel Flüß, moin. Ja, und ganz herzlichen Glückwunsch an Michael Borns und Michael Kramer aus Hameln. Die beiden wurden jetzt mit dem Zivilcouragepreis der Stadt ausgezeichnet. Im Herbst letzten Jahres hatten sie bei einem Unfall blitzschnell gehandelt und Schlimmeres verhindert.
13: Die beiden wurden Zeuge, wie ein VW Caddy ungebremst von der Straße abkam, erst gegen einen Mast und dann gegen einen Baum schleuderte. Die beiden sicherten die Unfallstelle, halfen und versorgten den verletzten Fahrer und klemmten die Autobatterie ab, um zu verhindern, dass der Wagen Feuer fing. Sandra Meyer, Regionalredaktion.
12: Ja, und vielen, vielen Dank an Rudi Völler, denken sich die Fans von Hannover 96. Der neue Sportgeschäftsführer Jonas Bold hat seine Arbeit beim Zweitligisten ja jetzt aufgenommen und verraten, Völler habe ihm dazu geraten, den Job in Hannover anzunehmen.
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9: 8:59, Verkehrskreis. Es gibt einen schweren Unfall im Zooviertel in Hannover.
14: Und da ist die Bernadotte-Allee voll gesperrt im Zooviertel. Kein Durchkommen zwischen Adenauer-Allee und Burkhardtstraße. Die Straßenlage. Guten Morgen auf die A1 Osnabrück Richtung Bremen. Zwischen Kloppenburg und Wildeshausen 16 Minuten mehr. Weiterhin Richtung Bremen, dann Baustellenstau ab Stur. 50 Minuten zusätzlich vor der Weserbrücke. A1 Bremen Richtung Osnabrück, das ist die Gegenrichtung. Hier staut es sich vor der Weserbrücke ab Bremerkreuz 20 Minuten mehr. A27, direkte Auswirkung darauf, Walsrode Richtung Bremen. Hier haben wir am Bremer

0: Hakenkreuz 8 Minuten zusätzlich und die A27 Bremen dann weiter in Richtung Cuxhaven. Da noch der Baustellenstau in Bremerhaven vor Geestemünde, 16 Minuten mehr. Auf der A2 Berlin Richtung Hannover, dicker Baustellenstau zwischen Peine Ost und Lehrte Ost, 31 Minuten. Die A7 in Hamburg, ab Heimfeld eine Viertelstunde vorm Tunnel. A29 Ammerland Richtung Oldenburg, es staut sich noch, die Vollsperrung wurde aber gerade aufgehoben. Wir haben Unfallstau ab Oldenburg Nord, 18 Minuten, in der Gegenrichtung ab Oldenburg Ost, 24 Minuten mehr. Das ist dann in Richtung Ammerland. Die A30 Niederlande Richtung Osnabrück meldet eine Unfallaufnahme zwischen Nordhorn Bad Bentheim und Schüttorf Nord. A39 voll gesperrt, Salzgitter Richtung Braunschweig. Unfallaufnahme zwischen Lebenstedt Nord und Tiede. Staubildung hier in Richtung Braunschweig ab Wartenstedt. 8 Minuten mehr. Und hier kommt gerade noch ein neuer Blitzer im Kreis Kloppenburg. Marcel, danke dir. Du sagst, Blitzer hast du in Basel gesehen in der Hauptstraße am Hafen.
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2: 8:30.
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0: Kerska ist heute Morgen um 16:30 schon ohne Jacke aus dem Haus gegangen.
1: Ne? Ja, in einem gebügelten Hemd.
0: Fahrrad zur Arbeit gefahren.
2: Mensch.
1: So sieht das aus.
0: Ein Anzeichen für einen guten Tag auf jeden Fall, was das Wetter betrifft. 8:36 Uhr, auch wenn das natürlich nachher nochmal umschlagen kann. Ja. Und Verkehrsguy wahrscheinlich denkt so, Mist, hätte ich mal die Regenjacke.
1: Was? Ja. Was?
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2: Moin.
0: Man kann ja mal so kleine Fehlerchen machen, ne?
1: Hab auch ich nicht vor.
0: Beim Thema Tattoo, eure Tattoo-Sünden, darum geht es heute hier bei uns in der Moin-Show. Wir haben nämlich festgestellt, gerade auch beim Strandkonzert, wie viele von euch Tattoos haben.
2: Ja, und ich habe genug für euch alle. Ich habe nämlich 7 Stück.
0: Ich habe keins. Aber ich weiß, glaube ich, auch warum, weil Dagmar aus Bückeburg, die hat uns gerade auch eine Sprachnachricht geschickt.
4: Ich weiß, dass viele Leute Tattoos gut finden. Ich habe in der Pflege gesehen, wie viele Menschen, wenn sie alt werden, wie hässlich dann die Tattoos werden. Da kannst du auch nicht mehr wirklich erkennen, was es dann mal war.
2: Dazu will ich jetzt mal was sagen. Weil ich finde, gerade im Alter spielt das ja mal so überhaupt keine Rolle mehr, wie die aussehen. Weil da zeigt ja der Körper allein schon in seinem Aussehen, was man alles Schönes in seinem Leben erlebt hat. Und das zeigen dann eben auch die Tattoos. Finde ich gar nicht schlimm.
0: Quasi ein kleines Fotoalbum.
2: Ja.
0: An der Erinnerung. Naja, gut, okay. Jasmin aus Rüdershausen im Landkreis Göttingen. Du hast auch so eine Tattoo-Sünde, sagst du?
5: Ja, und zwar habe ich mir 2016 mit meiner damaligen besten Freundin ein Männchen auf dem Fuß tätowieren lassen. Also ich habe ein Männchen auf dem linken Fuß, so ungefähr 6 cm groß mit glatten Haaren, dass die Hand ausstreckt nach links. Und sie hat auf ihrem rechten Fuß an der Außenseite ein Männchen mit lockigen Haaren, weil ich Locken habe, was die Hand nach rechts ausstreckt.
2: Ja.
5: Und wenn die Füße aneinander stehen, berühren sie sich.
2: Dann berühren sie sich. Die Hand. Ja. Oh. Also, das ist ja eigentlich, klingt das ganz süß.
0: Wollte ich auch gerade sagen, ja.
5: Das stimmt, eigentlich klingt es ganz süß, aber leider ist die Freundschaft nach über 15 Jahren
2: beendet.
5: Jetzt stehe ich da mit meinem Männchen, aber ja, es ist ein Kapitel, was geschlossen ist. Klar, habe ich schon überlegt, es übertätowieren zu lassen.
2: Ja.
5: Aber wie gesagt, es ist ein Kapitel, was ich abgeschlossen habe und es gehört halt zu mir.
2: Ja, irgendwie, es gab ja auch schöne Zeiten und vielleicht kann man, die sind ja auch ein Teil von dir, haben dich ja irgendwo auch zu dem Menschen gemacht, der du bist.
5: Genau.
0: So ein bisschen als Erinnerungsalbum habe ich jetzt das mitgenommen, das mit dem Tätowieren.
1: Ja, also ich bräuchte da nicht unbedingt meine eigene Haut für als Erinnerungsalbum.
2: Ja, verständlich.
1: Ich finde das in Ordnung, sowas auf dem Handy zu haben.
0: Wollte ich auch gerade sagen, ich habe diese Funktion im Handy für mich entdeckt. Das nennt sich Kamerafunktion und über Fotos, über die App kann man sich die dann wieder zurückrufen.
1: Das naja gut, aber besondere Sachen, da kann ich es schon verstehen. Also, dass man sagt, da ist was, das muss ich so haben.
0: Ja.
2: Okay.
0: Eure Fails, gerne mehr davon. Wenn ihr sagt so, ich habe das ein oder andere hier auf der Haut.
2: Schickt uns das mal rüber auf WhatsApp.
1: Dass wir es uns auch mal angucken können.
0: Antenne Niedersachsen, guten Morgen.
2: Moin.

0: Wie toll kann man sein? Olivia Dean sagt ja. Man I Need, Antenne Niedersachsen, ganz entspannt in diesen Dienstag 8.43 Uhr mit Antenne Niedersachsen und der Moin Show, Tiziana Verkehrskai und Flöcki.
1: Und guten Morgen, kommt eine Frau, die hat gerade frisch geheiratet, nämlich Dua Lipa. Ich finde, sie sah sehr royal aus in ihrem Outfit. Du hast gesehen, sie hatte so einen ganz großen Hut, so ein, wie so eine Art Kostüm hatte sie an, so ein weißes.
2: Okay, schreib sehr dir das schön. Alles auf. Ich kenne ja jemanden, der heiratet im August.
1: Sie hat Callum Turner geheiratet, einen Schauspieler. Am Donnerstag soll gerüchtenweise die große Feier in Sizilien stattfinden.
2: Oho.
1: Ja, ja. Und Sir Elton John soll angeblich auch kommen.
2: Ach.
1: Also, wir sind ganz gespannt. Bei uns gibt's Physical von ihr.

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1: Sie hat es nicht aufgegeben. Die Sonne kämpft sich gerade wieder durch die Wolken, Tiziana.
2: Ja, sie gibt alles. Heute Morgen ist es noch freundlich. Wir messen Temperaturen von um die 19 Grad aktuell. Gegen Mittag kann es dann im Emsland die ersten Schauer geben. Und dann sehe ich gegen Abend noch mal eine Regenfront auf meinem Wettermodell. Die zieht so langsam aus dem Westen ins Land und kann einige dicke Gewitter mitbringen. Dazu messen wir Höchstwerte von um die 25 Grad. Und morgen am Mittwoch wird es noch mal ähnlich durchmischt und nass. Mit Höchstwerten von um die 23 Grad.
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4: 5 vor 9, ich bin Alena Triebold. Guten Morgen. Nach einer Rekordernte vergangenes Jahr erwarten die Landwirte hier in Niedersachsen auch dieses Jahr wieder eine gute Ernte. Das sagte uns Landvolkpräsident Holger Hennies. Die Temperaturen seien genau richtig gewesen, dazu eine ganze Zeit lang Regen. Trotzdem, die großen Supermarktketten würden immer noch zu geringe Preise zahlen. Außerdem würden die Kosten etwa für Dünger und Treibstoff weiter steigen. Und Hennies weiter.
5: Wir müssen einfach wieder mehr Zeit haben, uns auch um unsere Kulturen und um unsere Tiere kümmern zu dürfen und weniger im Büro zu verbringen. Da muss auch eine Entlastung her. Das ist der dritte große Punkt, der endlich angegangen werden muss.
4: Mehr als jeder Vierte in Bremen lebt in Armut. In keinem anderen Bundesland haben so viele finanzielle Not, teilte der Paritätische Wohlfahrtsverband mit. Auch in Niedersachsen sind immer mehr Menschen von Armut bedroht. Die Armutsquote lag vergangenes Jahr bei 17,4% nach 16,9% im Vorjahr. Auch bundesweit ist die Quote gestiegen. Der Hauptgeschäftsführer des Paritätischen, Joachim Rock, appelliert an die Politik: Wer in der Krise den Sozialstaat weiter abbaut, vertieft sie. Und David Riemer hat jetzt die weiteren Meldungen des Morgens.
6: In der Europäischen Union wird an einer Reform der Fluggastrechte gearbeitet. Aber EU-Parlament und Mitgliedstaaten streiten noch um Details, zum Beispiel bei Entschädigungen. Heute versuchen die beiden Seiten in Brüssel wieder, sich zu einigen. Um mehr Abschiebungen zu ermöglichen, hat die Europäische Union den Weg für Rückkehrzentren in Drittstaaten und die Verschärfung weiterer Asylregeln freigemacht. Darauf verständigten sich Vertreter des Europaparlaments und der Regierungen der Mitgliedsländer. In die Rückkehrzentren außerhalb der Europäischen Union sollen abgelehnte Asylbewerber kommen, die nicht in ihre Herkunftsländer zurückgebracht werden können. Der Stellplatzinformationsdienst soll Fahrerinnen und Fahrer von Lastwagen helfen, einen Parkplatz zu finden. Bundesverkehrsminister Schnieder gibt das System in diesen Minuten auf der Rastanlage Rhinern Süd an der A2 bei Hamm in Nordrhein-Westfalen offiziell frei.
1: 9:02, wir blicken auf die Straßen der Antenne Niedersachsen Stau- und Blitzer-Service und wir blicken vor allem auf die A7, da hat sich ein dicker Stau gebildet, Verkehrskeil.
7: Kassel Richtung Hannover, das geht bei der Hildesheimer Börde los und zieht sich dann fast bis Hannover hin. Wir haben einen Baustellenstau zwischen Derneburg-Salzgitter und Hannover Süd, eine Stunde mehr in der Echtzeitmessung in der Laufrichtung Kassel Richtung Hannover. Die A7 dann weiter in Richtung Hamburg, da läuft's dazwischen in Hamburg ab Heimfeld, vorm Tunnel eine Viertelstunde mehr. Und die Gegenrichtung, das ist A7 Hamburg Richtung Hannover, zwischen Großburg-Wedel und Altwarmbüchen. 4 Kilometer Stau, 33 Minuten plus. Die übrigen Strecken, wir haben auf der A1 Osnabrück Richtung Bremen, ab Kloppenburg 3 Kilometer Stau, 21 Minuten mehr. Dann der Stau vor der Weserbrücke beginnt ab Bremer Kreuz. Au, ich sehe gerade, das ist ab Stur. Ab Stur 36 Minuten mehr, Osnabrück Richtung Bremen vor der Weserbrücke. Und in der Gegenrichtung ist es ab Bremer Kreuz, da sind es 23 Minuten zusätzlich, also A1 Bremen in Richtung Osnabrück. Auf der A2 Berlin Richtung Hannover, dicker Baustellenstau, neuer Wert in der Echtzeitmessung gerade zwischen Peine Ost und Lehrte Ost, 34 Minuten jetzt. Wir haben auf der A27 Bremen Richtung Cuxhaven, Baustellenstau in Bremerhaven, vor Geestemünde 12 Minuten in der Echtzeitmessung. A28 Oldenburg Richtung Ammerland, ab Oldenburg Ost 8 Minuten mehr. A30 Niederlande Richtung Osnabrück, Unfallaufnahme zwischen Nordhorn, Bad Bentheim und Schüttorf Nord. Unfallstau auch auf der A30 bei Dünhausen Richtung Osnabrück. Ab Osnabrück Süd 28 Minuten mehr. A39 voll gesperrt für eine Unfallaufnahme in Salzgitter. Zwischen Lebenstedt Nord und Tiede, also in Richtung Braunschweig, ist kein Durchkommen. Und endlich die letzte Meldung kommt aus Hannover. Da hat es im Zooviertel einen schweren Unfall gegeben. Vollsperrung für die Unfallaufnahme der Bernadotte-Allee im Abschnitt zwischen Adenauer Allee und Burkhardtstraße.
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1: Na, was macht ihr so? Also wir fragen rein beruflich.
2: Ja, weil wir wollen doch eure Jobs erraten. Und heute machen wir das mit Karin aus Seelze bei Hannover. Moin.
9: Moin ihr drei.
2: Grüß dich.
1: Wir sind gespannt. Welchen Satz sagst du denn am häufigsten während der Arbeitszeit oder denkst ihn oder hörst ihn?
9: Hilf mir, es selbst zu tun.
1: Das hörst du oder sagst du den Satz?
9: Den denke ich mir.
1: Den denkst du, okay. Wir haben gleich 30 Sekunden Zeit für Ja-Nein-Fragen. Und dann geben wir einen Tipp ab, was du beruflich machst.
9: Alles klar.

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1: Ich habe diesen zweiten Kaffee-Moment heute Morgen leider verpasst. Kennt ihr diesen zweiten Kaffee-Moment?
2: Ja.
1: Weil den ersten holt man sich automatisch und den zweiten, da muss man ein bisschen drauf achten, weil wenn man den verpasst, dann fällt man in so ein kleines Loch.
2: Genau so. Das habe ich heute auch. Witzig.
1: Okay. Aber reicht die Energie noch, damit wir noch einmal Job Raten machen?
2: Ja, ja, das kriegen wir jetzt noch hin.
1: Okay.
2: Wir wollen nämlich heute den Job von Karin aus Seelze bei Hannover herausfinden.
3: Moin ihr drei.
1: Guten Morgen.
2: Sag nochmal den Satz, den du am häufigsten dir denkst bei der Arbeit.
3: Hilf mir, es selbst zu tun.
2: Okay, dann haben wir jetzt 30 Sekunden für Ja-Nein-Fragen, dann hoffentlich deinen Job. Ich starte einfach mal die Zeit.
3: Alles klar.
2: Bist du Nachhilfelehrerin?
3: Nein.
1: In der Lebensberatung unterwegs?
3: Nein.
4: Arbeitest du mit Kindern?
3: Nein.
2: Mit pflegebedürftigen Menschen?
3: Ja.
4: Erwachsene?
3: Ja.
4: Ältere?
3: Ja.
1: Also klassisch Pflegedienst oder?
3: Nein.
2: Begleitest du die so im Alltag zum Einkaufen und so?
3: Nein.
4: Auch mal wahrscheinlich.
2: Die Zeit ist um.
4: Hat das was mit einer besonderen Behinderung zu tun? Sind die vielleicht sehbehindert?
3: Nein.
1: Okay, also Pflege haben wir schon mal rausgefunden, aber wir waren wahrscheinlich noch nicht dicht genug dran. Was machst du beruflich?
3: Pflege hat doch nichts zu tun.
1: Ah, okay, gut, dann sind wir eh auf dem Holzweg. Dann schieß los, was machst du beruflich?
3: Ich bin Ergotherapeutin.
2: Mhm. Ah, ja. Das ergibt doch Sinn.
3: Also wir Ergotherapeuten sind halt tatsächlich dafür, da möglichst Alltagsfunktionen wieder herzustellen oder mit Hilfsmitteln so zu unterstützen, dass Menschen möglichst selbstständig im Alltag wieder zurechtkommen. Und wenn es nur darum geht, sich selbstständig sein Essen zubereiten zu können, sich anziehen zu können, solche Dinge halt.
4: An der Stelle mal vielen Dank an dich und an die Leute, die diesen Berufsstand ausüben. Meine Mama kriegt jetzt die Kaffeetasse wieder hoch. Die hat nämlich den Arm nicht mehr richtig hoch bewegen können. Ihr Trainer Timon, der hat immer gesagt, nein Heidi, du musst doch das machen, was ein bisschen wehtut. Also nicht nur die leichten Übungen, du musst dich auch schon ein bisschen anstrengen dabei. Und das kann sie inzwischen wieder.
3: Ja, da spielen die Physiotherapeuten tatsächlich eine sehr große Rolle mit auch noch. Genau, also wenn wir tatsächlich im Team arbeiten können, ist es eigentlich das Idealste für die Patienten. Genau.
2: Von Herzen danke, dass es dich gibt.
3: Dankeschön.
4: Schönen Tag bei der Arbeit.
3: Danke.
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5: Man merkt die Sonne immer so ganz leicht hinter den Wolken. Da scheint sie.
6: Ja.
5: Kämpft.
6: Sie kämpft. Heute Morgen ist es noch freundlich. Wir messen Temperaturen um die 20 Grad. Gegen Mittag kann es dann im Emsland so langsam losgehen. Da gibt es den einen oder anderen Schauer. Dann sehe ich gegen Abend auch noch mal eine Regenfront auf meinem Wettermodell. Die zieht so langsam aus dem Westen zu uns nach Niedersachsen und kann dann auch einige dicke Gewitter mitbringen. Dazu gibt es Höchstwerte von um die 25 Grad. Und morgen am Mittwoch, da wird es noch mal ähnlich durchmischt. Es wird auch nass und wir kriegen Höchstwerte von um die 23 Grad.
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7: Mit Daniel Flüß, moin. Die Region Hannover will die Gründung von Start-ups weiter fördern. Im letzten Jahr gab es in der Region insgesamt 46 Neugründungen. Hannes Westermann.
8: Und es sollen noch mehr werden. In Zukunft soll eine Tech-Factory am OneTech-Campus Garbsen sowie am Klinikum Nordstadt für Start-up-Gründer zu einem attraktiven Platz werden. Wichtig, das betont die Region, sei die Nähe zur Uni. Ziel der Region Hannover ist es, Gründern aus den Hochschulen das perfekte Ökosystem zu bieten, um aus Forschungserfolgen Markterfolge zu machen, sagt Wirtschaftsdezernent Ulf Birger Franz.
7: Ja, und wer sich ehrenamtlich engagiert, der spart beim Freibad-Eintritt. Das sagt der Kreis Holzminden und bietet ab sofort eine sogenannte Ehrenamtskarte an. Unter anderem gilt die auch in den Freibädern Stadt Oldendorf oder in Polle im Weserbergland.
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5: 3:50.
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5: Auf der A7 wieder viel los, da gibt es gleich mehrere lange Staus heute, Verkehrskeit.
10: Ja, wir haben die A7 Kassel Richtung Hannover mit einem Baustellenstau zwischen Derneburg-Salzgitter und Hannover Süd. Eine Stunde mehr, jetzt hat es blöderweise mittendrin einen Unfall gegeben. Also die Unfallaufnahme im Baustellenbereich, das ist genau der Abschnitt, wo vor wenigen Tagen die Autobahnpolizei Hildesheim noch nicht mal mehr zu Fuß durchgekommen ist. Rettungsgasse war da undenkbar. Solange sich da noch irgendetwas tut, schaut bitte, dass ihr auf eine Seite rüberkommt, damit die Polizei und Helferinnen und Helfer da durchkommen und wir die Unfallaufnahme einigermaßen hinkriegen. Sonst ist das echt wie der Korken in der Flasche und da tut sich überhaupt nichts mehr. Also da brauchen wir dringend eine Rettungsgasse. Das ist der Unfall A7 Kassel Richtung Hannover zwischen Derneburg-Salzgitter und Hannover Süd. Die A7 in Hamburg meldet ab Heimfeld 18 Minuten mehr. Das ist die normale Staubildung vorm Tunnel. Und wenn ihr Hamburg Richtung Hannover unterwegs seid, bei Thieshope staut es sich einmal 8 Minuten und dann nochmal bei Großburg-Wedel auch nochmal 8 Minuten. Guten Morgen auf die übrigen Strecken. A1 Osnabrück Richtung Bremen hat zwischen Kloppenburg und Wildeshausen 3 Kilometer Stau, 24 Minuten mehr. Danach der Baustellenstau vor der Weserbrücke, ab Stur 54 Minuten. A1 Bremen Richtung Osnabrück, das ist die Gegenrichtung dazu. Baustellenstau ab Bremer Kreuz, 26 Minuten mehr vor der Weserbrücke. Wir haben auf der A2 Berlin Richtung Hannover Baustellenstau zwischen Peine und Lehrte Ost, 34 Minuten in der Echtzeitmessung. A27 Bremen Richtung Cuxhaven, der Stau hier durch die Bauarbeiten in Bremerhaven vor Geestemünde, 9 Minuten mehr. A29 Wilhelmshaven Richtung Friesland, ab Vedderwarden, 14 Minuten plus. A30 Niederlande Richtung Osnabrück, Unfallaufnahme einmal zwischen Nordhorn Bad Bentheim und Schüttorf Nord und dann nochmal zwischen Rheine-Kanalhafen und Hörstel. Die A30 Bad Dönhausen Richtung Osnabrück. Hier staut es sich nach einem Unfall ab Osnabrück Süd 31 Minuten mehr. Zwei Vollsperrungen leider noch. Das ist einmal die A39 Salzgitter Richtung Braunschweig. Oh, hier kommt eine Aktualisierung. Die machen gerade eine Spur wieder auf. Zwischen Lebenstedt Nord und Tiede eine Spur nach Vollsperrung jetzt wieder geöffnet. Aber dicht in Hannover Zooviertel, die Bernadotte-Allee. Schwerer Unfall, Vollsperrung hier in Bayern. beiden Richtungen zwischen Adenauerallee und Burkhardtstraße.
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0: Shakira. Bei der WM wird sie mit dabei sein. Beim Finale in der Halbzeitshow werden wir sie spätestens mal wieder live sehen können. Antenne Niedersachsen, 9.36 Uhr. Die Moin-Show sagt so ganz langsam, bis morgen.
1: Bis morgen.
2: Bis morgen.
0: Aber nicht ohne zu fragen, was haben wir heute gelernt? Was nehmen wir mit von diesem Morgen?
2: Ich fand ganz erstaunlich, wir haben uns ja über Tattoos unterhalten und die Tattoos, die ihr vielleicht heute nicht mehr so toll findet, dass da eigentlich gar keiner mit einem Arschgeweih gekommen ist. Und ich habe bis jetzt, ich weiß bis jetzt nicht, was es denn nun richtig heißt. Ich kann, also das kann ja nicht Arschgeweih heißen, das muss ja einen richtigen Namen haben.
1: Als du das gesagt hast, habe ich das mal gegoogelt und man nennt es wohl Lower Back Tattoo. Also einfach auf Englisch unterer Rücken.
2: Achso, ja.
1: Ja.
0: Klingt viel cooler. Dann ist Lower es gar nicht mehr out.
2: Lower Back Tattoo. Nee, kommt ja jetzt angeblich auch wieder, ne?
1: Vielleicht lassen ganz wir uns alle ein Lower Back Tattoo stechen.
0: Ich habe was ganz anderes gelernt.
2: Heute nicht.
0: Ganz andere. Freunde, ja. Wir haben ja hier einen lieben Redakteur unten bei uns immer sitzen, im Hintergrund, der ganz viel macht für uns und ein ganz toller Mensch ist.
1: Ich dachte, wir behalten das für uns.
0: Heute Morgen kam er rein und sagte, ich komme frisch aus dem Urlaub. Ich war ja mit dem Hausboot unterwegs da und ich habe zwei Zecken. Und dann bleibt er mit einer Seelenruhe mit zwei Zecken, also unterm Arm und ich weiß gar nicht, auf dem Rücken oder irgendwo.
1: Am Bauch hat er auch eine, ja. Und dann sitzt er hier drei Stunden mit Zecken. Wir waren also quasi nicht zu viert mit ihm, sondern wir waren zu sechs hier, den ganzen Morgen, haben zwei Zecken zugehört.
2: Damit ihr diese Verwunderung versteht, als Flückis geschätzte Frau kürzlich einen Bänderriss hatte, da ist der feine Herr Flück 14 Tage zu Hause geblieben, weil seine Frau einen Bänderriss hatte.
0: Weil sie operiert werden musste.
2: Wenn deine Frau Dani eine Zecke im Bilderbuch sehen würde, dann würde der sich 8 Wochen hier frei nehmen, weil er aufpassen muss zu Hause. Das ist das, was uns hier alle überrascht.
0: Also abschließend.
2: Und Anton kommt zur Arbeit.
0: Abschließend, ja. Fragen wir doch die beiden Zecken mal, wie hat's denn euch gefallen? Achso. Ich hätte es nicht schöner sagen.
1: Können wir abbrechen an der Stimme?

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1: Gestern noch Sommerfeeling pur mit ganz viel Sonne und bis zu 25 Grad. Heute ziehen immer mehr Wolken durch. Die Sonne zeigt sich zwar noch, aber ab dem Nachmittag kommen dann von Westen her Schauer und teils kräftige Gewitter auf. Bei warmen 21 bis 26 Grad heute. Auch die nächsten Tage wechselhaft, aber warm.
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3: 5:10, ich bin Alena Triebold. Guten Morgen. Es läuft. Bei den Landwirten hier in Niedersachsen sollte man denken. Nach einer Rekordernte letztes Jahr erwartet das Landvolk auch in diesem wieder eine gute Ernte. Trotzdem macht den Landwirten weiter zu viel Bürokratie zu schaffen, kritisiert das Landvolk. Außerdem würden die großen Supermarktketten deutlich zu geringe Preise zahlen. Und Landvolkpräsident Holger Hennies sorgt sich auch um die Kosten.
4: Auch für die landwirtschaftlichen Maschinen und Dünger ist auch ein Thema. Für die nächste Düngersaison muss ja dann auch wieder Dünger eingekauft werden. Sonst wachsen unsere Pflanzen nicht und da sind die Preise auch enorm gestiegen. Da brauchen wir auch eine Entlastung zumindest von den zusätzlichen Kosten, die dieses Jahr über CO2-Bepreisung noch dazugekommen sind. Also da brauchen wir auch ein gewissen Maß an politischer Entlastung.
3: Die Zahl antisemitischer Vorfälle in Niedersachsen ist auf einen Höchststand gestiegen. 672 Fälle hat die Recherche- und Informationsstelle Antisemitismus im vergangenen Jahr verzeichnet, 17 mehr als im Vorjahr. Der Hamas-Angriff auf Israel habe das Geschehen nachhaltig verändert, hieß es. Und David Riemer hat jetzt die weiteren Meldungen des Morgens.
5: Mehr als jeder dritte Fernzug der Deutschen Bahn kam im vergangenen Monat zu spät. Damit ist der Konzern unpünktlicher als zuletzt, liegt aber immer noch im selbstgesetzten Zielbereich von über 60%. Für Reisende bessert sich damit allerdings wenig. Die Europäische Union macht den Weg für Rückkehrzentren in Drittstaaten und die Verschärfung weiterer Asylregeln frei, um mehr Abschiebungen zu ermöglichen. Am Abend einigten sich darauf Vertreter des Europaparlaments und der Regierungen der Mitgliedsländer. Immer mehr Menschen in Deutschland geraten finanziell unter Druck. Laut dem neuen Armutsbericht des Paritätischen Wohlfahrtsverbands leben inzwischen mehr als 13 Millionen Menschen in Armut, so viele wie noch nie seit Beginn der Erhebung. Besonders oft fehlt das Geld für Strom, Heizung oder größere Anschaffungen.
1: Gleich 3:50, hier ist der Antenne Niedersachsen Stau- und Blitzerservice A1 Bremen Richtung Osnabrück. Baustellenstau ab dem Bremer Kreuz, 24 Minuten mehr. Gegenrichtung A1 Osnabrück Richtung Bremen, ab Kloppenburg ebenfalls 24 Minuten. Nochmal A1 Osnabrück Richtung Bremen, ab Stur vor der Weserbrücke 41 Minuten mehr. A2 Berlin Richtung Hannover, Baustellenstau zwischen Peine und Lehrte Ost, hier sind es 35 Minuten. A7 Kassel Richtung Hannover, auch hier staut sich's wegen der Baustelle zwischen Derneburg-Salzgitter und Hannover Süd, 54 Minuten aktuell. Es gibt eine Vollsperrung auf der A7 Kassel-Hannover und zwar nach einer Bergung zwischen Drispenstedt und Hannover Süd in der Baustelle. Da wird im Moment noch sauber gemacht. A30 Bad Oeynhausen Richtung Osnabrück, Unfallstau ab Osnabrück Süd, 29 Minuten mehr. Und letzte Meldung, A39 Salzgitter Richtung Braunschweig. Hier läuft die Unfallaufnahme. Bitte fahrt vorsichtig zwischen Lebenstedt Nord und Tiede.
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1: Jede Menge Staus, aber Pendler, die haben im Moment auch einiges durchzustehen. Vor allem die in Uelzen, Gifhorn und Braunschweig, die sind eh schon am Limit. Und jetzt ist die Bahnstrecke des RB47 zwischen Wittingen und Warenholz auch noch gesperrt. Bis Donnerstag mindestens, weil Dachse unter den Gleisen buddeln. Ja, die bauen so ein bisschen an. Vielleicht ist noch Familiennachwuchs spontan dazugekommen und jetzt muss noch mal ein Zimmer mehr gebuddelt werden. Blöderweise liegen da aber eben die Bahngleise und jetzt kommen Experten ins Spiel. Denn Dachse, die darf man nicht einfach so umsiedeln. Nee, die muss man vergrämen. Wollen wir hoffen, dass das ganz schnell klappt. Und ich sag, wie es ist, mit uns wird das nix. Wir spielen nur Lieblingshits. Gleich von den Pet Shop Boys, Alex Warren. Und das hier sind Clock Clock mit Sorry.

0: wenn es heute ein bisschen bewölkter ist. Sommer in Niedersachsen, gleich auch musikalisch mit Manila von Ray Dalton und Alvaro Soler. Hier ist Antenne Niedersachsen und ich kann euch verraten, Kollege Anton war in der Natur. Warum ich das so hervorhebe? Er hat heute früh 2 Zecken entdeckt.
1: Ja,
0: und ganz cool sagt er so, ach, das gucke ich mir heute Nachmittag an. Und wir Kollegen haben ihm dann erklärt, du, je schneller so eine Zecke raus ist, desto besser. Und bevor er jetzt falsch ansetzt, ich weiß, dass ihr die Profis seid. Vor allem, wenn ihr Hunde habt, dann kennt ihr das Problem. Nein, ich will jetzt Anton nicht mit Hunden vergleichen, aber so ein paar Tipps. Wie holt man diese Viecher am besten raus? Mit einer Pinzette oder doch mit so einer Zeckenkarte aus der Apotheke? Wirft man die dann weg? Verbrennt man die? Klebt man die auf den Zettel? Falls dann doch noch irgendwas ist, wie macht ihr's mit den Zecken? Ich freue mich über eine kurze Nachricht. Anton hoffentlich auch. WhatsApp geht da ja immer gut. 0183 123 200. Was macht ihr, wenn euch eine Zecke gebissen hat? Her mit euren Tipps. 0183 123 200.

0: 7:30. Die perfekte Zeit für den nächsten Kaffee oder Tee und sich schon mal auf Katy Perry zu freuen. Die gibt's gleich hier bei Antenne Niedersachsen.
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5: Fangen wir mit den guten Nachrichten an. Heute gibt es einen Mix aus Sonne und Wolken im Nordosten und Osten. Hält das trockene Wetter auch durch? Allerdings gibt es ja auch noch den Westen und da gibt es zum Feierabend Regen und zum Teil fiese Gewitter. Dazu werden es heute nochmal 21 bis 26 Grad. Heute Nacht ziehen diese fiesen Gewitter dann gen Osten ab. Morgen gibt es wieder einen Mix aus Sonne und Wolken. Schauer nicht ausgeschlossen, aber es bleibt weiter warm.
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5: Und das um 3:30. Jetzt muss ich nur einmal ganz schnell die neuesten Nachrichten aufmachen. Und da haben wir es ja auch schon. Es geht los mit der A1 Bremen Richtung Osnabrück. Ab dem Bremer Kreuz 17 Minuten mehr. A1 Osnabrück Richtung Bremen. Ab Kloppenburg 25 Minuten mehr. Und weiter Richtung Bremen ab Stur 56 Minuten mehr vor der Weserbrücke. A2 Berlin Richtung Hannover. Baustellenstau zwischen Peine und Lehrte Ost. 31 Minuten mehr. A7 Kassel Richtung Hannover. Baustellenstau zwischen Derneburg, Salzgitter und Hannover Süd. Hier sind 56 Minuten. Weiter A7 Kassel Hannover. Vollsperrung zwischen Drispenstedt und Hannover Süd in der Baustelle. Da läuft die Bergung. Hier wird noch sauber gemacht. Und die Fähre Glückstadt-Wischhafen ist heute sehr früh dran. Eine Stunde Wartezeit Richtung Schleswig-Holstein. Jetzt schon bitte mit einplanen.
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0: Antenne Niedersachsen bei der Arbeit. Ja, irgendwas müssen wir ja heute wieder tun. Ich bin Sabrina für Kim Brooks und gleich habe ich die neue Single von Michael Schulte für euch. Heißt Lovesick und klingt richtig gut. Vorher würde ich euch gerne von einem neuen TikTok-Trend erzählen, in dem wir uns, glaube ich, alle so ein bisschen wiederfinden können. Die Frage lautet, wenn euer Gehalt ein Film- oder Serientitel wäre, wie würde er heißen? Und ich spoiler schon mal kurz, da sind schon ein paar ganz gute Vorschläge dabei. Wir beginnen mit 2½ Cent, Indiana Jones und der verlorene Kontostand. Schön finde ich auch Miete Impossible. Und mein bisheriges Highlight, die Pfändung mit der Maus.
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1: Schönen Dienstag mit Antenne Niedersachsen und gleich Gabriela Cini. Der richtige Beat zum schnellen Arbeiten und euer Lieblingshit vor den Nachrichten gleich.
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1: Ja, heute ist der Himmel längst nicht mehr so blau wie gestern. Sonne und Wolken wechseln sich im Moment ab. Zum Abend wird es dann aber aus den Niederlanden und NRW zunehmend unbeständiger mit Regen und zum Teil schweren Gewittern. Die ziehen im Laufe des Abends und der Nacht weiter Richtung Osten. Morgen dann wieder so ein Wechsel aus Sonne und Wolken. Schauer nicht ausgeschlossen, aber es bleibt weiter so schön warm.
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3: 5:11, ich bin Alena Tribold. Guten Tag. Auch in Niedersachsen sind immer mehr Menschen von Armut bedroht. Wie der Armutsbericht des Paritätischen zeigt, lag die Armutsquote in Niedersachsen vergangenes Jahr bei 17,4%.
4: Und das nach 16,9% im Vorjahr. Niedersachsen liegt damit über dem Bundesschnitt. Ganz besonders betroffen ist die Weser-Ems-Region, die mit über 20% die zweithöchste Armutsquote in ganz Deutschland hat. Besonders Ältere, Frauen und Alleinerziehende sind dem Bericht zufolge betroffen. Der Hauptgeschäftsführer des Paritätischen, Joachim Rock, appelliert an die Politik: Wer in der Krise den Sozialstaat weiter abbaut, vertieft sie. Rock fordert eine Politik, die Armut bekämpft statt verwaltet. Tom Meyer, Nachrichtenredaktion.
3: Temperaturen genau richtig, dazu eine ganze Zeit lang Regen. Die Landwirte hier in Niedersachsen erwarten dieses Jahr wieder eine gute Ernte nach einer Rekordernte im vergangenen Jahr. Das sagt uns Landvolk-Präsident Holger Hennies. Trotzdem stehen die Landwirte aktuell vor Herausforderungen. Die großen Supermarktketten würden immer noch zu niedrige Preise zahlen. Außerdem seien die Kosten für Dünger und Treibstoff angesichts der Krisen in der Welt weiter hoch. Auf der Bahnstrecke Witting-Warenholz im Kreis Gifhorn legen Dachse gerade den Zugverkehr lahm. Die Tiere haben sich die Gleise offenbar als Zuhause ausgesucht. Der Bau liegt unter den Gleisen, wie es heißt. Zuvor war die Deutsche Bahn noch von einer Unterspülung ausgegangen. Wer mit dem Eriks zwischen Uelzen und Braunschweig fahren will, muss noch bis Donnerstag auf Busse umsteigen. Und David Riemer hat jetzt die weiteren Meldungen des Tages.
5: Mindestens 10 Tote und fast 100 Verletzte. Russland hat die ukrainische Hauptstadt Kiew und andere Landesteile erneut massiv mit Raketen und Drohnen angegriffen. Der ukrainische Präsident Selenskyj hatte davor gewarnt. Russland spricht von Vergeltungsschlägen. Der Iran droht wegen des Konflikts zwischen Israel und der Hisbollah im Libanon mit einem Abbruch der Verhandlungen mit den USA im Iran-Krieg. Ein hochrangiger Politiker erklärte, sollte die israelische Aggression gegen den Libanon andauern, werde man nicht nur den Verhandlungsweg stoppen, sondern auch in eine direkte Konfrontation mit dem Feind treten. Mehr als die Hälfte der Erwachsenen in Deutschland ist übergewichtig. Das zeigen neue Zahlen des Statistischen Bundesamtes.
1: 1:01, hier ist der Antenne Niedersachsen Staunblitzer Service. A1 Bremen Richtung Osnabrück, ab dem Bremer Kreuz 16 Minuten mehr. A1 Osnabrück Richtung Bremen, ab Kloppenburg 21 Minuten und im weiteren Verlauf ab Stur vor der Weserbrücke 35 Minuten dazu. A2 Berlin Richtung Hannover, Baustellenstau zwischen Peine und Lehrte Ost, knappe halbe Stunde. A7 Kassel Richtung Hannover, Baustellenstau zwischen Derneburg-Salzgitter und Hannover Süd, hier sind es 45 Minuten mehr. Außerdem gibt es eine Vollsperrung auf der A7 Kassel-Hannover zwischen Drispenstedt und Hannover Süd in der Baustelle. Da wird immer noch sauber gemacht. Und die Fähre Glückstadt-Wischhafen meldet 1 Stunde Wartezeit in Richtung Schleswig-Holstein.
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1: Das ist doch mal ein richtig schöner Dienstag. Ein Vorfreude-Dienstag. Ja, Vorfreude auf die Fußball-WM. Es geht ja nun fast schon los. Die Sommerferien in Niedersachsen stehen in den Startlöchern. Und dann kommen ja auch noch jede Menge tolle Konzerte, die wir dieses Jahr in Niedersachsen erleben. Kamra zum Beispiel kommt Anfang August nach Lüneburg und Salzgitter. Jetzt am Samstag ist er schon in Westerstede. Und ich beneide euch, wenn ihr dabei seid. Kamra ist live noch besser als im Radio. Und da ist er schon gut. So gut, dass wir mit ihm in die nächste Stunde Lieblingshits starten. Hier ist Kamrat mit Hug Yourself.

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0: Mit der Nummer hätte Lady Gaga jeden ESC gewonnen. Hier ist Antenne Niedersachsen und Abracadabra. Zaubern wir uns den nächsten Lieblingshit. Gleich Bryan Adams, Summer of 69.
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2: Also unser Niedersachsen-Wetter ist heute so ein bisschen wie Kinderbesuch, ne? Erst freundlich, aber später deutlich turbulenter. Während es in der Heide und an der Elbe bis zum späten Nachmittag, vielleicht sogar bis zum Abend trocken bleibt, starten im Westen pünktlich zum Feierabend die ersten schweren Gewitter. Bis dahin genießen wir aber Sonne und Wolken im Mix bei bis zu 26 Grad.
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2: Überraschenderweise starten wir mit der A1 Bremen Richtung Osnabrück ab dem Bremer Kreuz 13 Minuten mehr. A1 Osnabrück Richtung Bremen ab Ahlhorn 16 Minuten mehr und im weiteren Verlauf kommt der Baustellenstau ab Stur 35 Minuten mehr. A2 Berlin Richtung Hannover Baustellenstau zwischen Peine und Lehrte Ost 34 Minuten mehr. A7 Kassel Richtung Hannover Baustellenstau zwischen Derneburg-Salzgitter und Hannover Süd. Hier sind 27 Minuten und die Fähre Glückstadt Wischhafen meldet 1,5 Stunden Wartezeit mittlerweile Richtung Schleswig-Holstein. Der aktuellste Blitzer, danke dir Helmut, steht auf der B209 im Heidekreis und zwar in Stöcken in der Samtgemeinde Rethem.
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0: Coldplay hier bei Antenne Niedersachsen. Und jetzt wird's wieder Zeit für meine kleine Wochenserie. Dinge, die nach echten Menschen benannt sind, von denen wir das bisher aber gar nicht wussten. Ich meine, dass Felix Wankel den Wankelmotor konstruiert hat, das weiß jeder, der schon mal in der Autostadt in Wolfsburg war. Dass Pilates vom deutschen Josef Pilates entwickelt wurde, das haben wir ja gestern gelernt. Und heute geht es um Verweigerung, Isolation, Meidung. Dafür gibt es doch irgendwie ein Wort.
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0: Der Begriff Boykott geht tatsächlich auf eine echte Person zurück. Charles Cunningham Boycott. Der war Ende des 19. Jahrhunderts Verwalter eines irischen Landguts und als seine Pächter wegen schlechter Ernten niedrigere Mieten fordern und er nicht nachgibt, beschließen sie, statt Gewalt anzuwenden, wird Boykott vollständig ignoriert. Dienstboten verlassen das Haus, Händler verkaufen ihm keine Ware, niemand spricht mit ihm. Am Ende verlässt Boykott die Gegend und kehrt nie wieder zurück. Und deshalb gilt bis heute das Wort Boykott als Inbegriff, jemanden oder etwas zu meiden, um Druck auszuüben.
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1: Mensch, gestern noch Sommerfeeling pur mit ganz viel Sonne und bis zu 25 Grad. Heute zwar wieder sehr warm, aber durch die Wolken fühlt sich das nicht mehr ganz so warm an. Die Sonne zeigt sich zwar noch, aber ab dem Nachmittag, ihr habt es mitbekommen, kommen vom Westen her Schauer und zum Teil kräftige Gewitter auf. Das Ganze heute bei 21 bis 26 Grad.
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3: 5:12. Ich bin Alena Triebold. Guten Tag. Nach Schüssen gestern Abend in Buxtehude ermittelt jetzt die Mordkommission. Ein 42-Jähriger war lebensgefährlich verletzt worden. Die Polizei fand ihn vor einem Wohnhaus. Der Täter ist weiter auf der Flucht. Die Hintergründe noch unklar. Matthias Bickermann von der Polizei Stade sagte uns.
4: Nach aktueller Kenntnisse war es so, dass die Schüsse in einem Mehrfamilienhaus abgegeben wurden, welches sich über Geschäftsräumen befindet. Wie das Opfer letztendlich in den Hauseingang oder kurz davor gelangt ist, ist noch Gegenstand der Ermittlungen. Der 42-jährige Hamburger ist in ein Krankenhaus gekommen, wurde in der Nacht notoperiert und befindet sich derzeit weiter in einem kritischen Zustand.
3: Immer mehr Menschen in Deutschland und auch in Niedersachsen geraten finanziell unter Druck. Wie der neue Armutsbericht des Paritätischen Wohlfahrtsverbands zeigt, leben inzwischen 13,3 Millionen Menschen in Deutschland in Armut. So viele wie noch nie seit Beginn der Erhebung. Die Armutsquote liegt bei 16%. In Niedersachsen liegt sie sogar bei 17,4%. Und weitere Meldungen des Tages hat jetzt David Riemer.
5: Die Antidiskriminierungsstelle des Bundes verzeichnet so viele Fälle wie nie zuvor. Mehr als 13.000 Menschen wandten sich im vergangenen Jahr an die Beratung, weil sie sich wegen ihrer Hautfarbe oder ihrer Religion, wegen Geschlecht, Alter oder anderer Merkmalen benachteiligt sahen. Das waren 15% mehr als im Jahr davor. Bundeskanzler Merz wirbt für einen breiten Schulterschluss bei den geplanten Reformen in Deutschland. Er wolle keinen Vertrauensvorschuss, aber die konstruktive Mitarbeit aller Bürgerinnen und Bürger, sagt er beim Ostdeutschen Wirtschaftsforum. Es gebe keinen Grund zur Schwarzmalerei, betonte Merz außerdem. Heute beginnt für die deutsche Fußballnationalmannschaft die WM-Mission. Am Nachmittag geht es von Frankfurt am Main aus in die USA, zunächst nach Chicago. Das deutsche Team trifft am kommenden Samstag im letzten Testspiel vor dem WM-Start auf Gastgeber USA.
1: Wir haben es 3:03. Hier ist der Antenne Niedersachsen. Stau- und Blitzerservice für euch. Es geht los mit der A1 Bremen Richtung Osnabrück. Ab dem Bremer Kreuz 13 Minuten mehr. A1 Osnabrück Richtung Bremen staut sich ab Ahlhorn 16 Minuten mehr. Ab Stur kommen dann nochmal 35 Minuten dazu. A2 Berlin Richtung Hannover. Baustellenstau zwischen Peine und Lehrte Ost. Hier sind es 34 Minuten mehr. Und die Fähre Glückstadt-Wischhafen meldet 1,5 Stunden Wartezeit Richtung Schleswig-Holstein. Schwarzer Blitzerhänger entdeckt im Kreis Helmstedt. Und zwar in Grasleben in der Vossfelder Straße.
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1: Gestern ja der große Geburtstag von Heidi Klum. Heute kann man überall lesen, wie der gefeiert wurde mit einer großen Mega-Sommerparty in Los Angeles. Und das hat mich ein bisschen überrascht. Leni Klum, ihr Töchterlein, die ja auch als Model schon recht erfolgreich ist, hat Mama einen Kuchen gebacken. Hätte ich jetzt nicht mit gerechnet, dass im Hause Klum Mehl, Zucker, Salz, all das wirklich vorhanden ist und nicht nur irgendwelche Proteinshakes. Aber es soll sehr, sehr schön gewesen sein. Beim Buffet gab es dann nochmal Chips, Brezeln und Tomate Mozzarella. Ich habe das alles gelesen. Ob das gegessen wurde? Keine Ahnung. Wir kümmern uns jetzt weniger um irgendwelche Geburtstagspartys, sondern um eure Lieblingshits. Gleich mit Roxette. Holly Humberstone wartet und das hier ist Post Malone. Chemical.

0: Matchbox Set startet ihr hoffentlich in eine gute Mittagspause. Antenne Niedersachsen ist hier. Ich bin Sabrina, heute mal für Kim Brugsch am Mikro. Und diese Idee aus New York, ich finde, die sollten wir Niedersachsen uns für die nächsten Wochen vielleicht abgucken. Der Basketballverein, die New York Knicks, die haben es zum ersten Mal seit 1999 wieder in die Finals der NBA geschafft. Natürlich drehen alle völlig durch. Und darum hat der Bürgermeister der Stadt jetzt mit einem offiziellen Dekret die Zu-Bett-Geh-Zeit für Kinder abgeschafft. Ja, damit eben auch die jüngsten Fans ihre Helden sehen können.
1: Here is our mayor's order, repealing kids' bedtimes.
0: Are we ready? Unfassbar sympathisch und vielleicht ja auch eine gute Idee für die nächsten Wochen während der WM. Da wollen ja auch alle gucken. Wobei, meine Jungs sind jetzt 13 und 15. Bin jetzt nicht ganz sicher, ob ich dem Bürgermeister von New York High Five für die Idee gebe oder ihn doch lieber schubse. Jetzt gehen die Diskussionen mit der Bettzeit wieder.

Schönen Dienstag mit Antenne Niedersachsen, 11:15. Ich bin Sabrina und ich würde euch nie vorschreiben, welche eure Lieblingshits sind oder wie laut ihr die hören müsst. Aber wenn ihr jetzt laut aufdreht, dann verspreche ich euch, ihr seid nicht allein. Hier ist Brandy.

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11: Ja, nach dem sommerlichen Wochenstart zeigt sich das Niedersachsenwetter heute deutlich abwechslungsreicher. Jetzt zur Mittagszeit ist noch alles gut. Sonne und Wolken im Mix bei 23 Grad in Pegesdorf, 24 in Bunkenburg, 24 in Lohnde. Bis 16, 17 Uhr bleibt's trocken. Dann zieht das erste Regenband durch, zum Teil schon mit Gewittern. Ab 21 Uhr startet dann die zweite Gewitterrunde und die sieht Stand jetzt noch heftiger aus. Morgen früh trocken, nachmittags wieder Schauer bei etwa 20 Grad. Gleich 5 Minuten vor 12:30. Hier ist der Antenne Niedersachsen Staunblitzer Service. A1 Bremen Richtung Osnabrück ab dem Bremer Kreuz 22 Minuten mehr. A1 Osnabrück Richtung Bremen staut sich ab Ahlhorn. Hier ist es 1/2 Stunde mehr. Und im weiteren Verlauf der A1 Richtung Bremen ab Stur knappe 1/2 Stunde vor der Weserbrücke. Baustellenstau auf der A2 Berlin Richtung Hannover zwischen Peine und Lehrte Ost 33 Minuten mehr. Und wenn ihr auf dem Weg zur Fähre Glückstadt Bischhafen seid, rechnet bitte 1,5 Stunden Wartezeit mit ein. Aktuellster Blitzer B2 209 im Heidekreis, in Stöcken samt Gemeinde Rethem. Danke dir, Helmut.
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0: Komm gut durch die Mittagspause mit Antenne Niedersachsen. Ich bin Sabrina für Kim Brugsch und gleich habe ich die aktuelle Single von Run Republic für euch. Aber vorher geht es nochmal um diesen TikTok-Trend, mit dem wir heute so schön Spaß haben. Wenn euer Gehalt ein Film oder ein Serientitel wäre, wie würde er heißen? Also ein paar richtig gute Vorschläge sind da von euch ja schon reingekommen. Ich zitiere, James Bond, keine Zeit zu zählen, findet Netto, ja wahrscheinlich irgendwo in den Tiefen des Kontos, fühle ich, und täglich grüßt der Dispo, auch ein schöner Titel fürs Gehalt, aber der treffendste wohl, er lautet, schlechte Zeiten, schlechte Zeiten.
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1: Beste Nachricht zuerst, Temperaturen bleiben angenehm warm heute mit 21 bis 26 Grad. Dazu gibt es aber viel Wechsel am Himmel, mal Sonne, mal Wolken, vor allem jetzt, aber zum Nachmittag die ersten Gewitter. Die rauschen von Westen rein, abends haben wir die auch im Osten, morgen früh sind dann alle Gewitter durch. Der Schirm darf aber gern in der Tasche bleiben, den brauchen wir morgen wohl auch wieder.
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3: 5:01, ich bin Alena Triebold. Guten Tag. Nach den Schüssen gestern Abend in Buxtehude ist der Täter weiter auf der Flucht. Die Polizei hat eine Mordkommission eingerichtet. Am Abend war ein 42-Jähriger lebensgefährlich verletzt worden. Polizisten fanden ihn vor einem Wohnhaus. Die Ermittler gehen davon aus, dass in dem Haus auf ihn geschossen wurde. Die Hintergründe sind weiter unklar. Für den Polizeieinsatz waren gestern Teile der Innenstadt mehrere Stunden abgesperrt und auch der Nahverkehr eingestellt. Auch in Niedersachsen sind immer mehr Menschen von Armut betroffen. Wie der Armutsbericht des Paritätischen zeigt, lag die Armutsquote in Niedersachsen vergangenes Jahr bei 17,4%.
4: Und das nach 16,9% im Vorjahr. Niedersachsen liegt damit über dem Bundesschnitt. Ganz besonders betroffen ist die Weser-Ems-Region, die mit über 20% die zweithöchste Armutsquote in ganz Deutschland hat. Besonders Ältere, Frauen und Alleinerziehende sind dem Bericht zufolge betroffen. Der Hauptgeschäftsführer des Paritätischen, Joachim Rock, appelliert an die Politik: Wer in der Krise den Sozialstaat weiter abbaut, vertieft sie. Rock fordert eine Politik, die Armut bekämpft statt verwaltet. Tom Meyer, Nachrichtenredaktion.
3: Auf der Bahnstrecke Witting-Warenholz im Kreis Gifhorn-Legen Dachse gerade den Zugverkehr lahm. Die Tiere haben sich die Gleise offenbar als Zuhause ausgesucht. Der Bau liegt unter den Gleisen, wie es heißt. Zuvor war die Deutsche Bahn noch von einer Unterspülung ausgegangen. Wer mit dem Eriks zwischen Uelzen und Braunschweig fahren will, muss noch bis Donnerstag auf Busse umsteigen. Und die weiteren Meldungen des Tages hat jetzt David Riemer.
5: Die Zahl der Teilzeitbeschäftigten in Deutschland ist so hoch wie noch nie. Nach Angaben des Instituts für Arbeitsmarkt und Berufsforschung waren im ersten Quartal dieses Jahres rund 40% aller Erwerbstätigen in Teilzeit beschäftigt. Außerdem meldeten sich weniger Beschäftigte krank als im Vorjahreszeitraum. Bundeskanzler Merz wirbt bei den geplanten Reformvorhaben in Deutschland für einen breiten Schulterschluss. Er sagte beim Ostdeutschen Wirtschaftsforum in brandenburgischen Bad Saarow, er wisse um die Größe der Aufgabe und wolle dafür keinen Vertrauensvorschuss haben. Der Kölner Dom wird für Besucher ab Juli 12 Euro Eintritt kosten. Damit sollen die gestiegenen Kosten etwa für den Schutz des Denkmals gedeckt werden, teilte die Leitung des Doms mit.
1: Gleich 2:01, hier ist der Antenne Niedersachsen Stau- und Blitzerservice. A1 Bremen Richtung Osnabrück, ab dem Bremer Kreuz 21 Minuten mehr. A1 Osnabrück Richtung Bremen, einmal staut sich's ab Ahlhorn 33 Minuten mehr und dann Baustellenstau ab Stur 31 Minuten nochmal. A2 Berlin Richtung Hannover, Baustellenstau zwischen Peine und Lehrte Ost, hier sind's 37 Minuten. Bitte Vorsicht, auf der A7 Hamburg Richtung Hannover, neuer Unfall zwischen Evendorf und der Raststätte Lüneburger Heide West. Außerdem neuer Unfall zwischen Schneverdingen und Soltau Ost auf der A7 Hamburg-Hannover. Im Kreis Vechta gibt es eine Vollsperrung nach dem Unfall zwischen Wulfenau und Adrup in beiden Richtungen. Und die Fähre Glückstadt-Wischhafen meldet mittlerweile 2 Stunden Wartezeit in Richtung Schleswig-Holstein.
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1: Gestern war es noch ein Gerücht, heute ist es Fakt. Taylor Swift singt den Filmsong zu Toy Story 5. Damit ist klar, der Film ist also jetzt schon ein Klassenschlager und zwar egal, worum es geht. Swifties gucken den auf jeden Fall und ich bin sehr gespannt, denn angeblich kommt sie zurück zum Country. Kann sie ja richtig gut. Balladen aber auch. Hier ist Taylor Swift, The Fate of Ophelia.

gesättigt und gut gelaunt seid ihr hoffentlich. Antenne Niedersachsens hier zurück aus der Mittagspause mit Sabrina für Kim Brugsch und der Frau, die am Wochenende ganz in Weiß überrascht hat. Plötzlich sind Hochzeitsfotos aufgetaucht von Dua Lipa. Ja, kein großer Aufriss vorher, kein monatelanges Begleiten mit Kameras, wie sie ihr Kleid aussucht, wie sie noch für den perfekten Teint sorgt oder den Schmuck dazu aussucht. Alles ganz entspannt. Nur Dua Lipa, ihr Ehemann, Standesamt in London, zusammen mit 8 Freunden und Familienmitgliedern. Er kämpft mit den Tränen, als er die Braut den Gang entlang kommen sieht. Natürlich ist das jetzt nicht alles gewesen. Es wird natürlich auch nochmal richtig gefeiert. 3 Tage haben sie sich vorgenommen, Fett auf Sizilien. Unter anderem soll Elton John kommen. Ja, klingt nach einer Party, auf der ich auch gerne wäre. Die einzige Frage, die ich jetzt noch habe, heißt ihr Ehemann jetzt Dua Lipa oder einfach Herr Lipa? Klären wir noch. Hier ist Antenne Niedersachsen mit der Braut Dua Lipa. Break my heart.

0: Witzig, da verbringt ihr den Dienstag wirklich mit zwei Sabrinas. Sabrina Carpenter, Manchild, die kann deutlich besser singen als ich. Dafür weiß ich gleich, wie es Wetter wird und wie es auf den Straßen aussieht.
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2: Da schieben sich die ersten kleinen fiesen Gewitter über die niederländische Grenze. Zwischen Bad Bentheim und Nordhorn geht gerade mal ganz kurz die Welt unter. Der Himmel ist so richtig schwarz, es blitzt und donnert. Ja, das sind diese Gewitter, über die wir schon den ganzen Vormittag sprechen, die im Laufe des Nachmittags vermehrt auftreten. Erste Rutsche jetzt am Nachmittag. Zum Abend hin gibt es nochmal eine zweite Rutsche. Morgen früh ist das zum Glück alles durch. Tagsüber gibt es dann Sonne und Wolken, allerdings hier und da auch ein paar Tropfen bei etwa 20 Grad. Wir haben es 5:05. Hier ist der Antenne Niedersachsen Staumblitzer-Service für euch. A1 Bremen Richtung Osnabrück ab dem Bremer Kreuz aktuell 20 Minuten mehr. Zwei Staus auf der A1 Osnabrück Richtung Bremen, einmal ab Kloppenburg 20 Minuten und im weiteren Verlauf ab Stur nochmal 20 Minuten vor der Weserbrücke. A2 Berlin Richtung Hannover, Baustellenstau zwischen Peine und Lehrte Ost. Hier ist es eine halbe Stunde mehr. A7 Flensburg Richtung Hamburg. Bitte Vorsicht zwischen Hamburg-Stellingen und Hamburg-Volkspark. Hier gab es einen Unfall. Unfallaufnahme läuft auch auf der A7 Hamburg Richtung Hannover zwischen Evendorf und der Raststätte Lüneburger Heide West. A30 Rheine Richtung Osnabrück, hier gibt es Wildwechsel zwischen dem Lotterkreuz und Hasbergen-Gaste, bitte Vorsicht. B440 Rothenburg Richtung Vissel-Hövede, Vollsperrung nach einem Unfall zwischen Rickenbostel und Düsternheide in beiden Richtungen. Im Kreis Vechta eine Vollsperrung nach einem Unfall zwischen Wulfenau und Adrup in beiden Richtungen. Und die Fähre Glückstadt Wischhafen meldet aktuell 2 Stunden Wartezeit, wenn es für euch in Richtung Schleswig-Holstein geht. Haltet durch, kommt gut und sicher an euer Ziel, vor allem wenn die Gewitter loslegen. Fahrt einfach mal rechts rein, lasst das Schlimmste erstmal an euch vorbeiziehen. Zeit ist das, was wir hoffentlich ein bisschen heute haben.

0: Ich hoffe ja, Sie haben Schlüppis für über 4 Wochen eingepackt. Antenne Niedersachsen ist hier. In diesen Minuten, ihr wisst, hebt die deutsche Nationalmannschaft ab und fliegt rüber nach Chicago. Da findet ja am Samstag das letzte WM-Testspiel statt. Unser zweiter Torhüter, Oliver Baumann, hat sogar auf seinem Social verraten, welche wichtigen Dinge er dafür extra mitnimmt.
1: Ich nehme euch ein bisschen mit auf meine Reise zur WM und zeige euch heute meine Top 3 Dinge, die ich mitnehmen werde. Nummer 1, meine Supplemente wie Magnesium zur Regeneration. Nummer 2, meine Noise Cancelling Kopfhörer. Und Nummer 3, ein Buch, die Prinzipien des nachhaltigen Erfolgs, um auch da immer auf dem richtigen Weg zu sein und dazu zu lernen.
0: Also ich liebe den ersten Kommentar unter dem Video. Sag mal, wurdest du gezwungen, das Video zu machen? Ja, da gibt es deutlich bessere Möglichkeiten, um WM-Stimmung zu machen. Zum Beispiel mit uns.
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0: kommt gut durch den Dienstagnachmittag. Gleich mit Micha und Mareike hier bei Antenne Niedersachsen mit dem Lieblingshit vor den Nachrichten. Der kommt von Alphaville, Big in Japan. Und eine wichtige Sache muss ich euch unbedingt noch mitgeben. Heute ist Ich liebe meinen Zahnarzttag. Oder wie es der Zahnarzt immer hört.
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1: Tja, da schlägt es gleich 14 Uhr und das Wetter ist, naja, so lala, ne?
2: Ja, so lala, und vor allem sind die ersten Regenwolken und auch Gewitterwolken bei uns angekommen. So zwischen Tweest, Wiedmarschen, Lingen, da kann es auch gerade ein bisschen Gewitter geben. Der Regen zieht so aus NRW, den Niederlanden, zu uns hoch und das kommt ja dann auch noch im Rest von Niedersachsen an. Ansonsten ist es relativ mild. Wir haben Höchstwerte aktuell so um die 25 Grad.
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4: 5:05, ich bin Alena Triebold. Guten Tag. Nach Schüssen in Buxtehude ermittelt jetzt die Mordkommission. Am Abend war ein 42-Jähriger lebensgefährlich verletzt worden. Die Polizei fand ihn vor einem Wohnhaus. Der Täter ist weiter auf der Flucht. Die Hintergründe noch unklar. Matthias Beckermann von der Polizei Stade sagte uns.
5: Nach aktueller Kenntnis war es so, dass die Schüsse in einem Mehrfamilienhaus abgegeben wurden, welches sich über Geschäftsräumen befindet. Wie das Opfer letztendlich in den Hauseingang oder kurz davor gelangt ist, ist noch Gegenstand der Ermittlungen. Der 42-jährige Hamburger ist in ein Krankenhaus gekommen, wurde in der Nacht notoperiert und befindet sich derzeit weiter in einem kritischen Zustand.
4: Die Zahl der Menschen, die in Deutschland in Teilzeit arbeiten, ist im ersten Quartal so hoch wie noch nie gewesen. Gleichzeitig haben sie wöchentlich mehr als vor einem Jahr gearbeitet. Das zeigt eine Auswertung des Instituts für Arbeitsmarkt- und Berufsforschung. Demnach waren 40% aller Erwerbstätigen in Teilzeit. Die haben sich außerdem auch weniger krank gemeldet. Im ersten Quartal lag der Krankenstand mit 6,1% unter dem Niveau des Vorjahres. Da lag der noch bei 6,5%. Und David Riemer hat jetzt die weiteren Meldungen des Tages.
6: Mindestens 10 Tote und fast 100 Verletzte. Russland hat die ukrainische Hauptstadt Kiew und andere Landesteile erneut massiv mit Raketen und Drohnen angegriffen. Der ukrainische Präsident Selenskyj hatte davor gewarnt. Russland spricht von Vergeltungsschlägen. Der Iran droht wegen des Konflikts zwischen Israel und der Hisbollah im Libanon mit einem Abbruch der Verhandlungen mit den USA im Iran-Krieg. Ein hochrangiger Politiker erklärte, sollte die israelische Aggression gegen den Libanon andauern, werde man nicht nur den Verhandlungsweg stoppen, sondern auch in eine direkte Konfrontation mit dem Feind treten. Mehr als die Hälfte der Erwachsenen in Deutschland ist übergewichtig. Das zeigen neue Zahlen des Statistischen Bundesamtes.
1: Der Antenne Niedersachsen Stau- und Blitzerservice. A1 Bremen Richtung Osnabrück ab Bremer Kreuz 16 Minuten mehr. Die A1 Osnabrück Richtung Bremen ab Kloppenburg 33 Minuten. Und A1 Osnabrück Richtung Bremen Baustellenstau ab Stur 23 Minuten mehr. A2 Berlin Richtung Hannover Baustellenstau zwischen Peine und Lehrte Ost 33 Minuten. Und die A7 Hamburg Richtung Hannover ab Evendorf 12 Minuten mehr. Vorsicht auf der A28 Leer Richtung Oldenburg zwischen Apeln-Remels und Westerstede-West. Da liegen Metallteile. Und A36 Wolfenbüttel Richtung Wienburg. Neuer Unfall zwischen Wolfenbüttel Süd und Flöte. B440 Rothenburg, Visselhövede, Vollsperrung nach einem Unfall zwischen Riekenbostel und Düsternheide in beide Richtungen. Und die Elbfähre Glückstadt für Schafen. Da braucht ihr aktuell 2 Stunden Geduld in Richtung Schleswig-Holstein. Das war's. Wir wünschen euch eine gute Fahrt.
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1: Ja, und hier sind Micha Amareike bei Antenne Niedersachsen.
2: Yes, und ihr seid hoffentlich auch wieder mit am Start und eröffnet gleich mal unsere Show. Mal sehen, wo heute der Dartpfeil landet auf unserer Niedersachsen-Karte.
1: Ich versuch's mal am Harz. Oh, guck mal, wie der geflogen ist.
2: Das. Ja, das hat auf jeden Fall funktioniert.
7: Oh, naja, ich sag mal so das Dreieck Einbeck, Bad Gandersheim, Nordheim.
2: Also, ihr Lieben. Aus Einbeck, aus Nordheim, aus Bad Gandersheim, ruft doch gerne mal kurz durch 0800 3123 100, das ist die Nummer zu uns ins Studio. Dürfen auch diese ganz kleinen Orte gerne mal sein, die wir vielleicht gar nicht so häufig im Radio hören. Meldet euch mal 0800 3123 100.

0: mit den Simple Minds durch den Dienstagnachmittag hier bei Michael Mareike bei Antenne Niedersachsen. Der Feierabend-Dartfall, der ist heute ganz unten im Harz gelandet.
1: Ja, so zwischen Einbeck und Northeim, und wir haben jemanden am Telefon.
2: Ja, hallo, hier ist der Jonas. Ich komme aus Harryhausen und eröffne heute für euch die Show.
1: Juhu!
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1: Herzlich willkommen, lieber Jonas. Ich glaube, viel Spaß hat auch noch niemand gewünscht.
0: Nö.
1: Vielen Dank.
2: Ja, gerne.
0: Der ist bei uns immer inbegriffen.
1: Ja, viel Spaß, müssen wir gar nicht sagen. Das passiert manchmal automatisch.
0: Aber das haben wir mit der Muttermilch aufgesaugt.
1: Aber Jonas, erzähl doch mal ein bisschen von Harryhausen. Was gibt's da so Schönes bei euch?
2: Kleiner Ort, alles ist super, gute Gemeinschaft, ne? Wir halten zusammen hier.
1: Habt ihr Sportverein, Schützenverein, Kirchengemeinde, keine Ahnung. Was gibt es alles bei euch?
2: Ja, die Feuerwehr ist hier super klasse dabei. Und da macht das immer mehr Spaß zusammen.
1: Bist du auch in der Feuerwehr?
2: Na klar.
1: Na klar.
0: Ich überlege gerade die ganze Zeit, wo sind die gut dabei? Beim Feiern wahrscheinlich.
2: Ja, beim Brände löschen.
0: Ja, genau.
1: Das auch, aber feiern könnt ihr wahrscheinlich auch gut, oder Jonas?
2: Na klar.
1: Ja. Wann habt ihr immer so Trainingszeiten? Also ich kenne das noch bei mir von meinem Heimatdorf, dass die auch immer zum Beispiel auf dem Sportplatz trainiert haben. Macht ihr sowas auch?
2: Ja, wir haben immer einen Dienstabend, ne? Und das ist unterschiedlich halt, aber ja. Da trifft man sich halt dann und geht halt durch. Aber wir sind halt immer einsatzbereit für alle.
1: Ja.
0: Geil.
1: Und ist das eine freiwillige Feuerwehr?
2: Ganz genau.
1: Ja, okay. Und wie viele seid ihr? Und habt ihr Nachwuchsprobleme oder seid ihr schon mit einer Jugendfeuerwehr am Start?
2: Also immer gerne neue Mitglieder dazukommen. Ne? Das ist natürlich klar. Wer Lust hat, ist immer herzlich willkommen. Und wir freuen uns über jeden.
1: Ja, das glaube ich. Ist ja auch irgendwie schön, so eine Gemeinschaft.
2: Na klar.
0: Ja. Naja, dann wünschen wir dir auf jeden Fall jetzt einen schönen Nachmittag. Schönen Feierabend dann später. Und
2: ja, danke auch, auf, ne?
0: Dass der nächste Brand lange auf sich warten lässt.
2: Jawohl.
1: Ja. Gut. Und ihr nur zusammen Party machen könnt.
0: Gut, also ciao.
1: Mach's gut, vielen Dank.
2: Tschüss.

0: herzlich willkommen aus dem Cockpit, liebe Fluggäste, auf dem Weg nach Chicago. Wir müssen leider hier noch auf das Unwetter warten, bis sich das aus Frankfurt verzogen hat. Und ich bin jetzt hier gerade so ein bisschen lost, das merken Sie vielleicht, denn das war hier gerade ein bisschen anders geplant. Nein, also die deutsche Nationalmannschaft, hier ist erstmal Antenne Niedersachsen, wir sind Micha und Mareike. Die deutsche Nationalmannschaft, die müsste jetzt eigentlich schon auf dem Weg nach Chicago von Frankfurt sein. Da ist jetzt allerdings so ein kleines Gewitterchen und deshalb konnte es bisher noch nicht losgehen. Und jetzt, ich verfolge das hier gerade live, stehen sie noch auf dem Rollfeld, kriegen wahrscheinlich noch ein bisschen O-Saft.
1: Ja.
0: Genau. Ja. Aber wir konnten hier schon mal nachgucken, was es zu essen gibt. Es gibt ein Teriyaki-Lachsfilet, eine geschmorte Aubergine oder ein Rinderfilet in Cognac-Pfeffersoße. Das ist doch nicht schlecht.
1: Klingt auf jeden Fall ganz schmackhaft.
0: Vielleicht gibt es auch noch vorher so ein schönes Weltmeisterbrötchen. Verstanden?
1: Ja, haben wir verstanden, ja. Micha.
2: Gleich geht's weiter.
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0: Also ich finde es heute so ein bisschen schwül, muss ich sagen. Mhm. Da ist es doch ganz gut, wenn man so ein bisschen so eine Lüftung in der Hose hat. Mareikes Hose, muss ich euch verraten, Mareikes Hose ist heute so ein bisschen gerissen.
1: Mhm. Ja.
0: Beim Setzen. Aber man muss auch sagen, die Hose ist gar nicht eng.
1: Beim Social Media Dreh. Ja. Nee, die Hose ist komplett weit, so weit wie eine Hose eigentlich nur sein kann.
0: Also ich weiß nicht, wie du das gemacht hast.
1: Das weiß ich auch nicht. Das ist ein Materialfehler. Ich schieb's auf einen Materialfehler.
0: Gut, dass wir hier alle sitzen.
1: Ach ja, es ist so unangenehm, ihr Lieben. Ihr könnt euch das nicht vorstellen, wie unangenehm das ist. Aber ja, gut. Kommen wir zurück zum Wetter. Da wird es an der einen oder anderen Stelle gerade auch ein bisschen unangenehm, denn die ersten Gewitter sind bei uns angekommen. Gerade so in Haselöhne, Haaren, Meppen, da sind so ein paar Gewitterzellen mit dabei. Regenwolken sind auch schon mit am Start und das zieht ja dann auch einmal so ein bisschen nach Niedersachsen rein und ja einmal so quer über Niedersachsen rüber. Da kommt auf jeden Fall noch einiges. Und dazu ist es eben auch ein bisschen schwül, wie Micha gesagt hat. Temperaturen in der Spitze so um die 25 Grad und ansonsten so ein ja, Mix aus Sonne und Wolken.
0: Muss mir das mal zeigen, wie du das gemacht hast. Ich hätte jetzt auch gern so einen Riss hier.
1: Micha.
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0: letzten Zeit immer wieder Beschwerden über risikoreiche oder zu laute Kratfahrer. Auch in den nächsten Wochen wird es hier verstärkt Kontrollen geben. Sandra Meyer, Regionalredaktion.
1: Na und eins ist klar, es wird heute Abend wieder voll und vor allem auch laut in Hannover. Im Rahmen ihrer Welttournee spielt die Band Iron Maiden heute in der Heinz-von-Heiden-Arena. Stadt und Polizei sagen, bitte nutzt die Öffis zum Stadion. Am Trainingsgelände von Hannover 96 wird es zusätzlich Fahrradparkplätze geben.
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3: Der Antenne Niedersachsen Stau- und Blitzerservice. A1 Bremen Richtung Osnabrück ab Bremer Kreuz 26 Minuten mehr. Die A1 Osnabrück Richtung Bremen ab Kloppenburg 25 Minuten und im weiteren Verlauf ab Stur 26 Minuten mehr. A2 Berlin Richtung Hannover, Baustellenstau ab Braunschweig-Watenbüttel 40 Minuten. Und die A2 Hannover Richtung Berlin, neuer Unfall im Baustellenbereich ab Lehrte Ost, hier braucht ihr 10 Minuten länger. Die A7 Hannover Richtung Hamburg ab Hamburg-Hausbruch 12 Minuten. A7 Kassel Richtung Hannover ab Hildesheim-Drispen steht 19 Minuten. Und Vorsicht auf der A28 leer Richtung Oldenburg zwischen Appenremels und Westerstede-West, da liegen Metallteile. Die Elbfähre Glückstadt-Wischhafen, da braucht ihr aktuell 1,5 Stunden Geduld in Richtung Schleswig-Holstein. Wir wünschen euch eine gute Fahrt.
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0: also mit dem Schwung aus diesem Song geht's jetzt hier rein in die restlichen Stunden vom Feierabend. Obwohl, so viele sind es gar nicht mehr. Michael Mareike hier bei Antenne Niedersachsen.
1: Ja, und die Nordsee ist ja generell so eine beliebte Urlaubsregion. Besonders in der letzten Woche war ja viel los, weil das Wetter eben so schön war. Aber es gibt da ja auch so einen kleinen, aber feinen Knackpunkt, nenne ich es jetzt mal. Ebbe und Flut. Und das ist auch Melanie bei TikTok aufgefallen. Sie steht mitten im Watt. Die Flut ist im Anmarsch, ungefähr noch 1,5 Stunden bis Hochwasser. Und was macht Melanie? Richtig. Nicht weglaufen. Erstmal Chatty fragen.
2: Hallo Chatty. Ich bin hier am Strand, aber ich glaube, ich bin eher mitten in der Ebbe. Also hier an der Nordsee ist ja Ebbe und Flut. Ich kann noch ein bisschen weiter Richtung Wasser gehen, oder?
3: Wenn du die berühmte weite Wattfläche vor dir hast und die Schiffe irgendwo in der Ferne dümpeln, dann ja, du kannst weitergehen.
1: Melanie muss dann nochmal nachfragen.
2: Ich kann weitergehen Richtung Meer, also Richtung Wasser, ne?
3: Ja, genau. Bis zu dem Punkt, wo du dich fragst, ob du bald wieder schwimmen musst. Und dann, Überraschung, kommt die Flut. Und die Nordsee erinnert dich daran, wer hier wirklich das Sagen hat.
0: Das war der letzte Post von Melanie.
1: Nein, das hoffen wir hoffentlich nicht. Hoffentlich hat sie nicht auf ChatGPT gehört, aber sehr spannende Erklärung zu Ebbe und Flut, würde ich sagen. Ja.
0: Könnte ich sein.
1: Oh, den mag ich richtig gerne. Ed Sheeran, Castle on the Hill. Oh, ich liebe den Song. When I was 6 years old.

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1: 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Stefanie Heinzmann. 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

0: in Richtung Dienstagfeierabend mit Michael Amareike hier bei Antenne Niedersachsen. Und keine Frage, wenn jemand stirbt, dann ist das ganz, ganz furchtbar.
1: Mhm.
0: Noch schlimmer und ekelhafter wird es, wenn sich dann um das Erbe gestritten wird. Und
1: ja,
0: am allerschlimmsten ist es, wenn eine kleine, arme, weiße Katze darunter leidet. Der eigentlich 150 Millionen Euro zustehen und die Kohle einfach nicht ausgezahlt bekommt. Es geht um Choupette, die Katze von Karl Lagerfeld. Ihr hat er ja diese Wahnsinnssumme vermacht und nochmal zusätzliche 1,5 Millionchen, damit sie ihren gewohnten Lifestyle weiterleben kann. Die hatte ja ihren privaten Koch.
1: Ja, ja.
0: Ist Privatjet gereist und hatte auch zwei Cat-Sitterinnen. Doch jetzt gibt es seit Monaten das Problem, dass sich die ganzen anderen Erben um die Kohle prügeln und das Testament anfechten. Und solange das so ist, gibt es halt keinen Cent für Choupette. Und jetzt stell dir das mal vor, die muss das Counterfutter wahrscheinlich fressen. Ist
1: meinst
0: das furchtbar?
1: Du? Meinst du?
0: So aus der Dose.
1: Ich meine, also Erbschaftsstreit ist natürlich irgendwie nie schön, ne? Aber ja, irgendwie, ach man, mit der Katze, ach ja, ich weiß auch nicht.
0: Der arme Karl, gut, dass der das nicht mehr erleben muss.
1: Nee, besser ist.
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1: Ja, Marek, wie sieht er heute aus, der Feierabend?
2: Na, er ist ein bisschen durchmischt. Also wir haben einen Mix aus Sonne und Wolken, aber wir haben eben auch schon einige Regenzellen und Gewitterzellen bei uns im Land. Zum Beispiel gerade so rund um Werthel, Löningen, da kann es ein bisschen gewitterig sein. Und ja, ansonsten kommt da eben noch was im Laufe des Nachmittags zu uns. Dafür ist es relativ warm, Temperaturen um die 25 Grad in der Spitze.
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4: 5:03, ich bin Frederik Heimann. Guten Tag. Immer mehr Menschen in Deutschland und auch hier in Niedersachsen geraten finanziell unter Druck. Wie der neue Armutsbericht des Paritätischen Wohlfahrtsverbands zeigt, leben inzwischen 13,3 Millionen Menschen in Armut, so viele wie noch nie seit Beginn der Erhebung. Die Armutsquote liegt bei 16%, hier in Niedersachsen sogar bei 17,4.
5: Wo jemand lebt, macht dabei einen großen Unterschied. Während die Armutsquote in Bayern und Baden-Württemberg vergleichsweise niedrig ist, liegt sie in Bremen, Sachsen-Anhalt, Berlin und Hamburg deutlich höher. Das liegt laut dem Bericht unter anderem an schlechteren Chancen auf dem Arbeitsmarkt und geringeren Bildungschancen. Dazu kommen die hohen Lebenshaltungskosten, die viele Haushalte zusätzlich belasten. Besonders kritisch ist die Lage älterer Menschen. Fast jeder Fünfte über 65 gilt inzwischen als arm oder armutsgefährdet. Zoe Tassovali, Nachrichtenredaktion.
4: Niedersachsen beendet die Anbindehaltung von Rindern. Das Landwirtschaftsministerium hat heute einen Runderlass veröffentlicht, der die Anbindehaltung schrittweise verbietet. Betriebe, die Rinder ganzjährig angebunden halten, haben 18 Monate Zeit, auf ein anderes Haltungssystem umzustellen oder diese Form der Rinderhaltung aufzugeben. Betriebe, die Rindern täglich Auslauf ermöglichen oder nur saisonal anbinden, die haben eine Übergangszeit von 7 Jahren. Und alles, was jetzt noch wichtig ist, gibt's zusammengefasst von Thomas Brockt.
6: Immer mehr Menschen in Deutschland arbeiten Teilzeit. In den ersten 3 Monaten dieses Jahres stieg ihre Zahl sogar auf einen Rekordwert. Das hat das Institut für Arbeitsmarkt und Berufsforschung ermittelt. Gleichzeitig sank die Zahl der Vollzeitbeschäftigten. Bundeskanzler Merz wirbt für einen breiten Schulterschluss bei den geplanten Reformen in Deutschland. Er wolle keinen Vertrauensvorschuss, aber die konstruktive Mitarbeit aller Bürgerinnen und Bürger, sagte er beim Ostdeutschen Wirtschaftsforum. Gemeinsam müsse gezeigt werden, dass die Probleme des Landes gelöst werden können. Die Antidiskriminierungsstelle des Bundes verzeichnet so viele Fälle wie nie zuvor. 13.067 Menschen wandten sich im vergangenen Jahr an die Beratung, weil sie sich wegen ihrer Hautfarbe oder ihrer Religion, wegen Geschlecht, Alter oder anderen Merkmalen benachteiligt sahen. Das waren 15% mehr als im Jahr davor.
1: Der Antenne Niedersachsen Stau- und Blitzerservice. A1 Bremen Richtung Osnabrück, ab Bremer Kreuz 29 Minuten mehr. Die 1 Osnabrück Richtung Bremen, ab Kloppenburg 29 Minuten und im weiteren Verlauf ab Stur, da braucht ihr 26 Minuten länger. A2 Berlin Richtung Hannover, Baustellenstau ab Peine Ost 42 Minuten und A2 Hannover Richtung Berlin, Baustellenstau ab Kreuz Hannover Ost 47 Minuten mehr. Die A7 Hamburg Richtung Hannover, ab Hamburg Heimfeld 11 Minuten und in der Gegenrichtung ab Hamburg Hausbruch 12 Minuten mehr. A28 Leer Richtung Oldenburg zwischen Appenriemels und Westerstede West. Da liegen LKW-Radbolzen. Die Polizei ist hier vor Ort. Und Vorsicht auf der B6 Hannover-Hildesheim zwischen Messe Nord und Messe Süd. Da sind Personen auf der Straße. Die App wäre Glückstadt für Schafen. Da braucht ihr aktuell 1,5 Stunden länger in Richtung Schleswig-Holstein. Wir wünschen euch eine gute Fahrt.
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1: Ja, und wir bringen euch nicht nur mit guter Laune durch den Feierabend. Nein, wir haben auch die deutsche Nationalmannschaft hier auf dem Schirm. Die sind jetzt endlich gestartet, sind jetzt knapp an Amsterdam vorbei, auf dem Weg nach Großbritannien.
2: Hast du echt Flightradar angemacht?
1: Ja. Ich gucke das tatsächlich manchmal abends im Bett. Gucke ich mir auch so irgendwelche Flüge an. Ich bin beziehungsunfähig. Ich gebe es so unwahrscheinlich. Ne? Wer macht das schon?
2: Das glaube ich nicht. Andere zählen halt Schafe und du zählst halt Flugzeuge. Ist doch schön. Haben wir wieder
1: ist
2: was
1: aber
2: gelernt.
1: Auch schön. Schnell. Ach, guck mal, da kommt ja auch der passende Song über mich. Loser.

0: Einen schönen Dienstagnachmittag. Micha und Mareike hier bei Antenne Niedersachsen.
1: Ja.
0: Mareike meint, ich muss euch unbedingt noch was erzählen.
1: Ja, ich bin ein bisschen sprachlos.
0: Also ich beobachte ja hier die deutsche Nationalmannschaft bei Flightradar, wie sie jetzt gerade Amsterdam überquert hat und jetzt hier so knapp an den britischen Inseln vorbeifliegt.
1: Ja.
0: Ja, das finde ich faszinierend. Und ich hatte auch mal die Pro-Version davon. Da konntest du nämlich dein Handy so in den Himmel halten, so mit der Kamera und konntest gucken, was das für ein Flugzeug ist. Das hat richtig Spaß gemacht.
1: Das hat funktioniert?
0: Ja.
1: Ah, okay.
0: Ja.
1: Man hat sich die Pro-Version ja gelohnt.
0: Ich bin ein bisschen nerdig, ne? Ganz kleines bisschen.
1: Ja, aber ist auch schon ein bisschen cute.
0: Apropos.
1: Ja, jetzt wird es eher ein bisschen unangenehm, also für mich zumindest. Also ich weiß gar nicht so richtig, wie ich das sagen soll, aber ich mache es einfach kurz und knapp. Ich habe im Urlaub in Dänemark geklaut. Ja.
0: Was war's?
1: Naja, sagen wir mal so, ich habe es irgendwie gar nicht so richtig mitbekommen, dass ich geklaut habe. Ich habe gestern auf einmal ein Foto zugeschickt bekommen mit dem Ding, was ich geklaut habe.
0: Was hast du mitgenommen? Ein Handtuch?
1: Nee, hätte man drauf kommen können. Nee, aber es ist eine Wäscheklammer. Und die haben wir benutzt, um eine offene Verpackung von irgendeinem Lebensmittel halt zu verschließen. Naja.
0: Jetzt sitzen die ganze Zeit da in ihrem dänischen Ferienhaus
1: und zählen.
0: Da fehlt doch eine.
1: Ja, wir haben jetzt auf jeden Fall eine dänische Wäscheklammer zu Hause. Ich glaube, das meinen die immer so mit Urlaubsgefühl verlängern.
0: Die musst du in Ehren halten.
1: Naja, ist eine Wäscheklammer.

0: So schlimm klang's nicht, Micha. Antenne Niedersachsen ist hier für euren Feierabend mit Micha und Mareike. Und das sagen wir in Deutschland ja nicht so oft, ne? Aber zurzeit stimmt es zumindest so ein bisschen, jedenfalls für uns beide. Wir sind neidisch auf Österreich. You may have Taylor Swift, but we've got Bitch. You've got Kendrick Lamar, but we've got Alaba.
1: Geil.
0: Die haben nämlich einfach so einen geilen WM-Song. Jeder Spieler der Mannschaft bekommt da seinen eigenen Reim. Wirklich gut gemacht. Und mit WM-Songs könnt ihr euch zurzeit ja auch noch euer WM-Erlebnis pimpen.
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1: 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Khalid, Griffin und Kygo. 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

0: Ich saß ja letzte Woche mehr im Flugzeug als am Boden gefühlt. Und das war der Song, der mich die ganze Woche begleitet hat. Einfach großartig von Kygo.
1: Ja, ihr könnt euch nicht vorstellen, wie laut es gerade im Studio war, weil mich ja so aufgedreht hat.
0: Oh, hättest du doch was gesagt.
1: Naja, ich lasse dir ja auch
0: so
1: mal
0: so sind sie, die Frauen. Gucken sie dann halt einfach so auf ihr Handy und denken sich die ganze Zeit, muss der das so laut haben?
1: Hm? Ja. Ja, so ungefähr war es gerade bei uns im Studio. Aber um eure Textsicherheit geht es hier ja auch gleich noch. Wir spielen mal wieder eine Runde 1000 Mal gehört. 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Da gibt es auch nochmal alle Infos.
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16: Ja, wie schaut's aus?
17: Na, das kleine, feine Regenband und Gewitterband zieht weiter durch Niedersachsen. Immer wieder vereinzelt gewittrige Schauer mit dabei. Und die Höchstwerte liegen momentan so um die 25 Grad. Und da, wo das Gewitter dann schon durch ist, da ist es auch inzwischen ein bisschen frischer geworden.
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19: Mit Daniel Flüß, moin. Nach der Kollision einer S-Bahn mit einem umgestürzten

0: verdächtige Fahrzeuge an der K431 zwischen Eime und Deilmissen gesehen haben. Und Hannover 96 bastelt am Kader für die neue Zweitligasaison. Heute gab der Club bekannt, Abwehrspieler Jean Hugonet verstärkt ab sofort die Roten. Der 26-Jährige kommt ablösefrei vom 1. FC Magdeburg und unterschrieb einen 4-Jahres-Vertrag.
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2: Der Antenne Niedersachsen Staublitzer Service. A1 Bremen Richtung Osnabrück ab Bremer Kreuz 26 Minuten mehr. Die A1 Osnabrück Richtung Bremen ab Kloppenburg 29 Minuten und im weiteren Verlauf ab Stur 25 Minuten mehr. A2 Berlin Richtung Hannover, Baustellenstau ab Braunschweig-Watenbüttel, 36 Minuten dauert es hier länger. Und auf der A2 Hannover Richtung Berlin haben wir einen dicken Baustellenstau ab Kreuz Hannover Ost, 48 Minuten im Moment mehr. A28 leer Richtung Oldenburg zwischen Apenremels und Westerstede West. Da liegen Lkw-Radbolzen von einem defekten Lkw auf der rechten Spur. Die ist aktuell gesperrt. Und A37 Messeschnellweg Hannover Richtung Burgdorf ab Buchholz 12 Minuten mehr. A49 Gießen Richtung Kassel ab Baunatal Süd. Da braucht ihr 22 Minuten länger. Und die Elbfähre Glückstadt-Wischhafen. Da kommt eine Stunde drauf, wenn es Richtung Schleswig-Holstein geht. Wir wünschen euch eine gute Fahrt.

0: Kommt gut in Richtung Feierabend. Micha Mareike hier. Endlich wieder zusammen im Studio, muss man ja sagen.
1: Yes, yes.
0: Und heute ist Dienstag und das heißt, wir quizzen wieder zusammen mit euch.
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1: Unser neues Musikquiz. Das spielen wir ja mit euch jeden Dienstag und eben auch Donnerstag. Es geht um inhaltliche Fragen zu bekannten deutschen Songs. Und der Preis ist ein limitiertes Paar Moinsocken. Heute spielen wir mit Christine aus Stadt-Oldendorf. Bist du ready?
3: Kann losgehen.
1: Dann darfst du jetzt natürlich noch entscheiden, wer in deinem Team heute sein soll, liebe Christine.
3: Ja, die Kinder haben entschieden, Mareike soll es bitte sein.
1: Okay, dann wandert der Umschlag zu Micha und Micha ist Quizmaster.
0: Du hast kein Vertrauen in meine Kenntnisse.
3: Die Kinder haben gesagt, Mareike hat ein schöneres Lächeln, deswegen soll die das machen.
0: Was? Was ist das denn? Dann sorgen wir trotzdem mal dafür, dass die Mama Socken bekommt und nicht die Kinder.
1: Und zwar brauchst du 2 von 3 Fragen richtig und dann sicherst du dir die limitierten Moinsocken, Christine.
3: Ja.
0: Erster Song, UKW, Sommersprossen. Er ist so verschossen in ihre Sommersprossen. Von wo bis wo ist sie denn voll damit?
1: Ich habe keinen blassen Schimmer, ich habe den überhaupt nicht im Ohr.
0: Nur so verschossen.
3: Naja, Sommersprossen hat man im Gesicht von rechts nach links oder von...
1: Von Kopf bis Fuß.
0: Ja, yeah. Aber was sagt man noch zum Fuß? Mehr kann ich nicht helfen.
1: Flossen.
0: Da hören wir doch einfach mal rein, Mareike.

0: einen Punkt erkämpft.
1: Das war ja was hier. Was für eine Geburt gerade. Herrlich.
0: Einen Punkt hast du schon mal. Dann kommen wir zum nächsten Song. Puh. Sido und Andreas Buchani, Astronaut.
1: Oh, oh.
0: Andreas Buchani hebt ab wie ein Astronaut. Er sieht die Welt von oben, aber was hat er dabei verloren?
1: Wie geht denn der nochmal? Ich heb ab, habe ich gerade nur im Kopf. Ich heb ab.
2: Ich habe Zeit und Raum verloren.
1: Ja, das ist richtig.
0: Zeit und Raum.
1: Das ist richtig.
3: Ich habe Zeit und Raum verloren.
1: Yes! Christine, das haben wir zusammengepackt. Herzlichen Glückwunsch.
2: Mega.
0: Ja, guck mal, und da haben sich deine Kinder richtig entschieden, weil ich hätte von Kopf bis zu den Flossen wahrscheinlich gar nicht erraten. Also alles richtig gemacht.
1: Vielen, vielen Dank. Es hat sehr viel Spaß gemacht, Christine. Und du hast jetzt ein paar neue Socken.
2: Ja, perfekt. Sehr geil. Mega, dankeschön.
0: Liebe Grüße an die Kinder.
1: Sag das nochmal mit einem Lächeln, Micha.
0: Liebe Grüße an die Kinder.
2: Das mache ich.
1: Tschüss.
4: Ciao. Und jetzt seid ihr dran. 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

0: kommt gleich gut und vor allem trocken nach Hause. Micha Mareike hier bei Antenne Niedersachsen. Und ich glaube, da sind wir alle relativ gleich gepolt. Wenn wir irgendwo jemanden nach Hilfe rufen hören, dann versuchen wir natürlich auch zu helfen. Ist doch klar.
1: Ja, das Gleiche ist auch in Karlsruhe passiert. Ein Passant hört Hilferufe aus einer Wohnung. Eine Frau ist da richtig am Jammern. Also geht's los. Er ruft die Feuerwehr. Die kommen, bringen eine Leiter mit und versuchen dann über ein geöffnetes Fenster in die Wohnung einzusteigen. Kaum sind die Feuerwehrmänner drin, sehen sie eine ältere Bewohnerin, der es aber komplett gut geht. Aber mit in der Wohnung ist ein Papagei.
2: Hilfe!
1: Und von dem sind die Hilferufe gekommen, aber auch hier stellt die Feuerwehr hinterher klar, auch dem Papagei, ja, da gab es keinen Notfall, dem geht's auch gut, also geht's allen gut. Ende gut, alles gut.
0: Wie kann man denn das mit einer Frau verwechseln? Nee. Also Mumia muss ja wirklich ein super Imitator sein.
1: Ne, wahrscheinlich war der Papagei ein bisschen höher von der Stimmlage als du gerade.
0: Naja, gut, okay.
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1: Regel Nummer 1, ist nie was vor der Moderation.
2: Mhm.
1: Ich habe sie missachtet.
2: Naja gut, kann mal schief gehen.
1: Ich habe es in meine Zahnlücke gestopft. So, jetzt zum Wetter.
2: Für die schlechten Zeiten, ne? Das Wetter ist so lala. Also wir haben es relativ warm. Wir haben immer noch Höchstwerte um die 25 Grad. Aber da ist eben auch so ein kleines Regenband bei uns in Niedersachsen angekommen. Und da ist auch immer mal wieder so eine kleine Gewitterzelle drin. Also es kann auch mal ein bisschen heftiger ausfallen. Ansonsten haben wir so einen Mix aus Sonne und Wolken. Und ja, morgen geht es ähnlich weiter. Müssen wir uns auch auf Regen und auch ein bisschen Gewitter einstellen im Tagesverlauf. Dazu auch eher grau. Die Sonne probiert es aber mal. Und es wird vor allem auch wieder so ein bisschen frischer, Höchstwerte nur noch um die 21 Grad morgen.
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4: 5 vor 4, ich bin Frederik Heimann. Guten Tag. Niedersachsen beendet die Anbindehaltung von Rindern schrittweise über die nächsten Jahre. Heute hat das Landwirtschaftsministerium einen entsprechenden Runderlass veröffentlicht.
5: Betriebe, die Rinder ganzjährig angebunden halten, haben 18 Monate Zeit, auf ein anderes Haltungssystem umzustellen oder diese Form der Rinderhaltung aufzugeben. Betriebe, die Rindern täglich Auslauf ermöglichen oder nur saisonal anbinden, haben dagegen eine Übergangsfrist von 7 Jahren. Ministerin Staute sagt, in Zukunft werde in Niedersachsen kein Rind mehr sein Leben lang angebunden verbringen. Sie sei froh und dankbar, dass Landwirtschaft, Wissenschaft und Tierschutz gemeinsam einen Ausstiegsplan erarbeitet haben und an einem Strang ziehen. Morten Krüger, Hannover.
4: Immer mehr Menschen in Deutschland und auch hier in Niedersachsen haben finanzielle Probleme. Laut dem neuen Armutsbericht des Paritätischen Wohlfahrtsverbandes leben inzwischen 13,3 Millionen Menschen in Armut, so viele wie noch nie seit Beginn der Erhebung. Die Armutsquote liegt bei 16%, hier in Niedersachsen sogar bei 17,4%. Und alles, was jetzt noch wichtig ist, gibt's zusammengefasst von Thomas Brockt.
6: Bundeskanzler Merz wirbt für einen breiten Schulterschluss bei den geplanten Reformen in Deutschland. Er wolle keinen Vertrauensvorschuss, aber die konstruktive Mitarbeit aller Bürgerinnen und Bürger, sagte Merz beim Ostdeutschen Wirtschaftsforum. Gemeinsam müsse gezeigt werden, dass die Probleme des Landes gelöst werden können. Die Zahl der Teilzeitbeschäftigten in Deutschland ist so hoch wie noch nie. Nach Angaben des Instituts für Arbeitsmarkt und Berufsforschung waren im ersten Quartal dieses Jahres rund 40% aller Erwerbstätigen in Teilzeit beschäftigt. Die Zahl der Erwerbstätigen sank auf rund 45,5 Millionen. Die Antidiskriminierungsstelle des Bundes verzeichnet so viele Fälle wie nie zuvor. 13.067 Menschen wandten sich im vergangenen Jahr an die Beratung, weil sie sich benachteiligt sahen. Das waren 15% mehr als im Jahr davor.
7: Der Antenne Niedersachsen Stau- und Blitzerservice. A1 Bremen Richtung Osnabrück, ab Bremer Kreuz 27 Minuten mehr. Die 1 Osnabrück Richtung Bremen, ab Kloppenburg 23 Minuten und im weiteren Verlauf ab Stur 26 Minuten mehr. A2 Hannover Richtung Berlin, Baustellenstau ab Kreuz Hannover Ost 49 Minuten und die A7 Hannover Richtung Hamburg, ab Hamburg-Hausbruch 25 Minuten mehr. Auf der A28 leer Richtung Oldenburg zwischen Appen, Riemels und Westerstede West, da liegen immer noch LKW-Radbolzen von einem defekten LKW auf der rechten Spur, die ist gesperrt. Und A49 Gießen Richtung Kassel ab Baunatal Süd 17 Minuten mehr. Die A270 Stadtautobahn Bremen Richtung Blumenthal, neuer Unfall zwischen Fegesack Mitte und Bremen-Lobendorf. Und B71 Uelzen Richtung Soltau, neuer Unfall zwischen Hermannseck und Stübeckshorn. Die Elbfähre Glückstadt-Wischhafen. Hier dauert es eine Stunde länger in Richtung Schleswig-Holstein. Wir wünschen euch eine gute Fahrt.
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7: Ja, manchmal kommen die Buchstaben so doppelt so entgegen. Gewabert, weißt du?
2: Ja, yeah, ist manchmal schwierig mit der Zunge und dem Mund, ist alles in Einklang zu bringen. Das stimmt.
7: Ja.
2: Kennt ihr vielleicht auch.
7: Mein täglicher Kampf. Ja. Naja gut, aber schön, dass ihr immer mit dabei seid. Wir bringen euch jetzt gut nach Hause und tanzen hier so ein bisschen in den Flammen. Mit The Weeknd.

0: mit Leonie und Callum Scott in Richtung Dienstagfeierabend. Micha und Mareike hier bei Antenne Niedersachsen. Und
1: Achtung, der EB47 im Kreis Gifhorn fällt aktuell aus wegen Tieren unter den Gleisen.
2: Ja, ist kein Witz, ne?
0: Nee.
2: Derzeit geht nix auf der Bahnstrecke zwischen Wittingen und Warenholz. Antenne Niedersachsen-Reporter Daniel Flüß unter den Gleisen. Dort haben sich das Dachse bequem gemacht, ne?
3: Ja, erst Anfang der Woche hieß es, das Gleis dort ist unterspült. Dann aber heute die Meldung, nee, da nistet ein Tier. Wir haben da einen Dachsbau. Deshalb geht auf der Strecke gerade nichts mehr. Und das ist die Bahnstrecke Uelzen-Braunschweig. Also eine wirklich sehr belebte Pendlerstrecke. Mhm. Die brauchen da gerade richtig Geduld.
2: Ein Ersatzverkehr mit Bussen ist eingerichtet, aber einen genauen Fahrplan haben die nicht, ne?
3: Ja, das teilt das Unternehmen Eriks mit. Der Busnotverkehr fährt ohne festen Zeitplan und auch Fahrräder dürfen nicht mitgenommen werden. Deshalb, ich gehe sehr stark davon aus, in vielen Betrieben in der Region, da häufen sich gerade die Mobile Office Anfragen. Stand jetzt, wenn alles glatt läuft, soll am Donnerstag wieder alles fahren.
2: Okay. Also, ein Dachs legt die Bahn lahm. Hatten wir, glaube ich, auch so noch nicht, ne?
0: Nee. Und nee, das, ne? Muss doch furchtbar laut sein. Ich würde mir doch niemals mein Haus unter einem Bahngleis bauen. Oder?
2: Ja. Ja, das ist richtig, Micha.
0: Stell dir das mal vor.

0: Ach, wir bringen euch gut durch den Feierabend. Micha und Mareike bei Antenne Niedersachsen, also wenn es so losgeht, naja gut. Nächste Woche geht es auf jeden Fall los, die Fußball-WM. Yes. Auch bei uns steigt das Fußballfieber in Deutschland und die große Frage, wie komme ich noch an ein Trikot, ohne 100 Euro für das Offizielle ausgeben zu müssen? Und da können wir euch sagen, die Chancen, kostenlos eins abzustauben, stehen gar nicht so schlecht, denn irgendwie, also gefühlt, haut gerade jeder Händler seine eigenen WM-Trikots raus. Also 1 und 1 zum Beispiel verschenkt 2 Millionen Stück. Die reichen ja erstmal eine ganze Weile über die App. Bei Maggi, da muss man nur einen Kassenbon hochladen, über 6 Euro, kriegt man auch eins gratis. Aha. Bei Dr. Oetker musst du eine Tiefkühlpizza kaufen. Ja. Und bei Teddy, da gibt es ein Trikot für eine Anmeldung beim Newsletter unter anderem. Ich habe auch eins, ein kostenloses. Ich muss sagen, es ist wirklich sehr hässlich und es besteht aus einem ganz komischen Stoff. Ich sag nicht, wo ich es her habe. Oh Gott, hoffentlich hört die Person nicht zu, von der ich das Geschenk bekommen habe. Aber nein, es ist wirklich nicht schön. Ich finde am schönsten das Auswärtstrikot. Aber ich möchte trotzdem keine 100 Euro ausgeben.
1: Na, da musst du wohl bei dem bleiben, was du jetzt geschenkt bekommen hast.
0: Mein Gott.
1: Und wenn du sowieso beim Public Viewing bist, ne, mit ganz vielen Leuten, dann ist das ja auch egal.
0: Mich will doch immer niemand mitnehmen.
1: Ich würde dich mitnehmen.
0: Aber nur mit einem schönen Trikot.
1: Ja, da

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1: Verraten wir euch, warum gerade Kinder aus der ganzen Welt, auch bei uns in Niedersachsen, neidisch nach New York City gucken.
2: Ja, ich bin gespannt. Und natürlich müssen wir auch über den neuen Taylor Swift-Song sprechen.
1: Oh ja.
2: Ist ja klar. Hört ihr alles in den nächsten 15 Minuten bei uns.
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2: Die Aussichten, die hat Mareike.
1: Ja, ist ein bisschen wechselhaft unser Feierabend. Zwar nicht überall Regen, aber dafür teils heftig mit Gewitter. Ansonsten gibt's noch so einen Mix aus Sonne und Wolken. Und auf die Temperaturen schauen wir auch noch. Aktuell sind's bei euch in Nordsee so 24 Grad. Haben wir in Kemnade auch. Und 25 sind es in Kleinhäusling. Morgen ist dann auch eher so ein grauer und nasser Tag. Einiges an Regen mit dabei. Teils auch Gewitter im Tagesverlauf. Die Sonne probiert's aber immerhin und schafft es ab und zu auch mal durch.
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2: Mit Daniel Flüß, moin. Bei dem guten Wetter ab aufs Motorrad und schön durch die Region heizen, das stört gerade viele Anwohner. Deshalb gibt es auch in den nächsten Tagen immer wieder Polizeikontrollen am Wesergebirge.
16: Die Beamten schauen hierbei vor allem auf das Thema Verkehrssicherheit und Tuning. Vor allem rund um den Taubenberg gab es in der letzten Zeit immer wieder Beschwerden über risikoreiche oder zu laute Kratfahrer. Auch in den nächsten Wochen wird es hier verstärkt Kontrollen geben. Sandra Meyer, Regionalredaktion.
2: Na und eins ist klar, es wird heute Abend wieder voll und vor allem auch laut in Hannover. Im Rahmen ihrer Welttournee spielt die Band Iron Maiden heute in der Heinz-von-Heiden-Arena. Stadt und Polizei sagen, bitte nutzt die Öffis zum Stadion. Am Trainingsgelände von Hannover 96 wird es zusätzlich Fahrradparkplätze geben.
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17: Der Antenne Niedersachsen Stau- und Blitzerservice. A1 Bremen Richtung Osnabrück, ab Bremer Kreuz 28 Minuten mehr. Die A1 Osnabrück Richtung Bremen, ab Kloppenburg 25 Minuten und im weiteren Verlauf ab Stur 23 Minuten mehr. A2 Hannover Richtung Berlin, Baustellenstau, ab Kreuz Hannover Ost, hier braucht ihr 36 Minuten länger. Und die A2 Hannover Richtung Berlin, neuer Unfall zwischen am Kreuz Hannover Ost. A7 Hannover Richtung Hamburg, ab Hamburg-Hausbruch 12 Minuten und A28 Leer Richtung Oldenburg zwischen Appenremels und Westerstede-Wester liegen LKW-Radbolzen immer noch von

0: Jetzt lassen wir die Arbeit mal Arbeit sein und düsen ab nach Hause, würde ich sagen. Micha und Mareike hier bei Antenne Niedersachsen. Und wir haben euch es ja gestern schon erzählt, dass es mal wieder so Gerüchte um Taylor Swift gibt.
1: Ach, ich liebe sie einfach.
0: Aber dieses Mal stimmen sie. Taylor Swift singt den neuen Song für Toy Story 5.
2: Toy Story, Toy Story, Toy Story, Toy Story.
0: Ja, wahrscheinlich wird er anders klingen. Den Titel wissen wir schon mal. Er heißt I Knew It, I Knew You.
1: Och Gott, das kann man doch wieder nicht aussprechen.
0: Am Freitag kommt er dann raus. Man kann auch schon drei verschiedene irgendwie CD-Versionen online bestellen, natürlich. Aber es gibt noch nicht eine einzige Millisekunde von dem Song bisher irgendwo zu hören. Müssen wir uns also noch ein bisschen bis Freitag gedulden. Hier ist jetzt aber erstmal Anti-Hero für euch. 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

0: allen Iron Maiden-Fans, die auf dem Weg zum Konzert nach Hannover sind, wünschen wir schon mal ganz viel Spaß und gute Fahrt. Micha und Mareike hier bei Antenne Niedersachsen. Und viele von uns finden New York ja sowieso total toll. Eine Wahnsinnsstadt, ein absoluter Sehnsuchtsort. Und jetzt lohnt sich New York auch für Kinder.
1: Ja, der Basketballverein, die New York Knicks, haben es zum ersten Mal seit 1999 wieder in das Finale der NBA geschafft. Darum hat der Bürgermeister der Stadt jetzt mit einem offiziellen Dekret die Zu-Bett-Gehzeit für Kinder abgeschafft, damit eben auch die jüngsten Fans ihre Helden sehen können. Und ich sag mal so viel, das ist richtig gut angekommen.
2: Here is our mayor's order. Repealing kids' bedtimes for the next final run. Are we ready?
0: Ja.
1: Ich finde es auf jeden Fall eine sehr, sehr süße Idee. Und lieber Olaf Lies, sowas für Niedersachsen, für die WM? Ich glaube, da gibt es wenig Kinder, die das kritisieren würden. Bei den Eltern bin ich mir jetzt nicht ganz so sicher, aber wenn man schon mal die Nationalmannschaft anfeuern könnte.
0: Leiten wir mal weiter.
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1: Riechst du das?
2: Es riecht nach Regen in unserem Studio.
1: Wow.
2: Liegt aber auch daran, dass es hier in Hannover zumindest schon anfängt zu regnen und der Regen auch jetzt so langsam reinzieht, tatsächlich. Aber warum es jetzt in unserem Studio nach Regen riecht, naja gut, ist wahrscheinlich eine neue Funktion, die wir freigeschaltet haben.
1: Ein bisschen abenteuerlich.
2: Ja, aber es ist auch immer noch relativ warm. Wir haben immer noch die Höchstwerte um die 24 Grad. Da, wo der Regen schon durch ist, da ist es auch ein bisschen frischer. Allerdings kommt da auch nochmal neuer Regen mit neuem Gewitter. Das zieht aus den Niederlanden und NRW hoch zu uns und da kommt eben auch noch was im Abend auf uns zu. Und ja, morgen geht es auch ähnlich weiter. Wir müssen uns auch auf Regen und Gewitter einstellen, auch im Tagesverlauf. Und wolkig wird es auch. Die Sonne probiert es immerhin so ein bisschen.
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4: 5:05, ich bin Frederik Heimann. Guten Tag. Niedersachsen beendet die Anbindehaltung von Rindern. Das Landwirtschaftsministerium hat heute einen Runderlass veröffentlicht, der die Anbindehaltung schrittweise verbietet. Betriebe, die Rinder ganzjährig angebunden halten, haben 18 Monate Zeit, auf ein anderes Haltungssystem umzusteigen oder diese Form der Rinderhaltung aufzugeben. Betriebe, die Rindern täglich Auslauf ermöglichen oder nur saisonal anbinden, die haben eine Übergangsfrist von 7 Jahren. Ein Dachsbau unter den Bahngleisen. Das ist der Grund dafür, dass schon seit Sonntag nichts mehr geht auf der Strecke zwischen Wittingen und Warenholz im Kreis Gifhorn. Und nicht nur für Pendler wird's deshalb jetzt auch eine stressige Woche. Antenne Niedersachsen-Reporter Daniel Flüß.
5: Ein Busnotverkehr ist eingerichtet. Auf Nachfrage sagte mir eine Bahnsprecherin, man gehe davon aus, dass am Freitag wieder alles fährt. Vor Ort sind die Gleise durch den Dachsbau leicht abgesackt und derzeit werde noch zusammen mit dem Förster und der Naturschutzbehörde geprüft, ob dieser Dachsbau überhaupt noch bewohnt ist. Weil es schon im letzten Jahr in der Nähe eine Dachshöhle gab, soll der Gleisbereich in Zukunft dann mit Beton abgesichert werden.
4: Wolfsfreie Zonen entlang der Deiche. Das fordern die Landräte der Kreise Cuxhaven, Stade und Harburg. Sie haben einen entsprechenden Brief mit dieser Forderung ans Landwirtschaftsministerium geschickt. Nach einer Änderung des Bundesjagdgesetzes ist es nämlich möglich, solche Weidegebiete wolfsfrei zu halten. Die Landräte sehen im Küsten- und Hochwasserschutz einen ausreichenden Grund dafür. Und alles, was jetzt noch wichtig ist, gibt's zusammengefasst von Thomas Brockt.
6: Innenminister Dobrindt sieht gute Chancen, in einigen Monaten mit Drittstaaten konkrete Vereinbarungen zur Einrichtung sogenannter Rückführungszentren zu schließen. Bis sie dann tatsächlich erreicht seien, werde es aber voraussichtlich noch etwas länger dauern. Die EU hatte zuvor den Weg für die Verschärfung der Asylregeln freigemacht. Immer mehr Menschen in Deutschland arbeiten Teilzeit. In den ersten 3 Monaten dieses Jahres stieg ihre Zahl sogar auf einen Rekordwert. Das hat das Institut für Arbeitsmarkt und Berufsforschung ermittelt. Gleichzeitig sank die Zahl der Vollzeitbeschäftigten. Bundeskanzler Merz wirbt für einen breiten Schulterschluss bei den geplanten Reformen in Deutschland. Er wolle keinen Vertrauensvorschuss, aber die konstruktive Mitarbeit aller Bürgerinnen und Bürger, sagte er beim Ostdeutschen Wirtschaftsforum. Gemeinsam müsse gezeigt werden, dass die Probleme des Landes gelöst werden können.
1: Der Antenne Niedersachsen Stau- und Blitzerservice. A1 Bremen Richtung Osnabrück ab Bremer Kreuz 31 Minuten mehr. Die A1 Osnabrück Richtung Bremen ab Kloppenburg 26 Minuten und im weiteren Verlauf ab Stur 29 Minuten. Auf der A2 Hannover Richtung Berlin jetzt dickes Problem. Eine Vollsperrung nach einem schweren Unfall zwischen Buchholz und dem Kreuz Hannover Ost. Unsere Umleitungsempfehlung ist die U23. A2 Hannover Richtung Berlin Baustellenstau ab Hannover Lahe 40 Minuten und A7 Hannover Richtung Hamburg, neuer Unfall zwischen Hamburg-Waltershof und dem Elbtunnel. A7 Hannover Richtung Kassel ab Dreieck Hannover Süd 17 Minuten mehr und A270 Stadtautobahn Bremen Richtung Blumenthal, neuer Unfall zwischen Fegesack Mitte und Bremen-Lobendorf ab Fegesack Hafen 13 Minuten. Und dann gibt es ja noch die B71, Uelzen Richtung Soltau, schwerer Unfall zwischen Hermannseck und Stübeckshorn. Das war's, wir wünschen euch trotz allem eine gute Fahrt.
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2: Ich bin ready. Micha ist hoffentlich nicht ready. Aber ihr seid ready, ganz sicher. Ihr entscheidet, mit welchem Song Niedersachsen nach Hause düst. Und ich mach's heute einfach kurz. Ich habe Bock auf gute Laune und deshalb habe ich eine gute Laune-Nummer mit dabei. Und zwar You're My Mate.
1: Die habe ich mal live gesehen. Die hatten so glänzend polierte Glatzen, das war wirklich krass.
2: Bist du neidisch drauf gewesen, oder was?
1: Auf die Glatze, nein. Okay, naja gut. Womit trete ich dagegen an? Mit einem tollen Song aus den 80ern von Whitney Houston. I'm Every Woman. Passt doch viel besser in diesem Feierabend.
2: Naja, hättest du wohl gern.
1: Ja, hätte ich gern. Aber was hättet ihr gern? 0803-123-100. Das ist eure Nummer. Soll's Right Set Fred sein oder darf's Whitney Houston vielleicht sein? Ruft uns jetzt an 0803-123-100. Und in der Zwischenzeit gibt's Robbie Williams.

0: 7:05. Das Antenne Niedersachsen Feierabend-Battle steht an. Micha versus Mareike. Ich habe aus den 80ern einen tollen Song mit dabei. Mhm. Whitney Houston, I'm Every Woman.
1: Mhm. Und ich habe You're My Mate von Right Said Fred.
0: Und jetzt liegt's an euch.
2: Moin, Nina.
1: Hallöchen, Nina. Na, hallöchen. Wie geht's dir?
2: Oh, war euer Urlaub denn schön?
1: Ja, also... Wir hatten richtig gutes Wetter, nur zu kurz wie immer, das sagt ja jeder, das stimmt.
0: Ja, und ich habe gearbeitet und alle sagen, ich war im Urlaub. Das ist wirklich auch eine Unverschämtheit.
1: Ja, deswegen sage ich ja, du musst sagen, du hast Workation gemacht.
0: Workation.
1: Ja, genau. Weil du warst halt an einem sehr schönen Ort, deswegen verbindet man das halt mit Urlaub.
0: Ja.
1: Ja.
0: Aber dort wohnen auch Menschen und die arbeiten trotzdem. Naja gut, aber das ist die andere Sache. Nina, was darf es denn für dich sein an diesem merkwürdig regnerischen Feierabend?
2: Ich bin heute mal bei Mareike.
1: Yes!
0: Du bist heute mal bei Mareike. Oh.
1: Bitte? Doch, das ist gut, Micha.
2: Der ist so genial.
1: Ja, ist ja. Er wirklich.
0: Ja, ja.
1: Doch, doch, Micha.
0: Ja.
1: Du spürst das noch nicht, ja. Aber ich schicke das noch rüber.
0: Aber ich kann doch jetzt nicht sagen, dass der Song schön ist.
1: Kannst du schon?
0: Meine Strategie nicht auf. Danke, Nina, und schönen Feierabend.
1: Mach's gut, Nina. Ciao.
2: Ja, tschüss.
1: So. Kannst du schon sagen?
0: Ich kann das nicht sagen. Moin, hier sind Micha Mareike.
3: Der Jan ist hier, moin.
0: Hallo.
1: Hallöchen. Na, was darf's für deinen Feierabend heute sein?
3: Bier. Right, that's right.
0: Bitte?
1: Ich hab's schon verstanden.
0: Ich hab's nicht verstanden. Whitney Houston, ja? Ah, das ist aber schön. Vielen Dank.
1: Nee.
3: Ganz bestimmt von nicht.
0: Oh, so schlimm, okay. Nee, ich hab's auch verstanden. Du hast Right, that's right gesagt.
1: Ja,
3: genau,
0: na gut.
3: Genau.
1: Aber dann kann Micha ja jetzt endlich mit seiner Strategie aufhören, nämlich seinen Song gut zu reden, obwohl er meinen viel besser findet.
0: Nee, das habe ich nicht gesagt.
3: Ja.
0: Vielen Dank, Jan. Danke für nichts. Schönen Feierabend.
1: Ich danke dir. Mach's gut. Ciao.
3: Ciao.
0: Ach, das ist doch alles Mist.
1: Warum ist das denn Mist?
0: Ich spiele bald nicht mehr mit.
1: Nee, komm.
0: So.
1: Du gewinnst morgen mit Sicherheit.
0: Früher bei Mensch, ärgere dich nicht. Mit meiner Familie habe ich immer das Brett weggeworfen.
1: Oh Gott,
0: und bin wütend aufgestanden
1: Ernst.
0: Und habe mich eingesperrt.
1: Nicht dein Ernst.
0: Ja.
1: Oh Gott.
0: Hier, guck mal, hier steht noch eine Kollegin, die nickt. Das kann sie sich bei mir gut vorstellen. Ja. Das mache ich jetzt nicht. Das bleibt hier alles heil. Alles bleibt, wie es ist.
1: So. Oh Gott sei Dank. Mann, oh Mann, oh Mann. Ihr Lieben, ich wünsche euch einen wunderschönen Feierabend und ich gehe jetzt mal lieber in Deckung hier. Jo, mein Mate. Habe ich jetzt für euch. Er hat mich gerade mit... Zeh war abgeworfen.
0: Kann richtig brutal sein.
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2: Antenne Niedersachsen hier mit Michael Mareike für euren Feierabend. Und wir haben vorhin schon drüber gesprochen. Taylor Swift liefert einen Song für den neuen Toy Story Film. Mhm. Und sie könnte nicht die Einzige sein, ne?
3: Nee, es gibt gerade Spekulationen, dass auch Alex Warren Teil des Soundtracks werden könnte. Auch er will in den nächsten 48 Stunden eine Ankündigung machen. Wir halten euch dann natürlich auf dem Laufenden. Und gleich hört ihr ihn hier noch bei uns.
2: Toy Story. Nee,
3: was auch nicht, ne? Nee, ist Fever Dream.
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2: Ja, also langweilig ist heute nicht der Feierabend, ne?
3: Nee, also wir haben schon viele Wolken mit dabei, aber auch ein bisschen Sonnenschein und vor allem haben wir auch ein bisschen Regen eben mit am Start. Und da kann auch immer mal wieder so eine kleine Gewitterwolke sich untermischen. Da, wo der Regen noch nicht war, ist es auch noch relativ warm. Da sind noch so um die 25 Grad in der Spitze. Da, wo er schon durch ist, ist es auch ein bisschen frischer und vor allem zieht er aus den Niederlanden und aus NRW auch noch heute Abend einiges hoch zu uns.
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12: Mit Daniel Flüß, moin. Die Region Hannover will die Gründung von Startups weiter fördern. Im letzten Jahr gab es in der Region insgesamt 46 Neugründungen. Hannes Westermann.
13: In Zukunft soll eine Tech Factory am OneTech Campus Garbsen sowie am Klinikum Nordstadt für Startup-Gründer zu einem attraktiven Platz werden. Wichtig, das betont die Region, sei die Nähe zur Uni. Ziel der Region Hannover ist es, Gründern aus den Hochschulen das perfekte Ökosystem zu bieten, um aus Forschungserfolgen Markterfolge zu machen, sagt Wirtschaftsdezernent Ulf Birger Franz.
12: Nach der Kollision einer S-Bahn mit einem umgestürzten Baum gab es heute stundenlang Sperrung auf der S-Bahn-Linie 5 zwischen Hameln und Steinheim. Seit Mittag ist die Strecke aber wieder frei. Zu Einschränkungen kann es aber weiterhin kommen. Nach dem Diebstahl von rund 1200 Liter Diesel bei Eime im Kreis Hildesheim laufen jetzt die Ermittlungen. Unbekannte Täter hatten den Sprit auf einer Baustelle von 3 Fahrzeugen abgezapft. Die Polizei hofft auf Zeugen, die Personen oder verdächtige Fahrzeuge an der K431 zwischen Eime und Deilmissen gesehen haben. Bei dem guten Wetter ab aufs Motorrad und schön durch die Region heizen, das stört gerade viele Anwohner. Deshalb gibt es auch in den nächsten Tagen immer wieder Polizeikontrollen am Wesergebirge.
14: Die Beamten schauen hierbei vor allem auf das Thema Verkehrssicherheit und Tuning. Vor allem rund um den Taubenberg gab es in der letzten Zeit immer wieder Beschwerden über risikoreiche oder zu laute Kratfahrer. Auch in den nächsten Wochen wird es hier verstärkt Kontrollen geben. Sandra Meyer, Regionalredaktion.
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2: der Antenne Niedersachsen Stau- und Blitzerservice. A1 Bremen Richtung Osnabrück, ab Bremer Kreuz 27 Minuten mehr. Die A1 Osnabrück Richtung Bremen, ab Kloppenburg 23 Minuten und im weiteren Verlauf ab Stur 31 Minuten mehr. A2 Berlin Richtung Hannover, Baustellenstau ab Peine Ost, hier braucht ihr eine halbe Stunde länger. Und die A2 Dortmund Richtung Hannover, Unfall zwischen Hannover-Bodfeld und dem Kreuz Hannover Ost. Hier ist aktuell nur eine Spur frei, ab Hannover-Bodfeld aktuell eine Stunde mehr. A7 Hannover Richtung Hamburg, ab Hamburg-Heimfeld, da braucht ihr 14 Minuten länger. Die A7 Hannover Richtung Kassel, ab Dreieck Hannover Süd 18 Minuten mehr. A29 Oldenburg Richtung Wilhelmshaven, ab Varel Bockhorn, da kommen 11 Minuten obendrauf. Und auf der A37 Messe-Schnellweg Hannover Richtung Burgdorf, da klemmt es auch, ab Buchholz eine Viertelstunde mehr. B71 Uelzen Richtung Soltau, hier gab es einen schweren Unfall zwischen Hermannseck und Stübeckshorn. Trotz allem wünschen wir euch eine gute Fahrt jetzt mit Elton John und I'm Still Standing.

0: Schönen Feierabend. Micha und Mareike hier bei Antenne Niedersachsen. Und ja, trotz kleiner Unwetterverspätung ist die deutsche Nationalmannschaft ja mittlerweile auf dem Weg in die USA. Nach Chicago, wo am Samstag ja dann auch das letzte Testspiel vor der WM stattfindet. Schöne Geste auch noch an alle anderen Passagiere auf dem Flug. Haben sie einfach ein Trikot verschenkt.
1: Was?
0: Ja, wir freuen uns natürlich auch auf die WM und machen euer Wohnzimmer fit fürs Turnier.
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3: Ja, also wir hoffen, ihr habt ein großes Wohnzimmer. Ihr erratet nämlich einen bekannten WM-Hit und dann steht er pünktlich zum WM-Start bei euch. Ein XXXXXXXL-Fernseher von Samsung. Also wirklich 98 Zoll. 4K Ultra HD im Wert von über 2400 Euro. Ich habe es gestern schon mal gesagt, ich habe 77 Zoll zu Hause und alle erschrecken immer, weil der Fernseher so groß ist. Man kann sich gar nicht vorstellen, wie sind denn dann 98 Zoll?
0: Na, noch größer.
3: Gut, dass ich dich hier an meiner Seite habe, Mareike. Vielen Dank. Ja, aber keine Angst, wir nehmen keine verrückten Songs, so wie diesen hier aus Holland in diesem Jahr.
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3: Das ist aber auch richtig geil.
0: Ich finde, der hätte auch beim ESC für die Niederlande antreten können.
3: Ja, aber richtig, ne? Wow. Naja, gut, nee, ihr erratet lieber sowas hier. Shakira, Our Waka Waka aus 2010. 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Morgen früh um 8 in der Moin Show. 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

0: herrlich. Ein genialer Song. Ja, und den Schwung, den nehmen wir einfach mit, um die restlichen Stunden bis
1: 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Oder was wolltest du sagen?
0: Also hier sind auf jeden Fall Micha und Mareike bei Antenne Niedersachsen und 50% von uns haben ihr Hirn irgendwo heute auf dem Weg von zu Hause auf dem Weg zur Arbeit verloren.
1: Naja, kann ja so passieren.
0: Ja. Deshalb träumen wir uns jetzt einfach so ein bisschen weg, würde ich sagen.
1: Ja, an die Nordsee doch direkt. Ist ja generell so eine beliebte Urlaubsregion bei uns. Besonders in der letzten Woche war ja auch viel los. Ne? Das Wetter war eben richtig schön. Aber es gibt ja auch so einen kleinen, feinen, ja, ich nenne ihn jetzt mal Knackpunkt, Ebbe und Flut. Und das ist auch Melanie bei TikTok aufgefallen. Sie steht nämlich hier mitten im Watt. Die Flut ist im Anmarsch, ungefähr noch 1,5 Stunden bis eben Hochwasser. Und was macht Melanie? Richtig, geht nicht zum Strand zurück, sondern sie fragt erstmal Chatty.
2: Hallo Chatty. Ich bin hier am Strand, aber ich glaube, ich bin eher mitten in der Ebbe. Also hier an der Nordsee ist ja Ebbe und Flut. Ich kann noch ein bisschen weiter Richtung Wasser gehen, oder?
3: Wenn du die berühmte weite Wattfläche vor dir hast und die Schiffe irgendwo in der Ferne dümpeln, dann ja, du kannst weitergehen.
1: Na, Melanie muss da irgendwie nochmal nachfragen.
2: Ich will weitergehen Richtung Meer, also Richtung Wasser, ne?
3: Ja, genau. Bis zu dem Punkt, wo du dich fragst, ob du bald wieder schwimmen musst. Und dann, Überraschung, kommt die Flut. Und die Nordsee erinnert dich daran, wer hier wirklich das Sagen hat.
0: Oh, also Chatty hört sich manchmal aber auch wirklich ganz schön psycho an, oder?
1: Ja. Naja, solange morgen nicht die Frage in der Schule ist, wie man Ebbe und Flut erklärt, dann... Naja, aber Chatty muss ja...
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1: Ja, to the moon and back nach Niedersachsen zum Wetter.
2: Wir haben viele Wolken über Niedersachsen, auch einige Regenwolken mit dabei. Da kann auch Gewitter sich untermischen, dementsprechend kann es auch mal ein bisschen heftiger ausfallen. Temperaturen immer noch so um die 24, 25 Grad in der Spitze. Da, wo der Regen schon durch ist, ist es natürlich auch schon ein bisschen frischer. Und aus den Niederlanden und aus NRW zieht gerade auch neuer Regen ins Land. Da kann dann auch wieder einiges an Gewitter mit dabei sein.
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4: 5:06, ich bin Frederik Heimann. Guten Abend. Niedersachsen beendet die Anbindehaltung von Rindern schrittweise über die nächsten Jahre. Heute hat das Landwirtschaftsministerium einen Runderlass dazu veröffentlicht.
5: Betriebe, die Rinder ganzjährig angebunden halten, haben 18 Monate Zeit, auf ein anderes Haltungssystem umzustellen oder diese Form der Rinderhaltung aufzugeben. Betriebe, die Rindern täglich Auslauf ermöglichen oder nur saisonal anbinden, haben dagegen eine Übergangsfrist von 7 Jahren. Ministerin Staute sagt, in Zukunft werde in Niedersachsen kein Rind mehr sein Leben lang angebunden verbringen. Sie sei froh und dankbar, dass Landwirtschaft, Wissenschaft und Tierschutz gemeinsam einen Ausstiegsplan erarbeitet haben und an einem Strang ziehen. Morten Krüger, Hannover.
4: Weil er seine Mutter in Euthen derart misshandelt hat, dass sie an den Folgen starb, ist ein Mann vom Landgericht Verden zu 4,5 Jahren Haft verurteilt worden. Er hatte die 89-Jährige trotz gekrümmter Wirbelsäule so aufs Bett gedrückt, dass die Wirbelsäule brach und die Frau eine Rückenmarksverletzung erlitt. Die Tat wurde von einem Babyfon aufgezeichnet, das hatten die Enkeltöchter dort aufgestellt. Der Angeklagte war letztes Jahr schon wegen sexuellen Missbrauchs von Minderjährigen zu einer Gefängnisstrafe verurteilt worden. Und alles, was heute Abend noch wichtig ist, jetzt von Thomas Brockt.
6: Bundeskanzler Merz wirbt für einen breiten Schulterschluss bei den geplanten Reformen in Deutschland. Er wolle keinen Vertrauensvorschuss, aber die konstruktive Mitarbeit aller Bürgerinnen und Bürger, sagte Merz beim Ostdeutschen Wirtschaftsforum. Gemeinsam müsse gezeigt werden, dass die Probleme des Landes gelöst werden können. Die Zahl der Teilzeitbeschäftigten in Deutschland ist so hoch wie noch nie. Nach Angaben des Instituts für Arbeitsmarkt und Berufsforschung waren im ersten Quartal dieses Jahres rund 40% aller Erwerbstätigen in Teilzeit beschäftigt. Die Zahl der Erwerbstätigen sank auf rund 45,5 Millionen. Die Antidiskriminierungsstelle des Bundes verzeichnet so viele Fälle wie nie zuvor. 13.067 Menschen wandten sich im vergangenen Jahr an die Beratung, weil sie sich benachteiligt sahen. Das waren 15% mehr als im Jahr davor.
1: Der Antenne Niedersachsen, Stau- und Blitzerservice. A1 Bremen Richtung Osnabrück, ab Bremer Kreuz 24 Minuten mehr. Die A1 Münster Richtung Osnabrück, Unfall auf der linken Spur zwischen dem Flughafen Münster-Osnabrück und Ladbergen. Und A1 Osnabrück Richtung Bremen, ab Kloppenburg 19 Minuten mehr und im weiteren Verlauf ab Stur 24 Minuten mehr. Auf der A2 Dortmund Richtung Hannover braucht er auch viel Geduld. Unfall zwischen Hannover-Bodfeld und dem Kreuz Hannover-Ost, da ist aktuell nur eine Spur frei. Und ab Hannover-Bodfeld, da dauert es schon 56 Minuten länger. Und die A7 Hannover Richtung Hamburg, ab Hamburg-Heimfeld 11 Minuten mehr. A7 Hannover Richtung Kassel, ab Dreieck Hannover Süd 17 Minuten. Und die A37 Messeschnellweg Hannover Richtung Burgdorf, ab Buchholz 14 Minuten mehr. A352 Richtung Hannover Richtung A7, ab Langhagen-Kaltenweide 24 Minuten mehr. Das haben wir geschafft. Gute Fahrt.
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1: Ja, und ihr habt es jetzt hoffentlich auch geschafft.
2: Aber sicher. Also ich bin ganz sicher, dass ihr es geschafft habt.
1: Gut, dann. Also ab nach Hause und wir sind mit dabei.

0: Kommt gut nach Hause, Micha Mareike hier. Und ja, wir haben heute wieder mit euch um ein paar Socken gespielt.
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0: Das Spiel für alle, die jeden Song mitsingen können.
3: Beantwortet ihr zwei inhaltliche Fragen zu deutschen Songs richtig? Sahnt ihr die limitierten Moinsocken ab? Wenn ihr auch mal mitquizzen wollt, dann meldet euch doch einfach kurz mal auf antenne.com an. Heute haben wir zum Beispiel mit Christine aus Stadt Oldenburg gespielt. Sie hat mich in ihr Team gewählt. Micha war also Quizmaster.
0: Erster Song, UKW, Sommersprossen. Er ist so verschossen in ihre Sommersprossen. Von wo bis wo ist sie denn voll damit?
3: Ich hab den überhaupt nicht im Ohr.
0: Nur so verschossen.
4: Naja, Sommersprossen hat man im Gesicht von rechts nach links oder
3: von Kopf bis Fuß.
0: Ja, yeah. Aber was sagt man noch zum Fuß? Mehr kann ich nicht helfen.
3: Flossen.
0: Da hören wir doch einfach mal rein, Mareike.

0: erkämpft.
1: Das war ja was hier. Was für eine Geburt gerade. Herrlich.
0: Kommen wir zum nächsten Song. Puh. Sido und Andreas Buchani, Astronaut.
1: Oh, oh.
0: Andreas Buchani hebt ab wie ein Astronaut. Er sieht die Welt von oben, aber was hat er dabei verloren?
1: Wie geht denn der nochmal? Ich heb ab, habe ich gerade nur im Kopf. Ich heb ab.
2: Ich habe Zeit und Raum verloren.
1: Ja, das ist richtig.
0: Zeit und Raum.
1: Das ist richtig.
3: Ich habe Zeit und Raum
1: verloren. Yes! Wow! Ja, Christine, das haben wir zusammengepackt. Herzlichen Glückwunsch.
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0: So macht der Feiern Spaß. Micha Mareike hier bei Antenne Niedersachsen und ja. Keine Frage, also wenn jemand stirbt, dann ist das wirklich ganz furchtbar. Noch schlimmer und ekelhafter wird es, wenn sich dann ums Erbe gestritten wird.
1: Ja.
0: Und am allerschlimmsten ist es, wenn eine arme kleine weiße Katze darunter leidet, der eigentlich 150 Millionen Euro zustehen und die Kohle einfach nicht ausgezahlt bekommt. Es geht um Schubett. Die Katze von Karl Lagerfeld, ja. Ihr hat er diese Wahnsinnssumme vermacht und nochmal so kleine 1,5 Millionchen, damit sie ihren gewohnten Lifestyle weiterleben kann.
1: Ja, ist auch wichtig.
0: Ja, auf jeden Fall. Sie hatte ihren privaten Koch, ist Privatjet gereist und hatte zwei Cat-Sitterinnen. Und jetzt gibt es seit Monaten das Problem, dass sich die ganzen anderen Erben um die Kohle prügeln und das Testament anfechten. Und solange das so bleibt, gibt es keine Kohle für Schubett. Und die muss jetzt wahrscheinlich, Katzenfutter vom Discounter essen oder so. Das ist doch wirklich eine traurige Vorstellung. Der arme Karl. Das hat er nicht gewollt.
1: Nee.
0: Schubett.
1: Ach, Schubett.
0: Das ist aber auch wirklich ein schöner Name. Ich könnte mir auch vorstellen, dass ich Schubett heiße. Mit Schubett und Mareike.

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14: Ja, die armen Iron Maiden-Fans in Hannover, die werden heute ordentlich nass. Nicht, weil sie so schwitzen, sondern weil sie begossen werden wahrscheinlich.
15: Ne, es kommt auf jeden Fall noch ein bisschen Regen. Ob das so rund ums Konzert abläuft, will ich jetzt nicht irgendwie, ich will mich da nicht zu weit aus dem Fenster lehnen, aber es kommt auf jeden Fall noch Regen und es ist auch einiges schon im Land und vor allem ist da auch Gewitter mit dabei, gerade so rund um Braunschweig, Königslutter, Wolfenbüttel ist einiges an Regen und auch eben an Gewitter los und wir haben es immer noch relativ mild, zumindest da, wo es noch nicht geregnet hat, 24 Grad in der Spitze, ansonsten auch unter 20 Grad und eben aus den Niederlanden und aus NRW zieht da was Neues hoch, das kommt halt auch noch den Abend über dann bei uns an, auch mit Gewitter und morgen geht es auch gewitterig weiter, müssen wir uns auch ein bisschen einstellen, im Tagesverlauf kann da immer mal wieder was dabei sein, die Sonne probiert es aber immerhin so ein bisschen.
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16: Mit Daniel Flüß, moin. Nach der Kollision einer S-Bahn mit einem umgestürzten Baum gab es heute stundenlang Sperrung auf der S-Bahn-Linie 5 zwischen Hameln und Steinheim. Seit Mittag ist die Strecke aber wieder frei. Zu Einschränkungen kann es aber weiterhin kommen. Nach dem Diebstahl von rund 1200 Liter Diesel bei Eime im Kreis Hildesheim laufen jetzt die Ermittlungen. Unbekannte Täter hatten den Sprit auf einer Baustelle von 3 Fahrzeugen abgezapft. Die Polizei hofft auf Zeugen, die Personen oder verdächtige Fahrzeuge an der K431 zwischen Eime und Deilmissen gesehen haben. Und Hannover 96 bastelt am Kader für die neue Zweitligasaison. Heute gab der Club bekannt, Abwehrspieler Jean Hugonet verstärkt ab sofort die Roten. Der 26-Jährige kommt ablösefrei vom 1. FC Magdeburg und unterschrieb einen 4-Jahres-Vertrag.
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14: Der Antenne Niedersachsen Stau- und Blitzerservice. A1 Bremen Richtung Osnabrück. Neuer Unfall auf der linken Spur zwischen Rastplatz Mahndorfer Marsch und Bremen Hebelingen. Die A1 Münster Richtung Osnabrück. Unfall auf der linken Spur zwischen Flughafen Münster, Osnabrück und Ladbergen. Und die A1 Osnabrück Richtung Bremen ab Kloppenburg. Da dauert es 24 Minuten länger und im weiteren Verlauf ab Bremen-Brinkum 21 Minuten mehr. A2 Dortmund Richtung Hannover. Unfall zwischen Hannover-Bodfeld und dem Kreuz Hannover-Ost. Hier ist noch eine Spur frei. Ab Bodfeld aktuell 54 Minuten mehr. Und Vorsicht, auf der A30 Osnabrück Richtung Bad Oeynhausen zwischen Bissendorf und dem Rastplatz Rottkamp Süd. Da liegt ein Reifen auf der Straße. A352 Hannover Richtung A7 ab Langenhagen-Kaltenweide. Da braucht ihr 13 Minuten länger nach Hause. Das war's, wir wünschen euch eine gute Fahrt.
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0: so ein toller 80er. Taylor Dane, Tell It To My Heart, hier am Dienstag Feierabend bei Micha und Mareike.
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2: Kindern, die sonst vermutlich sterben würden, eine Chance geben. Das macht das Diakonieklinikum Rothenburg. Freibettfonds heißt das Ganze und bedeutet, dass die Behandlung kostenlos ist. Die kleinen Patienten kommen aus Kriegs- und Krisengebieten und für sie ist die ärztliche Betreuung häufig die einzige Chance, wenn nicht sogar die letzte, sagt Chefarzt Max Kauter.
3: Wenn Sie eine Knocheninfektion haben, sind das unbehandelt zu Tode führende Erkrankungen. Und diese Erkrankungen führen häufig dazu, dass ein Kind eine Extremität nicht belasten kann. Das heißt, man kann auf dem Bein nicht laufen. Und wenn Sie das nicht können, haben Sie keine Teilhabe in den jeweiligen Ländern und sind dann auf dem Boden sitzend oder im Rollstuhl angewiesen und können halt nicht sich entwickeln.
2: Der Job erfordert viel Einsatz und ist für das medizinische Personal nicht allein stemmbar, meint der Experte.
3: Also zum einen haben wir die Ärzte hier im Krankenhaus und die Pflegekräfte, die sich um die Kinder kümmern. Das sind viele medizinische Dinge, aber wir haben nicht die Zeit, immer bei dem Kind zu sein. Die Pflegekräfte haben natürlich viele andere Kinder auch zu betreuen.
2: Deswegen sind die Freibettfonds auf Ehrenamtliche angewiesen und die fehlen leider. Dabei ist der Job einfach.
3: Mit den Kindern spielen, mit den Kindern kommunizieren und mit denen nach draußen gehen und dort diese Genesung des Kindes halt unterstützen.
2: Das Diakonieklinikum Rothenburg sucht dringend Ehrenamtliche.

0: Na, guck mal, da haben wir doch auch den Dienstagfeierabend schon geschafft. Micha und Mareike hier bei Antenne Niedersachsen. Das heißt,
1: wir gehen jetzt auch nach Hause.
0: Jawohl! Eigentlich müsste ich noch einkaufen, mache ich nicht. Eigentlich müsste ich noch die Waschmaschine leer machen, muss ich machen, sonst mieft's.
1: Ich wollte gerade sagen, das solltest du schon tun. Auf Einkaufen kannst du vielleicht verzichten. Bestellst du dir was Schönes nach Hause.
0: Oh, der tut mir so leid, der arme Fahrradfahrer, der muss dann durch den Regen fahren.
1: Aber hast du gar nichts mehr zu Hause zu essen? Na, dann musst du halt verhungern.
0: Durch meinen Kühlschrank rollen Strohballen. Und spiel mir das Lied, das vom Tod, die Melodie und so.
1: Ja, weißt du? Okay, ich verstehe schon. Hast du auch nichts mehr im Tiefkühler?
0: Das weiß ich gar nicht. Den habe ich schon lange nicht aufgemacht. Naja, gut. Also, ihr seht, wir haben auch noch einiges vor. Wir wünschen euch einen schönen Feierabend. Und hier kommt jetzt...
1: Julian, ja. Der übernimmt die Spätschicht bei Antenne Niedersachsen. Und dann habt einfach mal einen schönen Feierabend, ne?
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1: Also ich empfehle euch sehr, heute mal nicht durchzulüften nachts, sondern alle Fenster zuzumachen. Gut, wenn ihr das Badezimmerfenster auflasst, dann könnt ihr immerhin morgen direkt nach dem Aufstehen eine volle Wanne genießen. Das ist, könnte der einzige Vorteil sein, aber sie ist halt nicht so angenehm warm. Ja? Es plättert ordentlich runter, den ganzen Abend, immer mal wieder, teils heftige Gewitter und auch in der Nacht regnet es weiter. Je nachdem, wenn es bei euch noch nicht durchgezogen ist, habt ihr teilweise noch über 20 Grad, sonst ganz schnell deutlich drunter. Morgen dann auch. Immer mal wieder Regen, aber auch Sonne bei um die 20 Grad maximal.
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3: 5:07, ich bin Frederik Heimann. Guten Abend. Immer mehr Menschen in Deutschland und auch hier in Niedersachsen haben finanzielle Probleme. Laut dem neuen Armutsbericht des Paritätischen Wohlfahrtsverbands leben inzwischen 13,3 Millionen Menschen bundesweit in Armut und das sind so viele wie noch nie seit Beginn der Erhebung. Die Armutsquote liegt damit bei 16%, hier in Niedersachsen sogar bei 17,4%. Wolfsfreie Zonen entlang der Deiche. Das fordern die Landräte der Kreise Cuxhaven, Stade und Harburg und haben jetzt einen entsprechenden Brief mit dieser Forderung an unsere niedersächsische Landwirtschaftsministerin Staute geschickt.
4: Immer wieder reißen Wölfe Schafe, die auf den Deichen weiden. Dabei sind die Tiere für den Hochwasserschutz unverzichtbar. Sie halten die Grasnarbe kurz und festigen den Boden. Nach einer Änderung des Bundesjagdgesetzes ist es möglich, solche Weidegebiete wolfsfrei zu halten. Die Landräte sehen im Küsten- und Hochwasserschutz einen ausreichenden Grund dafür. Sandra Meyer, Nachrichtenredaktion.
3: Und alles, was heute Abend noch wichtig ist, gibt's jetzt von Thomas Brockt.
5: Innenminister Dobrindt sieht gute Chancen, in einigen Monaten mit Drittstaaten konkrete Vereinbarungen zur Einrichtung sogenannter Rückführungszentren zu schließen. Bis sie dann tatsächlich erreicht seien, werde es aber voraussichtlich noch etwas länger dauern. Die EU hatte zuvor den Weg für die Verschärfung der Asylregeln freigemacht. Immer mehr Menschen in Deutschland arbeiten Teilzeit. In den ersten 3 Monaten dieses Jahres stieg ihre Zahl sogar auf einen Rekordwert. Das hat das Institut für Arbeitsmarkt- und Berufsforschung ermittelt. Gleichzeitig sank die Zahl der Vollzeitbeschäftigten. Bundeskanzler Merz wirbt für einen breiten Schulterschluss bei den geplanten Reformen in Deutschland. Er wolle keinen Vertrauensvorschuss, aber die konstruktive Mitarbeit aller Bürgerinnen und Bürger, sagte er beim Ostdeutschen Wirtschaftsforum. Gemeinsam müsse gezeigt werden, dass die Probleme des Landes gelöst werden können.
1: Gleich haben wir es 7. Schönen guten Abend. Hier ist der Antenne Niedersachsen, Stau- und Blitzer-Service. Und am längsten getrennt von eurem Partner oder wer auch immer zu Hause auf euch wartet, das Feierabendbier, werdet ihr gerade auf der A1. Bremen Richtung Osnabrück. Es gab einen neuen Unfall zwischen dem Rastplatz Mahndorfer Marsch und Bremen-Hemelingen. Natürlich ausgerechnet auch noch auf der linken Spur, wo man so blöde dran vorbeikommt. Deswegen braucht ihr länger ab dem Bremer Kreuz. 20 Minuten Anstehzeit aktuell. Dann haben wir Baustellenstau auf der A2 Berlin Richtung Hannover. Ab Peine Ost auch hier nochmal 20 Minuten Anstehzeit. Und dann hat's gekracht auf der B243. Das ist im Harz. Seesen Richtung Nordhausen zwischen Herzberg am Harz und Osterode Süd. Kein Durchkommen aktuell. Eine sichere Fahrt euch.
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1: Überall blühen gerade Hagebutten. Ist euch das auch schon aufgefallen? Ich hatte es überhaupt nicht auf dem Schirm, dass die so schön aussehen. Und es ist jetzt auch nicht mein erster Sommer, aber es sind irgendwie, also richtig wie so kleine Rosen. Ich habe da mal eben gegoogelt und spannende Dinge festgestellt. Die Hagebutte ist ja nur die Frucht einer Pflanze und zwar die der Wildrose. Ja, also eigentlich müssten wir das gar nicht Hagebuttenstrauch nennen, sondern viel schöner Wildrose. Insofern ist es nicht sonderlich außergewöhnlich, dass ich beobachtet habe, dass die Blüten aussehen wie kleine Rosen. Aber gut, ich dachte, ich teile es mal mit euch. Vielleicht brauchen wir die Antwort noch bei Quizduell. Baby.

0: gut nach Hause. Hallo, die Antenne Niedersachsen Spätschicht hier mit Julian König. Es sollte ein majestätischer Löwe werden und sieht jetzt eher aus wie eine verwirrte Katze, die einen Staubsauger gesehen hat. Ja, Tiziana aus der Moinschau, die hat schon so einige Tattoos sich stechen lassen, die sie sehr bereut mittlerweile. Und deswegen quatschen wir heute schon den ganzen Tag mit euch über eure größten Tattoo-Fails. Jetzt ist Jackie aus Braunschweig bei mir. Guten Abend.
1: Guten Abend, Julia.
0: Hi, du bist Tätowiererin und hast dementsprechend so einige Geschichten auf Lager. Erzähl mal.
1: Oh ja, das ist einer gewesen, mit dem habe ich damals zusammengearbeitet. Ein riesengroßer Bär, der hatte eben diese Namenszüge von seinen Freundinnen auf den linken Oberarm, ein Herz aus Gold. Und dann sagt der Jackie, ich kann es nicht mehr sehen. Streich es durch. Das sage ich, wie durchstreichen? Ja, jeden einzelnen Namen durchstreichen. Sicher? Okay, dann haben wir jeden einzelnen Namen durchgestrichen mit dem Versprechen, dass er keine Damennamen mehr drunter schreibt. Und Julian, nach 6 Wochen kam er.
0: Nein. Das ist doch nicht dein Ernst. Hat er das immer irgendwie besoffen am Ballermann gemacht? Oder wie kann man denn so wenig lernfähig sein?
1: Ich weiß auch nicht. Und vor allem, dass die anderen Mädels das dann auch vertragen haben.
0: Ja, du gerätst ja in Erklärungsnöte irgendwann. Also was sagst du denn dann? Dann sagst du irgendwie, ja, das war mein Meerschweinchen, was ich mit 11 hatte. Da hat sich dann aus Versehen meine Mutter draufgesetzt. Deswegen musste ich es durchstreichen. Also wie erklärst du denn dann bitte, warum du da so viele Namen stehen hast?
1: Da hat er sich nicht drum geschert. Das war ihm echt Schnuppe.
0: Und jetzt sag mal bitte, der neueste Name, der dann nach 6 Wochen wieder da stand, ist der mittlerweile auch schon von dir durchgestrichen worden?
1: Nein, tatsächlich, die haben geheiratet.
0: Und das hält bis heute?
1: Ja, das hält bis heute. Ich habe die Eheringe im Viking-Stil tätowieren lassen. Und als Trauzeugin habe ich gesagt, jetzt ist ein Ende mit dir. Jetzt machen wir das anders.
0: Ich wünsche es dir sehr, dass du nicht bald aus den Eheringen Autoreifen machen musst.
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3: 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Vertigo.

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7: Und das ist heute so ein Wetter, bei dem sich jeder Hundebesitzer diese eine Frage ehrlich stellen sollte. Muss eher ich mich gerade zwingen, rauszugehen oder den Hund? Ich glaube, das ist individuell sehr unterschiedlich. Immer wieder Regen und Gewitter, den ganzen Abend über, auch in der Nacht. Wenn die Husche schon bei euch durch ist, dann ganz schnell deutlich unter 20 Grad, sonst teilweise noch drüber. Also das hängt davon ab. Morgen wird es insgesamt kälter, um die 20 Grad maximal, aber neben ein bisschen Regen kommt auch die Sonne raus.
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9: Mit Daniel Flüß, moin. Die Region Hannover will die Gründung von Startups weiter fördern. Im letzten Jahr gab es in der Region insgesamt 46 Neugründungen. Hannes Westermann.
10: In Zukunft soll eine Tech-Factory am OneTech-Campus Garbsen sowie am Klinikum Nordstadt für Startup-Gründer zu einem attraktiven Platz werden. Wichtig, das betont die Region, sei die Nähe zur Uni. Ziel der Region Hannover ist es, Gründern aus den Hochschulen das perfekte Ökosystem zu bieten, um aus Forschungserfolgen Markterfolge zu machen, sagt Wirtschaftsdezernent Ulf Birger-Franz.
9: Nach der Kollision einer S-Bahn mit einem umgestürzten Baum gab es heute stundenlang Sperrung auf der S-Bahn-Linie 5 zwischen Hameln und Steinheim. Seit Mittag ist die Strecke aber wieder frei. Zu Einschränkungen kann es aber weiterhin kommen. Nach dem Diebstahl von rund 1200 Liter Diesel bei Eime im Kreis Hildesheim laufen jetzt die Ermittlungen. Unbekannte Täter hatten den Sprit auf einer Baustelle von 3 Fahrzeugen abgezapft. Die Polizei hofft auf Zeugen, die Personen oder verdächtige Fahrzeuge an der K431 zwischen Eime und Deilmissen gesehen haben. Bei dem guten Wetter ab aufs Motorrad und schön durch die Region heizen, das stört gerade viele Anwohner. Deshalb gibt es auch in den nächsten Tagen immer wieder Polizeikontrollen am Wesergebirge.
11: Die Beamten schauen hierbei vor allem auf das Thema Verkehrssicherheit und Tuning. Vor allem rund um den Taubenberg gab es in der letzten Zeit immer wieder Beschwerden über risikoreiche oder zu laute Kratfahrer. Auch in den nächsten Wochen wird es hier verstärkt Kontrollen geben. Sandra Meyer, Regionalredaktion.
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7: Halb acht haben wir es gleich. Schönen guten Abend. Hier ist der Antenne Niedersachsen. Stau- und Blitzer-Service und 2 dicke Autobahnunfälle, die machen uns immer noch zu schaffen. A1, Bremen Richtung Osnabrück, zwischen dem Rastplatz Mahndorfer Marsch und Bremen-Hemeling. Hier ist weiterhin die linke Spur gesperrt. Und A2, das beschäftigt uns schon seit dem späten Nachmittag, Dortmund Richtung Hannover, zwischen Hannover-Bodfeld und dem Kreuz Hannover-Ost. Hier ist nur eine Spur frei. Ihr müsst euch dran vorbeischlängeln und das dauert natürlich mindestens eine halbe Stunde noch. Achtung außerdem auf der A30, Osnabrück Richtung Niederlande, kam gerade eben rein, Höhe Rheinen-Nord. Hier liegt irgendwelches Zeugs auf dem Standstreifen rum. Ist vielleicht einem LKW was von der Ladefläche gefallen. Die Polizei fährt jetzt auf jeden Fall hin, guckt sich das an und verräumt es dann im besten Fall auch gleich. Eine sichere Fahrt euch.
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0: Wenn unser Ministerpräsident Olaf Lies das machen würde, was gerade der New Yorker Bürgermeister gemacht hat, ich glaube, dann würden viele Eltern eine Petition wegen Amtsenthebung unterschreiben. Ja, die Antenne Niedersachsen Spätschicht hier mit Julian König. Die Basketballer von New York, die haben es jetzt das erste Mal seit über 25 Jahren wieder ins Finale der NBA geschafft. Und damit das halt auch alle gucken können, hat der Bürgermeister mit einem offiziellen Dekret die Zu-Bett-Geh-Zeit für Kinder abgeschafft. Ja, also die Kinder können dann zu ihren Eltern sagen, nee, ich hab's amtlich, ich bleibe wach, Mama.
1: Here is our mayor's order, repealing kids' bedtimes for the next final four. Are we ready?
0: Wäre vielleicht auch eine ganz gute Idee für uns während der WM. Wobei ich ziemlich sicher weiß, dass sehr viele Eltern jetzt gerade schon ganz verzweifelt das Radio leise gedreht haben, in der Hoffnung, dass das Kind nichts mitbekommt.
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0: Schönen guten Abend am Dienstag euch. Antenne Niedersachsen hier. Und wenn ihr jetzt noch mit dem Kaltgetränk auf der Terrasse sitzt, dann könnte es passieren, dass der Aperol ganz schnell gegen ein Glas Wasser ausgetauscht wird. Ja, das war dann allerdings nicht der überfürsorgliche Partner, sondern einfach nur das Wetter. Richtig heftige Regengüsse gerade, die da immer wieder runterplättern über Niedersachsen. Dazu auch Gewitter. Wenn bei euch noch nichts war, dann habt ihr teilweise noch über 20 Grad. Nach dem Unwetter dann deutlich drunter und auch in der Nacht bleibt's nass. Morgen insgesamt kühler, nur noch so um die 20 Grad maximal, aber neben Regen auch immer wieder Sonne.
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2: Ich bin Thomas Brockt. Bundeskanzler Merz wirbt für einen breiten Schulterschluss bei den geplanten Reformen in Deutschland. Er wolle keinen Vertrauensvorschuss, aber die konstruktive Mitarbeit aller Bürgerinnen und Bürger, sagte er beim Ostdeutschen Wirtschaftsforum. Gemeinsam müsse gezeigt werden, dass die Probleme des Landes gelöst werden können. Es gebe keinen Grund zur Schwarzmalerei, betonte Merz außerdem. Die schwarz-rote Koalition will bis zur Sommerpause ein großes Reformpaket zu Themen wie Rente und Steuern auf den Weg bringen. Entschädigungen bei Flugverspätungen, ein Boardingpass auf Papier, kostenloses Handgepäck. Die Europäische Union ringt um die künftigen Rechte für Fluggäste. Die Vorstellungen der EU-Staaten und des Europaparlaments gehen in wichtigen Punkten auseinander. Seit dem Mittag verhandeln Vertreter, die Gespräche könnten sich bis in die Nacht ziehen.
3: Die Verhandlungen sind so schwierig, weil das Dilemma groß ist. Die Regierungen wollen die Entschädigungsregelung vereinfachen, denn 120.000 Menschen haben allein in Deutschland im vergangenen Jahr geklagt. Auch deswegen, weil nirgendwo festgelegt ist, was außergewöhnliche Umstände etwa sind, bei denen es keinen Schadensersatz gibt. Aus Brüssel, Dieter Ebeling.
2: Die deutsche Nationalmannschaft ist zur Fußball-Weltmeisterschaft aufgebrochen. Am Mittag startete die Linienmaschine der Lufthansa mit dem DFB-Tross an Bord von Frankfurt am Main nach Chicago. Dort findet dann am Samstag auch die WM-Generalprobe gegen die Auswahl der USA statt.
4: Der ganz normale Linienflieger ist mit etwa dreiviertelstündiger Verspätung los, weil in Frankfurt hier ein kurzes Gewitter runtergekommen ist. Neuer, Kimmich und Co. kamen aber gerade so trockenen Fußes in den Flieger. Die meisten in beigen oder dunkelblauen Anzügen. Vor dem Abflug gab es noch eine kleine Party mit Kindern, die viel Glück gewünscht haben. An Bord können die Jungs jetzt relaxen. Es gibt für die Spieler Spezialmenüs mit Kartoffeln und viel frischem Gemüse zu essen. Aus Frankfurt, Sonja Pahl.
2: Tennisprofi Alexander Zverev ist dem ersehnten ersten Grand-Slam-Titel einen weiteren Schritt näher gekommen. Zverev gewann bei den French Open in Paris das Viertelfinalduell mit Spaniens Jungstar Rafael Jodar nach anfänglichen Problemen noch glatt in 3 Sätzen. Im Halbfinale trifft der Hamburger auf den Sieger der Partie zwischen dem Brasilianer João Fonseca und Jakub Menschik aus Tschechien.
0: Guten Abend, gleich haben wir es um 8. Hier ist der Antenne Niedersachsen, Stau- und Blitzer-Service. Der Unfall ist immer noch nicht weg, aber die Menschen wenigstens, die dran vorbeifahren. Das ist die gute Nachricht für euch auf der A2, Dortmund Richtung Hannover. Zwischen Hannover-Bodfeld und dem Kreuz Hannover-Ost, hier ist nur eine Spur frei, seit dem späten Nachmittag schon. Und ihr standet da teils über eine Stunde. Jetzt geht's wenigstens deutlich schneller, weil einfach nicht mehr so viele sich dran vorbeischlängeln müssen. 20 Minuten Anstehzeit noch. Und auf der anderen Seite von der A2 wird es deutlich entspannter. Berlin Richtung Hannover, die Baustelle ab Peine Ost, die macht kaum noch Probleme. Ein paar Minuten dauert es länger, maximal. Eine sichere Fahrt euch.
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0: Sobald Sänger einmal erfolgreich gewesen sind, machen die irgendwie nur noch Musik, die niemand hören will. Ich weiß nicht, zumindest mein Eindruck manchmal. Die machen halt ein Mainstream-Album für die Kohle und danach machen sie eher so das, worauf sie Bock haben. Was ja auch gut ist, wenn sie sich's leisten können. Das neue Album von Harry Styles zum Beispiel. Klingt halt so ein bisschen, als würdet ihr in irgendeinem Berliner Underground-Club hocken. Mögen vielleicht einige, aber vielleicht nicht unbedingt wir. Aber er war schlau, er wusste sehr genau, ich muss einfach wieder ein Lied machen, mit dem ich auch Geld verdienen kann, damit auch über meine aktuelle Platte gesprochen wird. Und das hat er. Hier ist American Girls von Harry Styles, jetzt auf Antenne Niedersachsen.

0: ihr euch mit Mückenspray einsprüht, dann lockt ihr Mücken eher an, als dass ihr sie abhaltet. Ja, die Antenne Niedersachsen Spätschicht hier mit Julian König. Das ist das angebliche Ergebnis einer neuen Studie. Die geht gerade überall viral auf TikTok und so. Aber wir wissen ja, das sind jetzt Apps, die haben es nicht unbedingt mit einem Faktencheck zu tun. Und deswegen dachte ich mir, wir dröseln das mal auf. Ich habe mich extra für euch eingelesen. Was haben die in dieser neuen Studie genau gemacht? Die Forscher, die haben Mücken mit Blut gefüttert. Und kurz bevor die fertig waren mit dem Blutfressen, haben die dann noch diesen Wirkstoff dazugegeben, der in den meisten Mückensprays benutzt wird. Und was ist dadurch passiert? Die Viecher haben gelernt. Die haben gelernt, wenn ich diesen Wirkstoff rieche, dann gibt's Blut, weil das ja beides zusammen vermengt war. Und dadurch sind die dann am Ende sogar auf den Wirkstoff geflogen, ohne dass überhaupt noch Blut da war. Und daraus wurde dann abgeleitet auf Social Media, oha, Mückenspray funktioniert nicht mehr. Stimmt aber so nicht, weil im echten Leben lernen die ja erst gar nicht, dass ich hinter dem Mückenspray auch Blut verstecke, weil sie es ja gar nicht anfliegen, weil sie ja nur riechen, öh, stinkt, ich gehe vorbei. Insofern kein Problem im echten Leben, im Labor hat es aber funktioniert, weil diese Viecher lernfähig sind. So, fehlerfrei durchgekommen. Und ich habe sogar selbst verstanden, was ich gesagt habe. Schade, dass mir das in einem Bio-Vortrag in der Schule nie gelungen ist.
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3: Also ich empfehle euch sehr, heute mal nicht durchzulüften nachts, sondern alle Fenster zuzumachen. Gut, wenn ihr das Badezimmerfenster auflasst, dann könnt ihr immerhin morgen direkt nach dem Aufstehen eine volle Wanne genießen. Das ist, könnte der einzige Vorteil sein, aber sie ist halt nicht so angenehm warm. Ja? Es plättert ordentlich runter, den ganzen Abend immer mal wieder, teils heftige Gewitter und auch in der Nacht regnet es weiter. Je nachdem, wenn es bei euch noch nicht durchgezogen ist, habt ihr teilweise noch über 20 Grad, sonst ganz schnell deutlich drunter. Morgen dann auch. Immer mal wieder Regen, aber auch Sonne bei um die 20 Grad maximal.

0: schönen Feierabend euch.
1: Hier ist die Antenne Niedersachsen Spätschicht mit Julian König. Es sollte so aussehen wie eine fein schattierte Rose und wurde dann eher ein Ketchupfleck mit Dornen. Ja, Tiziana aus der Woidenschau, die hat sich schon so einige Tattoos stechen lassen, die sie sehr bereut mittlerweile. Und deswegen quatschen wir heute den ganzen Tag mit euch über eure größten Tattoo-Fails. Und jetzt ist nochmal Jackie aus Braunschweig bei mir. Schönen guten Abend.
2: Guten Abend, Julia.
1: Hi. Du bist Tätowiererin, hast also alles gesehen, erzählst uns hier eine krasse Geschichte nach der anderen. Und jetzt kommt die nächste.
2: Also die Frau hat mich angerufen und die hat gesagt, sie kann sich nicht mehr ausziehen. Sie schämt sich für ihren Mann, weil der Tätowierer die Flügel auf dem Rücken falsch gemacht hat. Und dann sage ich, ich schaue so schnell wie möglich, dass du hier einen Termin bei mir kriegst. Und dann habe ich es kurzfristig nochmal reingeschoben und so und habe mir das alles angeschaut.
1: Aber wie sahen denn die Flügel aus? Was hat er denn, also wie kann man denn Flügel verhauen? Da habe ich das Gefühl, das könnte sogar ich aufmalen mit dem Edding.
2: Ja, könntest du bestimmt auch. Also die Flügel sahen aus wie Wellen. Weißt du, wie Wasserwellen.
1: Oh Gott.
2: So.
1: Da kannst du ja nur zum Mann gehen und sagen, ich mag die Nordsee so gerne. Guck mal, Schatz. Denn du musst es dann halt richtig verkaufen.
2: Genau das. Und die ist dann nach dem Tattoo, es hat ewig gebraucht, also wir haben 10 Stunden tätowiert. Die ist mir zusammengebrochen hier. Also nicht wegen Tätowieren, sondern die konnte es nicht glauben. Da habe ich noch ein Foto davon, ne?
1: Ey, das ist der Wahnsinn. Das glaube ich. Du rettest da wirklich in dem Moment das Leben der Menschen. Weil das Gefühl hast du ja, ne? Das ist was für immer an deinem Körper bleibt. Und wenn das schlimm aussieht, dann wirst du ja irre. Also du hast ihr da die Flügel hingezaubert. Und ich merke mir schon mal definitiv, wenn ich das nächste Mal doch vielleicht mich mal dazu entscheiden sollte, ein Tattoo haben zu wollen, dann fahre ich auf jeden Fall nach Braunschweig. Und wenn ich eine gute Therapeutin brauche, dann fahre ich auch nach Braunschweig.

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0: Dienstag, Feierabend. Guten Abend, die Antenne Niedersachsen Spätschicht hier mit Julian König. Und es ist heute ein Wetter, bei dem jeder Hundebesitzer sich die ehrliche Frage stellen muss, muss eher ich mich gerade zwingen rauszugehen oder den Hund? Ich glaube, das ist sehr individuell unterschiedlich. Immer wieder Regen und Gewitter, den ganzen Abend über noch und auch in der Nacht. Wenn die Husche dann bei euch durch ist, wird es auch ganz schnell kalt, deutlich unter 20 Grad, sonst teilweise noch drüber. Morgen insgesamt kälter, um die 20 Grad maximal, aber neben ein bisschen Regen kommt auch die Sonne raus.
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2: Ich bin Thomas Brock. Seit Herbst 2024 werden Menschen an den Grenzen zu Deutschland kontrolliert. Diese Kontrollen wurden seitdem immer wieder verlängert. Kritik daran kommt von der EU-Kommission.
3: Nach EU-Recht haben die Mitgliedstaaten das Recht, ausnahmsweise und vorübergehend stationäre Grenzkontrollen einzuführen. Doch in Deutschland haben sie sich zu einer Art Dauereinrichtung entwickelt. Innenminister Dobrindt hat die Kontrollen wiederholt gegen Kritik verteidigt. Sie hätten kriminellen Schleuserbanden einen erheblichen Schlag versetzt, so seine Begründung. Brüssel sieht dagegen bessere Alternativen, etwa selektive Polizeikontrollen. Dirk Zeitler, Nachrichtenredaktion.
2: Bundeskanzler Merz wirbt für einen breiten Schulterschluss bei den geplanten Reformen in Deutschland. Er wolle keinen Vertrauensvorschuss, aber die konstruktive Mitarbeit aller Bürgerinnen und Bürger, sagte Merz beim Ostdeutschen Wirtschaftsforum. Gemeinsam müsse gezeigt werden, dass die Probleme des Landes gelöst werden können. Es gebe keinen Grund zur Schwarzmalerei, so Merz. Die schwarz-rote Koalition will bis zur Sommerpause ein großes Reformpaket zu Themen wie Rente und Steuern auf den Weg bringen. Kein Bronzeabzeichen, kein Freibadbesuch, weil viele Kinder und Jugendliche nicht sicher schwimmen können, fordert der Bundesverband Deutscher Schwimmmeister, dass Kinder und Jugendliche unter 16 Jahren ohne Bronzeabzeichen Freibäder nur noch in Begleitung eines Elternteils besuchen dürfen.
4: Viele Kinder tragen ihr Seepferdchen stolz auf der Badehose, aber wirklich sicher im Wasser sind sie erst nach der Bronzeprüfung. Da müssen sie unter anderem zeigen, dass sie 15 Minuten am Stück schwimmen können. Die Deutsche Lebensrettungsgesellschaft findet die Idee einer Bronzepflicht im Freibad gut. Die Verantwortung für Kinder und Jugendliche lasse sich nicht auf das Schwimmbadpersonal übertragen, heißt es von der DLRG. Die Grünen befürchten, dass Kinder aus ärmeren Familien abgehängt werden, denn ein Schwimmkurs und die Prüfung kosten auch Geld. Es gibt außerdem die Sorge, dass unsichere Schwimmer bei so einer Pflicht auf unbewachte Seen ausweichen könnten. Ursula Winkler, Nachrichtenredaktion.
2: Tennisprofi Alexander Zverev ist dem ersehnten ersten Grand-Slam-Titel einen weiteren Schritt näher gekommen. Zverev gewann bei den French Open in Paris das Viertelfinalduell mit Spaniens Jungstar Rafael Jodar nach anfänglichen Problemen noch glatt in 3 Sätzen. Im Halbfinale trifft der Hamburger auf den Sieger der Partie zwischen dem Brasilianer João Fonseca und Jakub Menšík aus Tschechien.

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2: Mit Daniel Flüß, moin. Die Region Hannover will die Gründung von Startups weiter fördern. Im letzten Jahr gab es in der Region insgesamt 46 Neugründungen. Hannes Westermann.
3: In Zukunft soll eine Tech Factory am OneTech Campus Garbsen sowie am Klinikum Nordstadt für Startup-Gründer zu einem attraktiven Platz werden. Wichtig, das betont die Region, sei die Nähe zur Uni. Ziel der Region Hannover ist es, Gründern aus den Hochschulen das perfekte Ökosystem zu bieten, um aus Forschungserfolgen Markterfolge zu machen, sagt Wirtschaftsdezernent Ulf Birger-Franz.
2: Nach der Kollision einer S-Bahn mit einem umgestürzten Baum gab es heute stundenlang Sperrung auf der S-Bahn-Linie 5 zwischen Hameln und Steinheim. Seit Mittag ist die Strecke aber wieder frei. Zu Einschränkungen kann es aber weiterhin kommen. Nach dem Diebstahl von rund 1200 Liter Diesel bei Eime im Kreis Hildesheim laufen jetzt die Ermittlungen. Unbekannte Täter hatten den Sprit auf einer Baustelle von 3 Fahrzeugen abgezapft. Die Polizei hofft auf Zeugen, die Personen oder verdächtige Fahrzeuge an der K431 zwischen Eime und Deilmissen gesehen haben. Bei dem guten Wetter ab aufs Motorrad und schön durch die Region heizen, das stört gerade viele Anwohner. Deshalb gibt es auch in den nächsten Tagen immer wieder Polizeikontrollen am Wesergebirge.
4: Die Beamten schauen hierbei vor allem auf das Thema Verkehrssicherheit und Tuning. Vor allem rund um den Taubenberg gab es in der letzten Zeit immer wieder Beschwerden über risikoreiche oder zu laute Kratfahrer. Auch in den nächsten Wochen wird es hier verstärkt Kontrollen geben. Sandra Meyer, Regionalredaktion.
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5: Das verbinde ich echt stark mit dem Frühling, weil es halt einfach so eine Zeit ist, in der man dann endlich wieder raus kann, endlich wieder in der frischen Luft und in der Sonne. Ja, einfach gut.

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1: Ich bin Tine Klimach. Die Polizei in Dortmund ist zu einer Bedrohungslage ausgerückt. Medienberichten zufolge hat ein Mann Kinder als Geiseln genommen. Was die Polizei bestätigt, ein Beamter wurde angeschossen.
2: Eine Schussweste habe Schlimmeres verhindert, teilte die Polizei mit. Der Bild zufolge hatte der Mann zuvor mit einem Knüppel randaliert, Gäste bedroht und Pfefferspray versprüht. Danach sei er mit einem Auto geflüchtet. Als die Polizei ihn habe stoppen wollen, habe er offenbar durch die Scheibe geschossen und den Beamten getroffen. Anschließend sei er in ein Haus geflüchtet und soll dort zwei Kindern als Geiseln haben, schreibt die Bild weiter. Dirk Zeitler, Nachrichtenredaktion.
1: Innenminister Alexander Dobrindt sieht gute Chancen, in einigen Monaten mit Drittstaaten konkrete Vereinbarungen zur Einrichtung sogenannter Rückführungszentren zu schließen. Bis sie dann tatsächlich errichtet seien, werde es aber voraussichtlich noch etwas länger dauern. Die EU hatte den Weg frei gemacht für die Errichtung sogenannter Rückkehrzentren in Drittstaaten und die Verschärfung weiterer Asylregeln.
3: Die EU will künftig mehr Abschiebungen ermöglichen. Wer ausreisen muss, aber nicht in sein Herkunftsland gebracht werden kann, soll dann in einen sogenannten Return Hub kommen, also in ein Rückkehrzentrum außerhalb der EU. Unionspolitiker erwarten viel von der EU-Verordnung, etwa geordnetere Prozesse und möglicherweise auch eine abschreckende Wirkung, sodass mehr abgelehnte Migranten freiwillig in die Heimat zurückkehren. Die SPD spricht von einer Phantomdebatte. Schließlich sei bisher kein Drittstaat für einen Hub gefunden. Die Grünen werfen der EU vor, Verantwortung auszulagern, nach dem Motto: aus den Augen, aus dem Sinn. Ursula Winkler, Nachrichtenredaktion.
1: Die Zahl der Teilzeitbeschäftigten in Deutschland ist so hoch wie noch nie. Nach Angaben des Instituts für Arbeitsmarkt und Berufsforschung waren im ersten Quartal dieses Jahres rund 40% aller Erwerbstätigen in Teilzeit beschäftigt. Gleichzeitig arbeiteten Teilzeitkräfte mit durchschnittlich fast 19 Stunden pro Woche etwas mehr als vor einem Jahr. Die Zahl der Erwerbstätigen sank auf rund 45,5 Millionen. Außerdem meldeten sich weniger Beschäftigte krank als im Vorjahreszeitraum. Zum Sport. Tennisprofi Alexander Zverev ist dem ersehnten ersten Grand-Slam-Titel einen Schritt näher gekommen. Zverev gewann bei den French Open in Paris das Viertelfinalduell mit Spaniens Jüngster Rafael Jodar in 3 Sätzen. Im Halbfinale trifft der Hamburger auf den Sieger der Partie zwischen dem Brasilianer João Fonseca und Jakub Menschnik aus Tschechien.

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1: Ich bin Tine Klimach. Nach einem schweren russischen Angriff mit vielen Toten und Verletzten in der vergangenen Nacht warnt der ukrainische Präsident Zelensky erneut vor einer großen Attacke. Noch in dieser Nacht könne es zu einem massiven Angriff kommen, sagt er unter Berufung auf Geheimdienstinformationen in seiner abendlichen Videobotschaft. Erst in der Nacht hatte Russland erneut die Ukraine mit schweren Luftangriffen überzogen. Zelensky sprach von 22 Toten und 130 Verletzten. Bundeskanzler Friedrich Merz wirbt bei den geplanten Reformvorhaben in Deutschland für einen breiten Schulterschluss. Er sagte beim Ostdeutschen Wirtschaftsforum im brandenburgischen Bad Saarow:
2: Es gibt auch keinen Grund für Pessimismus und Schwarzmalerei über die Zukunft unseres Landes. Es liegen nicht die besten Jahre unseres Landes hinter uns, sondern es liegen sehr gute Jahre vor uns. In Ostdeutschland, in Westdeutschland, in der Bundesrepublik Deutschland insgesamt und in Europa.
1: Die schwarz-rote Koalition plant bis zur Sommerpause ein großes Reformpaket auf den Weg zu bringen zu zentralen Themen wie Rente und Steuern. Gewerkschaften und Sozialverbände warnen vor einem Abbau des Sozialstaats. Und das nicht umsonst. Immer mehr Menschen in Deutschland geraten finanziell unter Druck. Laut dem neuen Armutsbericht des Paritätischen Wohlfahrtsverbands leben inzwischen 13,3 Millionen Menschen in Armut, so viele wie noch nie seit Beginn der Erhebung. Besonders oft fehlt das Geld für Strom, Heizung und größere Anschaffungen.
3: Wo jemand lebt, macht dabei einen großen Unterschied. Während die Armutsquote in Bayern und Baden-Württemberg vergleichsweise niedrig ist, liegt sie in Bremen, Sachsen-Anhalt, Berlin und Hamburg deutlich höher. Das liegt laut dem Bericht unter anderem an schlechteren Chancen auf dem Arbeitsmarkt und geringeren Bildungschancen. Dazu kommen die hohen Lebenshaltungskosten, die viele Haushalte zusätzlich belasten. Besonders kritisch ist die Lage älterer Menschen. Fast jeder Fünfte über 65 gilt inzwischen als arm oder armutsgefährdet. Zoe Tassovali, Redaktion.
1: In Dortmund ist ein Polizist bei einer Bedrohungslage angeschossen worden. Eine Schussweste habe Schlimmeres verhindert. Der Beamte sei nach bisherigen Erkenntnissen unverletzt, teilte die Polizei mit. Einem Bericht der Bild-Zeitung zufolge hat ein Mann in einer Wohnung im Dortmunder Stadtteil Höchsten 2 Kinder als Geiseln genommen und auf den Polizisten geschossen. Laut der Polizei läuft der Einsatz noch.

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1: Mit Daniel Flüß, moin. Die Region Hannover will die Gründung von Startups weiter fördern. Im letzten Jahr gab es in der Region insgesamt 46 Neugründungen. Hannes Westermann.
2: In Zukunft soll eine Tech Factory am OneTech Campus Garbsen sowie am Klinikum Nordstadt für Startup-Gründer zu einem attraktiven Platz werden. Wichtig, das betont die Region, sei die Nähe zur Uni. Ziel der Region Hannover ist es, Gründern aus den Hochschulen das perfekte Ökosystem zu bieten, um aus Forschungserfolgen Markterfolge zu machen, sagt Wirtschaftsdezernent Ulf Birger-Franz.
1: Nach der Kollision einer S-Bahn mit einem umgestürzten Baum gab es heute stundenlang Sperrung auf der S-Bahn-Linie 5 zwischen Hameln und Steinheim. Seit Mittag ist die Strecke aber wieder frei. Zu Einschränkungen kann es aber weiterhin kommen. Nach dem Diebstahl von rund 1200 Liter Diesel bei Eime im Kreis Hildesheim laufen jetzt die Ermittlungen. Unbekannte Täter hatten den Sprit auf einer Baustelle von 3 Fahrzeugen abgezapft. Die Polizei hofft auf Zeugen, die Personen oder verdächtige Fahrzeuge an der K431 zwischen Eime und Deilmissen gesehen haben. Bei dem guten Wetter ab aufs Motorrad und schön durch die Region heizen, das stört gerade viele Anwohner. Deshalb gibt es auch in den nächsten Tagen immer wieder Polizeikontrollen am Wesergebirge.
3: Die Beamten schauen hierbei vor allem auf das Thema Verkehrssicherheit und Tuning. Vor allem rund um den Taubenberg gab es in der letzten Zeit immer wieder Beschwerden über risikoreiche oder zu laute Kratfahrer. Auch in den nächsten Wochen wird es hier verstärkt Kontrollen geben. Sandra Meyer, Regionalredaktion.
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1: Ich bin Tine Klimach. Seit Herbst 2024 werden Menschen an den Grenzen zu Deutschland kontrolliert. Die Kontrollen wurden seitdem immer wieder verlängert. Kritik daran kommt von der EU-Kommission.
2: Nach EU-Recht haben die Mitgliedstaaten das Recht, ausnahmsweise und vorübergehend stationäre Grenzkontrollen einzuführen. Doch in Deutschland haben sie sich zu einer Art Dauereinrichtung entwickelt. Innenminister Dobrindt hat die Kontrollen wiederholt gegen Kritik verteidigt. Sie hätten kriminellen Schleuserbanden einen erheblichen Schlag versetzt, so seine Begründung. Brüssel sieht dagegen bessere Alternativen, etwa selektive Polizeikontrollen. Außerdem seien bei der Kommission zahlreiche Beschwerden von Bürgern und Unternehmen eingegangen. Aus Berlin, Dirk Zeitler.
1: Die Zahl der zivilen Todesopfer in der Ukraine nach dem verheerenden russischen Angriff in der vergangenen Nacht ist nach Behördenangaben auf mehr als 20 gestiegen. Es gab 130 Verletzte. Präsident Zelensky warnte erneut vor einer großen Attacke. Noch in dieser Nacht könne es zu einem massiven Angriff kommen, sagte er unter Berufung auf Geheimdienstinformationen in seiner abendlichen Videobotschaft. Die Antidiskriminierungsstelle des Bundes verzeichnet so viele Fälle wie nie zuvor. Über 13.000 Menschen wandten sich im vergangenen Jahr an die Beratung, weil sie sich wegen ihrer Hautfarbe, Religion, wegen Geschlecht, Alter oder anderen Merkmalen benachteiligt sahen. Das waren 15% mehr als im Jahr davor.
3: Am häufigsten, bei mehr als 40% der Fälle, ging es um Rassismus. Registriert wurden etwa fremdenfeindliche Beleidigungen und Abwertungen. Oder die Menschen sahen sich wegen ihrer Herkunft benachteiligt, etwa im Bewerbungsprozess, bei der Wohnungssuche oder bei Arztterminen. Rassistische Einstellungen verfestigen sich und führen zu deutlich heftiger erlebter Diskriminierung, sagte die Antidiskriminierungsbeauftragte Attermann. Mehr als ein Viertel der Fälle bezog sich auf Benachteiligungen wegen einer Behinderung oder Krankheit. Mehr als jeder fünfte Fall drehte sich um Diskriminierung wegen des Geschlechts. Ursula Winkler, Nachrichtenredaktion.
1: Zum Sport. Mit einer Grußbotschaft aus dem Flughafen Tower ist die Fußballnationalmannschaft in Amerika angekommen. Welcome to the German team, hätten die Fluglotsen gesagt, so der Lufthansa-Kapitän über Bordlautsprecher nach Ankunft. Das WM-Team landete am späten Abend deutscher Zeit im Nordwesten von Chicago. Die letzte Testpartie für die Weltmeisterschaft ist am Samstag gegen Co-Gastgeber USA.

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1: An Tagen wie heute bin ich ein bisschen neidisch auf alle, die einen Hund haben. Denn das macht ja wahrscheinlich richtig Spaß, oder? Wenn so ein Sonnenaufgang morgens aussieht wie heute. Wir haben ja viele Fotos schon von euch geschickt bekommen. Wenn man dann mit dem Hund morgens unterwegs ist und vor allem auch abends vielleicht die letzte Runde auch noch im Hellen machen kann, das ist schon was Besonderes. Aber gerade jetzt im Juni lauert eine Gefahr für unsere Vierbeiner, die viele gar nicht, glaube ich, so auf dem Schirm haben. Die Grannen.
2: Antenne Niedersachsen, Hunde-Expertin und Host vom Podcast Hunderunde, Lisa. Grannen ist das Stichwort. Für alle nochmal, das sind diese Samenständer, die auch an vielen Getreidesorten dran sind. Gerade jetzt im Juni fallen die ab, weil die Getreidearten austrocknen. Sag aber nochmal, Lisa, warum sind die für unsere Hunde denn so gefährlich?
3: Das Besondere an den Grannen ist, dass sie mit Widerhaken versetzt sind. Und genau das macht es auch so gefährlich. Das heißt, diese Granne arbeitet sich zum Beispiel ins Fell und kann sich durch die Struktur, durch diese besondere Art und durch die Widerhaken immer weiter hineinarbeiten. Nach vorne, also weiter rein, arbeiten sie sich gut, aber weiter zurück, raus, können sie sich nicht mehr arbeiten aufgrund der Widerhaken.
1: Und woran erkenne ich jetzt, ob mein Hund so eine Granne hat?
3: Typische Anzeichen, dass dein Hund eine Granne vielleicht haben könnte, ist auf einmal plötzliches Humpeln, vermehrtes Lecken an Körperteilen, wie zum Beispiel an einer Pfote, ein entzündetes Auge, ein Niesen, also wirklich, dass der Hund versucht, diesen Fremdkörper aus sich rauszuniesen oder auch ständiges Kopfschütteln, wenn der Hund eine Granne zum Beispiel im Ohr hängen hat. Mhm. Allerdings können die Symptome auch total unterschiedlich sein. Manche Hunde merken es leider wirklich erst dann oder Symptome entstehen erst dann, wenn die Granne sich leider sehr weit vorgearbeitet hat. Das ist zum Beispiel im Fell der Fall. Mhm. Dann können sich Abszesse bilden, Entzündungen oder richtige Eiterblasen.
1: Also auf jeden Fall im Moment aufpassen auf die Grannen. Nach der Gassi-Runde ruhig mal durchs Fell gucken, ob euch da was auffällt. Und im Notfall auf jeden Fall den Tierarzt kontaktieren.
2: Ja.
1: Wir haben auch von denen schon gehört, die Wartezimmer sind entsprechend voll. Viele davon betroffen, gerade jetzt im Juni und auch im Juli. Antenne Niedersachsen, immer gut informiert in den Tag und auch durchs Wochenende. Kleiner Tipp schon mal für nächsten Samstag hier. Da ist er mit dabei, Kamrad bei Stars at Rodo in der Sommer Edition 2026. Die gute Nachricht ist, es gibt sogar noch Tickets für das Konzert. Ich werde auch mit dabei sein, darf ein bisschen vorher DJ machen und ein bisschen die Aftershow begleiten.
2: Na, dafür lohnt es sich doch.
1: Also, würde mich freuen, wenn wir uns da sehen.
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0: 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Michael Schulte, Love Sick.

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1: Hi und ganz herzlich willkommen zu einer neuen Doppelfolge hier bei Machen oder Lassen. Schön, dass du heute wieder mit dabei bist. Wir werfen mal einen Blick in viele Küchen und widmen uns gleich zwei Themen, die dir im Alltag auch ganz oft begegnen. Zum einen Lebensmittel in Konserven und die Mikrowelle. Da gibt's ja einige Bedenken, was Schadstoffe betrifft, die in die Lebensmittel übergehen und dann zum Beispiel in unserem Körper landen. Konservendosen in letzter Zeit in der Kritik. Aber ist da wirklich etwas dran? Wir klären, wie immer, welche Vor- und Nachteile beides mit sich bringt und entscheiden, wie immer, am Ende machen oder lassen. Und an dieser Stelle ein großes Dankeschön an Katharina Findling, Sophie Scholl und Nicolas Femerling für die Arbeit in Redaktion und Postproduktion. Ohne euch gäbe es diesen Podcast garantiert so in der Form nicht. Ja, bevor wir über die Mikrowelle sprechen, starten wir erstmal mit dem Essen aus der Dose. Ich lehne mich jetzt mal ganz weit aus dem Fenster und behaupte, auch du hast schon mal Lebensmittel in der Dose gekauft und gegessen. Vielleicht ja so Klassiker wie Mais oder Erbsen und Möhrchen oder vielleicht auch Dosenravioli, eine Fertigsuppe oder klassisch stückige Tomaten. Die Regale im Supermarkt sind voll davon, doch immer wieder heißt es, bitte nicht kaufen, bloß nicht essen, ist alles giftig. Und auch das Wort BPA, Bisphenol A, geistert da immer mit rum. Wenn's doch aber so schädlich ist, warum wird's dann immer noch verkauft und überhaupt produziert? Schauen wir mal ganz kurz zurück in die Geschichte. Dosenessen gibt's nämlich schon sehr, sehr lange. Und zwar 1795 hat Napoleon nach einer Möglichkeit gesucht, dass man ja Essen für die Soldaten irgendwie länger haltbar machen kann und hat dafür sogar ein Preisgeld ausgesetzt. 15 Jahre hat's gedauert und dann hat ein Mann ein Verfahren entwickelt, bei dem Lebensmittel in Glasbehälter gesteckt wurden. Das Ganze wurde luftdicht verschlossen, wurde erhitzt. Das war quasi der Vorläufer der Konservendose. Ja, nur kurze Zeit später kam dann tatsächlich das Essen in die Dose, weil es den Transport dann nochmal einfacher und auch vor allen Dingen ungefährlicher machte als im Glas. Übrigens mussten die Menschen fast noch 100 Jahre auf den ersten Dosenöffner warten, den die meisten ja auch heute von uns in der Küchenschublade haben. Hat nochmal sehr lang gedauert. Also halten wir fest, wir Menschen essen schon relativ lange Lebensmittel außer Dose. Kann also eigentlich gar nicht schlecht sein, oder? Schauen wir es uns jetzt mal an. Ich sage dir gleich, Konservendosen machen oder lassen. Wie immer fangen wir an mit der Pro-Seite. Was spricht denn für Konservendosen? Also über allem steht natürlich, wie auch bei Napoleon gelernt, die lange Haltbarkeit. Konservendosen, Konservenprodukte halten oft mehrere Jahre, verderben nicht so schnell wie frische Ware. Es gibt ja immer wieder Geschichten, dass so eine Dose auch mal nach Jahrzehnten geöffnet wurde und tatsächlich das Lebensmittel in der Dose immer noch genießbar war. Also wer einen Vorrat anlegen möchte an Lebensmitteln, der kann auf Konservendosen setzen, muss viel seltener einkaufen. Hat immer eine schnelle Lösung parat, eben aufgrund der langen Haltbarkeit. Konserven sind in der Regel vorgegart, das heißt, es gibt auch eine Kostenersparnis, Zeitersparnis beim Kochen. Also gerade wenn ich so an Produkte denke wie Mais oder Bohnen oder natürlich klassischerweise die Fertiggerichte, die muss man ja im Regelfall nur erhitzen. Es ist ja alles schon vorgekocht und sparen kann man durchaus, weil diese Dosen relativ preiswert sind im Vergleich zu frischem Gemüse beispielsweise, gerade wenn man günstige Discounter-Angebote nimmt oder auch die Sonderangebote. Entgegen vieler Vorurteile können Konserven durchaus noch viele Vitamine und Mineralstoffe bewahren. Tomaten zum Beispiel, die verlieren beim Einkochen wenig von ihren wertvollen Nährstoffen, die bleiben also erhalten. Das gleiche gilt auch für Kichererbsen, Kidneybohnen. Auch die bringen nach der Konservierung in der Konservendose noch einen Großteil ihrer Nährstoffe mit. Also dieses Gerücht, dass so Konservendosenessen quasi gar keine Nährstoffe mehr enthält, stimmt nicht so ganz. Dazu kommt natürlich eine breite Produktpalette. Du findest eigentlich fast alles irgendwie in Dosen, ob jetzt Obst, Gemüse, Fisch, also der Klassiker so Thunfisch zum Beispiel, Fleisch für lange Haltbarkeit. Es gibt irgendwie alles in Dosenform und für die, die wenig Zeit haben, sind Dosentomaten beispielsweise der Klassiker. Auch für mich, das ist die Dose, die ich am häufigsten zu Hause habe, eben schon gestückelte Tomaten braucht man als Basis für viele Gerichte und ist eigentlich immer in meinem Küchenschrank zu finden. Dosen sind natürlich auch ganz praktisch für unterwegs, also gerade für Camping und auch praktisch als Notvorrat. Wir kennen ja auch die Vorgaben, dass wir uns alle bevorraten sollen und da sind Konservendosen natürlich eine super Idee und auch insbesondere für alle, die auf Campingurlaub, auf Outdoorurlaub stehen. Dosen sind einfach auch ungekühlt haltbar, du kannst sie überall mittragen, Dosenöffner mit dabei, kannst die Lebensmittel unterwegs erhitzen und das ist halt eben perfekt. Gerade als Notreserve und eben auch für Ausflüge, für Camping und Co. Was spricht ja gegen Konservendosen? Naja, über allem steht BPA, also Bisphenol A. Das ist ein Teil einer Innenlackierung, der im Verdacht steht, unser Hormonsystem zu beeinflussen und findet sich leider sehr häufig in Konservendosen. Es gibt Dosen, die enthalten diese Lacke, gerade wenn es um säurehaltige Lebensmittel geht, also Tomaten. Und dieser Stoff Bisphenol A kann halt ins Lebensmittel übergehen. Es gab im Jahr 2024 einen größeren Test der Stiftung Warentest. Die haben verschiedene Konservendosen gekauft, also klassisch so Möhren und Erbsen, Kokosmilch, Fertiggerichte. Und eigentlich in allen Konservendosen oder in fast allen Konservendosen fand sich der Stoff Bisphenol A in den Lebensmitteln. Teilweise wurden hier auch vorgegebene, sagen wir keine Grenzwerte, aber so empfohlene Werte überschritten. Also das ist ein Kritikpunkt, der über allem steht und ein fettes Kontra. Ein weiteres Kontra ist auf jeden Fall so eine Art Geschmacks- und Konsistenzverlust. Also das weißt du wahrscheinlich auch. Gemüse aus der Dose ist im Regelfall immer so ein bisschen weicher, irgendwie auch weniger frisch, hat auch eine komische Farbe, schmeckt einfach mal anders als tiefgekühlte oder frische Ware. Und es gibt Menschen, die sind ein bisschen empfindlich, die merken auch so einen leicht metallischen Beigeschmack und empfinden das als unangenehm. Und wenn man mal auf die Fertiggerichte schauen, also da gibt's ja diverse Produkte im Supermarkt, da muss man besonders aufpassen, auch ein fettes Kontra, denn die meisten Produkte haben einen sehr hohen Salz- oder auch Zuckergehalt oder auch Geschmacksverstärker mit dabei, um halt eben den Geschmack beizubehalten über lange Zeit, die Haltbarkeit zu steigern, weil ohne diese Stoffe geht's im Regelfall nicht, sonst würde da irgendwie nur eine Pampe drin sein. Und damit die Produkte noch einigermaßen ansehnlich aussehen, wenn man also zum Beispiel die Dose nach einem Jahr noch öffnet, gibt's halt eben viele Zusatzstoffe, die in diesen Fertigprodukten zu finden sind. Und Zusatzstoffe, das wissen wir, können Auswirkungen haben langfristig auf unseren Körper. Es gibt ja dazu auch Studien, Untersuchungen und immer aus dem Business-Risiko, dass man vielleicht auch mit der Zeit auf bestimmte Produkte allergisch reagiert. Das Thema Umwelt steht natürlich auch immer wieder bei uns im Fokus. Klimaschutz ist ein wichtiger Aspekt und das dürfen wir auch nicht vergessen. Diese Konservendosen werden im Regelfall aus Aluminium oder Weißblech hergestellt. Ja, das Metall ist zwar recycelbar, aber der Prozess ist sehr energieintensiv und die Herstellung verursacht CO2, der Transport verursacht CO2 und auch das Recycling, also die Umweltbilanz der Dosen ist eigentlich eher schlecht. Ja, und dazu kommt noch, dass du als Kunde auch wenig Möglichkeit hast, im Supermarkt zu kontrollieren, wie sieht denn das Produkt drinnen aus. Also gerade bei Lebensmitteln, die in Gläsern abgepackt sind, ist es einfacher, da kannst du reinschauen, siehst den Inhalt. Hier bei Konservendosen, ist es halt eben wirklich ein kleines Ratespiel, denn nur das Etikett sagt, was drin ist und wir wissen alle, das Marketing der Unternehmen spielt da immer eine große Rolle. Die Produkte sehen immer draußen auf den Konservendosen sehr lecker, sehr gut, sehr frisch aus, hat dann meist wenig mit dem Inhalt zu tun. Man kann also wenig reinschauen. Aber es gibt ein paar Hinweise, wenn eine Dose zum Beispiel verbeult ist oder aufgebläht, dann sollte man die am besten nicht essen, also nicht öffnen. Das könnte tatsächlich ein Hinweis darauf sein, dass der Inhalt drin verdorben ist. Und es gibt so ein paar Produkte, die sind in der Dose deutlich teurer als die frischen Alternativen. Das merkst du vielleicht bei Fischprodukten oder auch bei Bio-Lebensmitteln. Da ist man teilweise mit den frischen Produkten günstiger dabei. Ja, man gewinnt zwar die Haltbarkeit, aber zahlt halt eben mehr Geld eben für die Dose. Ja, was machen wir jetzt damit mit der Pro- und Kontraliste? Bei mir gibt's trotzdem ganz klar ein Machen, zumindest für die Bevorratung, weil als Vorrat zu Hause für so Notfälle haben diese Konservendosen für mich eine absolute Berechtigung, vor allem wenn es um die Grundzutaten geht, die lange halten sollen. Ich würde keine Fertiggerichte kaufen, aber die klassischen Sachen, die man zu Hause haben könnte, Erbsen, Möhrchen, vielleicht auch Tomaten, dafür ist es okay. Weitestgehend würde ich immer schauen, auf BPA-freie Varianten zu gucken. Also gerade bei säurehaltigen Produkten. Es gibt Hersteller, die schreiben auch draußen auf die Dose BPA-frei drauf. Aber wenn möglich, würde ich immer sagen, kaufe eher Lebensmittel im Glas. Gerade was man so für den Alltag braucht und regelmäßig isst, da ist man mit dem Glasprodukt besser unterwegs. Wir bleiben in der Küche und beschäftigen uns jetzt mit einem Gerät, das vielleicht auch bei dir steht. Es geht um die Mikrowelle und immer wieder gibt's so das Gefühl, na, ob das alles so gesund sein kann. Wir sprechen über die Mikrowelle. Wie funktioniert sie? Wie gefährlich sind die Mikrowellen eigentlich? Was macht es mit den Lebensmitteln? Schadet das zum Beispiel den Nährstoffen? Und ist es vielleicht in diesen Zeiten eine energiesparende Variante zum Backofen? Da gucke ich heute für dich ganz genau drauf und beantworte wie immer die Frage. Mikrowelle. Machen oder lassen? Ich habe keine Mikrowelle zu Hause und das liegt jetzt nicht daran, dass ich die verteufel. Ich weiß, wir haben mit meinem Mann sogar damals bei der Küchenplanung einen Platz festgelegt im Schrank, wo sie stehen könnte. Gekauft haben wir bisher keine, obwohl ich mir manchmal wünschen würde, wir hätten eine. Gerade wenn man so ja Essensreste vom Vortag nochmal warm machen möchte, da wäre so eine Mikrowelle perfekt. Bei mir im Office, da steht eine Mikrowelle in der Cafeteria und bevor ich gleich mal zu den Vor- und Nachteilen komme, will ich erstmal erklären, was in dieser Küchenmaschine eigentlich genau passiert. Also wie funktioniert die Mikrowelle? Man hat eine grobe Vorstellung, aber so richtig weiß man es eigentlich nicht, oder? Also Mikrowellen sind elektromagnetische Wellen und wenn du es ganz genau wissen willst, das ist eine elektromagnetische Strahlung auf einer Frequenz von 2,45 Gigahertz und diese Wellen, die bringen die Wassermoleküle in Lebensmittel zum Schwingen. Das ist die sehr vereinfachte Erklärung und dieses permanente Schwingen der Wassermoleküle sorgt dann dafür, dass Wärme entsteht. Also das Produkt erhitzt sich oder erwärmt sich quasi von innen. Das ist das einzige Geheimnis der Mikrowelle. Deshalb funktioniert es am besten natürlich bei den Lebensmitteln, die halt eben auch einen hohen Wasseranteil haben. Das ist auch ganz klar, das wirst du merken. Wenn du Produkte reinlegst, die kein Wasser enthalten oder wenig Wasser enthalten, dann wird's mit dem Erhitzen ein bisschen schwierig. Gucken wir mal auf die Vor- und Nachteile der Mikrowelle. Der Vorteil ist natürlich, es ist zeitsparend, denn Essen wird wirklich in sehr kurzer Zeit erhitzt. Manchmal braucht es nur wenige Minuten. Das läuft auf jeden Fall deutlich schneller als im Backofen oder auf dem Herd. Und das ist natürlich gerade für so stressige Tage oder man keinen Bock hat auf lange Kochzeiten perfekt, auch für die Mittagspause beispielsweise, weil es wirklich super schnell geht. Mikrowellen sind energieeffizient, verbrauchen auf jeden Fall weniger Strom als ein Backofen, weil ja hier nur das Essen quasi von innen erhitzt wird und nicht der ganze Garraum warm gemacht wird. Anders als im Backofen, weißt du ja auch, die Hitze verteilt sich im gesamten Raum. Ja, auch bei den Heißluftfritteusen ist das so. Aber in der Mikrowelle werden ja Strahlen ausgesendet, die quasi nur das Produkt erhitzen. Das ist sehr energieeffizient. Insbesondere für kleine Portionen oder einzelne Mahlzeiten, gerade wenn man für sich alleine was warm machen möchte, ist es aus den Energiegesichtspunkten immer die bessere Variante im Vergleich zum Backofen oder zum Herd. So eine Mikrowelle hat auch den Vorteil, dass sie relativ einfach zu bedienen ist. Es gibt kein offenes Feuer, keine heiße Herdplatte, einfach ja Essen reinstellen, Timer einstellen und los geht's. Ist insbesondere ideal für Kinder oder ältere Menschen. Es besteht hier einfach keine Gefahr, dass man sich da irgendwie verbrennt oder irgendein Essen auf dem Herd stehen lässt und vergisst. Das passiert ja gerade auch mal bei älteren Menschen. Das kann in der Mikrowelle nicht passieren. Weiterer Vorteil, das Essen wird gleichmäßig erwärmt, weil die Strahlen ja alle Wassermoleküle ansprechen, die im Essen sind und das sorgt dafür, dass die Gerichte eben gleichmäßig warm werden. Also gerade wenn man so ein Essen noch vom Vortag aufwärmt, wo vielleicht ein Stück Fleisch drauf ist, ein paar Kartoffeln, Gemüse, dann wird alles zeitgleich warm und eben eines nicht heiß und das andere total kalt. Und das Schöne ist, dass diese neueren Mikrowellen natürlich auch weitaus mehr können als das, was man vielleicht noch von früher kennt. Mittlerweile können sie auftauen, dämpfen, kochen. Einige können sogar backen. Es gibt ja auch diese Kombigeräte, wo quasi auch noch neben der Mikrowellenfunktion noch ein Grill oder eine Heißluftfunktion dabei ist. Und Gemüse kann in diesen Geräten auch teilweise sehr vitaminschonend gegart werden. Weiterer Vorteil ist natürlich, dass man die Gerichte warm bekommt, ohne nochmal zusätzliches Öl oder Fett zu brauchen. Du kennst es vielleicht auch, wenn du so das Essen vom Vortag nochmal warm machen möchtest. Manchmal braucht man noch so einen Schuss Öl in der Pfanne, um es wieder quasi zu erwärmen. Das kann man sich sparen bei der Mikrowelle und das ist dann insbesondere praktisch, wenn man so ein bisschen auf gesunde und leichte Küche achtet. Dann spart man sich auf jeden Fall das Fett. Ja, und die Reinigung ist auch relativ leicht. Eigentlich hat man da keine Schwierigkeiten, anders als bei der Ceranplatte, beim Herd, wie auch immer, wo gerne mal was überläuft, übertropft und man irgendwie die Platte immer reinigen muss. Das braucht man bei der Mikrowelle nicht. Wenn man es gut macht und das Essen zum Beispiel abdeckt, dann ist die Mikrowelle, der Raum an sich, der Garraum, immer sauber. Da reicht's manchmal mit einem feuchten Tuch durchzuwischen und fertig. Das war das Pro. Jetzt kommen wir zum Kontra. Was sind die Nachteile? Ja, also ich habe es ja gerade gesagt, es wird gleichmäßig erhitzt, kann manchmal aber doch Schwierigkeiten geben, weil einige Mikrowellen dann doch Lebensmittel unterschiedlich erhitzen. Also gerade wenn vielleicht in dem einen Produkt, was auf dem Teller liegt, ein bisschen mehr Wasser drin ist als in dem anderen, dann wird das schneller heiß, weil hier mehr Wassermoleküle in Schwung gebracht werden. Und das kann schon bedeuten, dass manchmal einige Produkte auf dem Teller dann doch vielleicht ein bisschen kühler sind.

Hier muss man gucken, dass man Lebensmittel zwischendurch mal kurz umrührt oder auch abdeckt mit so einer Plastikhaube und dann zum Beispiel eher in Intervallen die Mikrowelle arbeiten lässt. Ein weiterer Nachteil, das weißt du auch, es gibt halt eben kein knuspriges oder gleichmäßiges Braten. Also bei einer Backofen oder einer Pfanne, da kannst du natürlich was Krosses herstellen. Ich denke jetzt gerade so an Kartoffeln vom Vortag. Die kannst du in der Pfanne kurz anbraten. Die in die Mikrowelle werfen, ja, die werden warm, aber sie werden halt nicht knusprig. Und deshalb gehen halt auch viele Produkte eher nicht. Also so Pizza, Pommes aus der Mikrowelle, das wird eher labbrig. Das Essen wird dann ja trocken gebacken, aber eben ja nicht gebacken, knusprig gemacht. Da hilft dann nur so eine Kombi-Mikrowelle, von der ich ja gerade schon sprach, die mit Grill- oder Heißluftfunktion. Es gibt dann natürlich auch ein paar Einschränkungen, denn nicht alles kann in die Mikrowelle, auch das weißt du. Eier in der Schale können explodieren, Metallgeschirr, Alufolie sind ungeeignet, weil die Mikrowellen, die auf diese Alufolie dann treffen, Funken erzeugen. Da kann die Mikrowelle von innen beschädigt werden, das geht zum Beispiel nicht. Dann gibt es Plastikbehälter, ja, die können insofern gefährlich werden, weil dann bei der Erhitzung schädliche Stoffe freigesetzt werden. Stichwort BPA, wir hatten es gerade bei den Konservendosen. Also hier ist wichtig, immer zu gucken, dass man das richtige Geschirr hat dafür, Glas, Keramik oder eben spezielles Mikrowellenplastik, das man dann auch benutzen kann. Weiterer Nachteil ist so ein bisschen ja der Verlust von Geschmack und Konsistenz. Also ja, es gibt Menschen, die sagen, Mikrowellenessen, wenn man das da rausholt, es schmeckt irgendwie nach dem Erhitzen anders oder es verliert auch so ein bisschen die Konsistenz. Ich sag mal gerade bei so empfindlicheren Speisen, Fleisch oder auch Brot, ja, da merkt man schon, das wird dann eher zäh und trocken. Hier ist es vielleicht immer eine gute Idee, Speisen mit so ein bisschen Wasser zu besprühen oder eben auf niedriger Stufe erwärmen, dass halt eben die Wassermoleküle erhalten bleiben und das eben nicht zu schnell trocken wird. Beim Braten oder Backen, da entstehen ja so Röstaromen, das schafft die Mikrowelle halt eben leider nicht. Also auch das Fleisch bekommt da keine braune Kruste oder wenn du Käse jetzt irgendwie überbacken würdest, der würde zwar schmelzen in der Mikrowelle, aber wird nicht goldbraun. Ich habe es ja eben auch schon gesagt, hier ist wirklich dann die einzige Lösung, noch so eine Grillfunktion mitzunutzen, die einige Mikrowellen haben oder das Essen nochmal ganz kurz vorm Servieren in den Backofen zu geben. Weiterer Aspekt ist das Thema Gesundheit. Also welche Gefahr geht denn aus von der Mikrowellenstrahlung? Sie ist erstmal grundsätzlich, wenn die Mikrowelle in Ordnung ist und kein Defekt da ist, völlig ungefährlich. Aber bei defekten Geräten kann es gefährlich werden, weil dann kann Strahlung auch austreten. Und dann hat sie auch Auswirkungen auf den Körper, je nachdem wie dicht man da dran ist und wie lange man dieser Strahlung ausgesetzt ist. Wie gesagt, klassischerweise kann nichts passieren. Bei Mikrowellen, die in Ordnung sind, ist alles in Ordnung. Und deshalb ist es wichtig, regelmäßig zu gucken, ob zum Beispiel auch die Tür zur Mikrowelle gut schließt, ob sie gut abgedichtet ist und das Gerät grundsätzlich unbeschädigt ist. Deshalb ist es eben auch ganz wichtig, dass man halt eben keine Behältnisse reinstellt, die Schaden auslösen können, also beispielsweise Metallteile oder Alufolie. Bei falscher Zubereitung kann es schon sein, dass diese Erhitzungsmethode der Mikrowelle Vitamine und Nährstoffe zerstört. Das ist ja auch so ein Kritikpunkt, den man immer wieder hört. Mikrowelle zerstört die Nährstoffe. Das ist bei sehr hitzeempfindlichen Vitaminen durchaus ein Problem. Denken wir mal an Vitamin C, das in vielen Gemüsen natürlich ein wichtiger Aspekt ist. Das kann verloren gehen, wenn es zu stark erhitzt wird. Hier ist immer die Lösung, das halt bei niedriger Leistung langsam zu erhitzen oder auch mit ein bisschen Wasser das Ganze vielleicht garen oder dämpfen, statt es zu kochen. Ich muss sagen, das Problem hast du aber beim Kochen auch, wenn es einfach zu heiß erhitzt wird. Das Lebensmittel gehen Nährstoffe verloren. Das ist halt auf dem Herd nicht anders als in der Mikrowelle. Ja, und dann gibt es Menschen, die auch gerne mal im Netz auf Social Media behaupten, dass diese Strahlen, diese Mikrowellenstrahlen zwar nicht radioaktiv sind, aber trotzdem das Essen verstrahlt wird und man tatsächlich dann irgendwie so ja verseuchtes Essen zu sich nimmt. Also hier ist ganz wichtig, es ist wirklich Schwachsinn. Ja, diese Strahlen, die gehen in das Essen rein, lassen die Wassermoleküle schwingen, aber da bleibt nichts zurück. Das ist nicht verstrahltes Essen, was da rauskommt. Das ist auch nicht radioaktiv oder ähnliches. Also das ist wirklich wissenschaftlich auch erwiesen. Das Lebensmittel, was da rauskommt, ist absolut in Ordnung. Ja, weiterer Nachteil ist, also bei uns in der Küchenplanung war es ein Thema, so eine Mikrowelle braucht halt auch Platz, das weißt du, und jede Küche ist vollgestellt mit 1000 Küchengeräten, auch die Mikrowelle braucht nochmal Fettplatz und ich muss sagen, die meisten Mikrowellen sehen auch optisch nicht so geil aus, also das ist manchmal optisch nicht ansprechend und sie hat halt eben auch so ein bisschen ein schlechtes Image, also weiß nicht, wie es dir immer so geht, wenn man so in so Designerküchen kommt oder so eine Mikrowelle steht, da hat man immer so ein komisches Gefühl von, können die Menschen nicht kochen, also das Image der Mikrowelle ist

0: schlecht. Ja, den Platzbedarf muss man auch mit berücksichtigen und das kommt bei mir jetzt einfach mal mit auf die Kontraseite. Und ein weiteres Kontra ist natürlich, für große Mengen ist es eigentlich nicht geeignet. Also die meisten Mikrowellen sind eher für kleine Portionen oder für Fertiggerichte gedacht. Also ich sag mal, so einen größeren Braten oder größere Mengen Essen für mehrere Personen, das kann man nicht zeitgleich erwärmen. Das muss man in Etappen machen und da ist es dann auch sicherlich besser, eher den Herd oder Backofen zu nutzen. Was machen wir am Ende? Ja, für mich gibt's trotzdem am Ende nach all diesen Ergebnissen ein klares Machen für die Mikrowelle. Sie spart Energie. Davon hast nicht nur du etwas, sondern auch die Umwelt. Sie erwärmt das Essen schonend, ist also grundsätzlich eine gute Investition.
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1: Ich bin Tine Klimach. Bundesinnenminister Alexander Dobrindt sieht gute Chancen, in einigen Monaten mit Drittstaaten konkrete Vereinbarungen zur Errichtung sogenannter Rückführungszentren zu schließen. Bis sie dann tatsächlich errichtet seien, werde es aber voraussichtlich noch etwas dauern.
2: Es ist ein rechtsstaatliches Verfahren und ein notwendiges Verfahren, um eben gegen kriminelle Schleuser und Schlepperbanden vorzugehen, die diese Regelungen bisher genau kennen und mit dem Versprechen, wir bringen dich nach Europa, du wirst dauerhaft hier bleiben können, weil man dich nicht zurückführen kann, ihr Geschäftsmodell betreiben. Genau dieses Geschäft der kriminellen Schleuserbanden muss durchbrochen werden, wenn wir die Migrationspolitik neu ordnen wollen.
1: Die EU hat den Weg freigemacht für die Errichtung sogenannter Rückführungszentren in Drittstaaten und die Verschärfung weiterer Asylregeln. Immer mehr Menschen in Deutschland arbeiten in Teilzeit. In den ersten 3 Monaten dieses Jahres stieg ihre Zahl sogar auf einen Rekordwert. Das hat das Institut für Arbeitsmarkt- und Berufsforschung ermittelt. Gleichzeitig sank die Zahl der Vollzeitbeschäftigten.
3: 40% aller Beschäftigten arbeiten Teilzeit und sie arbeiten sogar noch mehr Stunden pro Woche als bisher. Vollzeitjobs dagegen sind gesunken um rund 270.000 Stellen. Und nicht nur das. Es gibt weniger Krankmeldungen als noch im Vorjahr. Über angebliche Faulheit, Work-Life-Balance und 8-Stunden-Tag wird gerade heftig diskutiert, auch in der Regierung. Kanzler Merz sagt, um unseren Wohlstand zu erhalten, müssen wir mehr arbeiten. Claudia Wächter, Nachrichtenredaktion.
1: In Dortmund hat ein Randalierer einen Polizisten angeschossen und sich anschließend in seiner Wohnung verschanzt. Der Beamte wurde dank Schussweste nur leicht verletzt. Der Tatverdächtige soll im Stadtteil Höchst in seiner Wohnung seine 3 Kinder festhalten, so die Polizei. Sie seien aber wohl auf, wie es hieß. Spezialkräfte sind vor Ort, die den 51-jährigen Dortmunder zum Aufgeben bewegen sollen. Die Lage ist weiter angespannt, denn er soll bewaffnet sein. Zum Sport. Tennisprofi Alexander Zverev ist dem ersehnten ersten Grand-Slam-Titel einen Schritt näher gekommen. Zverev gewann bei den French Open in Paris das Viertelfinalduell mit Spaniens Jungstar Rafael Jodar in 3 Sätzen. Im Halbfinale trifft der Weltranglisten-Dritte am Freitag auf den 20-jährigen Tschechen Jakub Metschnik.

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1: Hallo zusammen zu einer neuen Runde Crime Games, der erste True Crime Podcast zum Mitraten. Und sagt mal, erinnert ihr euch an euren letzten Weg zur Arbeit? Wie ihr aufgestanden seid, euch fertig gemacht habt, fast den Zug, den Bus oder die U-Bahn verpasst habt, doch in letzter Sekunde noch in die sich schon schließenden Türen reingesprungen seid? Oder vielleicht hört ihr ja genau diese Podcast-Folge gerade ganz entspannt auf dem Weg zur Arbeit, im Auto oder mit Kopfhörern auf in der S-Bahn. Egal wie euer Weg zur Arbeit war, merkt ihn euch gut, denn es könnte euer letzter gewesen sein. Zumindest geht es so unserer Hauptperson im heutigen Fall. Also, lasst das Rätselraten beginnen. Herzlich willkommen zu den Crime Games, der ersten True Crime Show zum Mitraten. Ich bin Mona und begrüße in diesem Podcast immer zwei Gäste aus dem Crime-Universum. Naja, und euch natürlich, ne? Ja, genau euch. In diesem Podcast wird nämlich nicht nur zugehört, nein, hier wird richtig mitgerätselt. Zusammen mit meinen beiden Gästen versucht ihr nämlich, in jeder Folge einen echten Kriminalfall zu lösen. Wie? Naja, mit viel Fantasie, Spürsinn, aber auch Spontanität und Humor und vor allem mit dem ein oder anderen Spiel, denn mit jeder Spielrunde kommen wir der Lösung des Falls immer ein Stückchen näher. True Crime meets Spielespaß eben. Wir wollen wissen, was passiert ist, aber natürlich auch, was unseren Gästen auf dem Weg dorthin alles so durch den Kopf geht. Und am Ende der Folge erfahrt ihr dann natürlich auch, was wirklich passiert ist. Und damit ihr als Zuhörende immer fleißig miträtseln könnt, haben wir auch eine ganze Menge Hinweise für euch vorbereitet. Also Notizbuch raus, Trenchcoat an und los geht's, würde ich sagen, oder? In unserem heutigen filmreifen Fall ermitteln Ann-Kathrin Müller, die einen kleinen Heimvorteil hat, denn unser heutiger Fall, der spielt in London und Ann-Kathrin hat eben dort studiert, Politikwissenschaften und European Studies in Bonn und eben in London, bevor sie dann erst für viele Fernsehsender tätig war. Seit 2013 arbeitet sie als Politikredakteurin für den Spiegel und hat ihr erstes Buch rausgebracht, Die Unsichtbaren, wie Geheimagentinnen die deutsche Geschichte geprägt haben. Heute ist sie bei uns und rätselt mit. Herzlich willkommen in unserer Rätselrunde an Ann-Kathrin Müller.
2: Ja, vielen Dank für die Einladung.
1: Sehr, sehr gerne. Wir lernen uns gleich noch ein bisschen besser kennen. An deiner Seite ermittelt heute dein Partner in Crime für diese Folge, Horst Eckert, vom studierten Diplompolitologen zum gefeierten Politik-Thriller-Autor, von dem es heißt, und ich zitiere, in diesem Genre gibt es aktuell keinen, der Horst Eckert das Wasser reichen könnte. Seine Bücher wurden mehrfach ausgezeichnet und in verschiedene Sprachen übersetzt und sein neues, mittlerweile 19. Buch, Die Macht der Wölfe, ist Band 4 der Melia und Vincent Reihe und erscheint am 12. April. Herzlich willkommen, Horst Eckert.
3: Ja, hallo, freut mich dabei zu sein.
1: Hallöchen, mich freut es auch sehr. Wir beschnuppern uns gleich alle noch ein bisschen besser. Erstmal würde ich sagen, aber den Fall, wenn es für euch gut ist.
2: Auf jeden Fall.
1: Sehr schön. Unser heutiger Fall führt uns ins London der späten 70er Jahre. Das Land wird regiert von Königin Elizabeth, na klar, wem sonst. Premierminister war James Callaghan. Der Serienmörder Peter Sutcliffe, aka Yorkshire Ripper, versetzt gerade die Bürgerinnen in Angst und Schrecken. Und im Kino rettet der smarte Roger Moore als Geheimagent 007 gerade die Welt vor dem Untergang. Und tatsächlich könnte auch unser Fall direkt aus dem Drehbuch eines James Bond-Films stammen. Also steigen wir ein mit Kapitel 1. Ein mysteriöser Todesfall. Wir befinden uns an einem grauen Septembertag in London, wie soll es anders sein, auf der Waterloo Bridge. Ein Mann steht an der Bushaltestelle, um die letzte Etappe zu seiner Arbeitsstelle zurückzulegen, dem BBC World Service. Der Mann wird nass und wenige Tage später ist er tot. Was ist also passiert? Ja, dann gehen schon die ersten Augenbrauen hoch. Was ist passiert? Das ist die große Hauptfrage, würde ich mal sagen, in dieser Folge, die wir hier gemeinsam lösen wollen. Das müsst ihr natürlich nicht alleine machen, denn wir haben viele Hinweise für euch vorbereitet, mit deren Hilfe wir uns hier Stück für Stück die Lösung erarbeiten. Und wir tasten uns jetzt schon mal einen Schritt näher ran mit unserem ersten Spiel. Wahrscheinlichkeiten. Ich stelle euch verschiedene Szenarien vor und ihr schätzt einfach mal ein für euch, für wie wahrscheinlich ihr das jeweilige Szenario haltet und warum. Zwei Runden spielen wir. zwei unterschiedliche Fragen und ich löse erst am Ende der zweiten Runde auf, wo ihr recht hattet und wo nicht. Okay? Vielleicht wird's klarer, wenn ich euch Runde 1 mal vorlese. Wir erinnern uns, unser Mann steht an der Bushaltestelle, um die letzte Etappe zu seiner Arbeitsstelle zurückzulegen. Er wird nass und ist wenige Tage später tot. Eure Frage für die erste Runde lautet also, warum wird der Mann nass? A. Er wird in die Themse gestoßen. B. Er wird mit einer Flüssigkeit überschüttet. Oder C. Naja, London im Herbst. Klar, es regnet einfach.
2: Ich bin für C. Ich habe da ja gelebt und es regnete einfach viel. Zwar gar nicht so viel mehr in der Menge als in Deutschland, wie man immer denkt, aber dafür kontinuierlich ein bisschen. Insofern gehe ich mal auf C.
1: Fast schlimmer, oder? Kontinuierlich ein bisschen. Als einfach mal ein paar Tage und dann ist gut.
2: Ja, man gewöhnt sich aber dran. Man hat dann andere Klamotten einfach an und dann
1: okay.
2: Geht's.
1: Okay, da spricht die London-Zeit aus dir. Gehst du mit, Horst, oder hast du eine andere Vermutung?
3: Ja, man stirbt zwar nicht, wenn es regnet. Aber ich halte es für sehr wahrscheinlich, dass es regnet. Insofern schließe ich mich an und habe trotzdem eine Idee, wie es weitergehen könnte und zum Mord führen könnte.
1: Willst du uns die schon verraten, Horst?
3: Ja, er spannt dann seinen Regenschirm auf und er ist nicht der Einzige, der mit Schirm unterwegs ist. Und mit einer Schirmspitze kann man Leute vergiften, wenn man da eine entsprechende Substanz aufträgt und jemanden dann anpiekst. Ist auch schon passiert.
1: Horst, also du spinnst hier schon einen ganzen Roman. Hör mir auf. Nimm mir mal das Ende nicht voraus.
3: Das ist mein
1: Wir
3: Job.
1: Gucken mal. Ja, stimmt. Das stimmt. Okay, ihr würdet also C, London im Herbst, es regnet einlocken.
2: Mhm. Ja.
1: Gut, dann gucken wir mal. Mit Runde 2 und der zweiten Frage. Die Frage nach dem Warum. Warum stirbt unser Mann? A, er hat viel Wasser inhaliert. B. Er zieht sich aufgrund der kalten Temperaturen eine Lungenentzündung zu. Oder C. Mein lieber Horst, er stirbt an einer Vergiftung.
3: Ja, ich bin 14.
1: Hätte ich jetzt gar nicht gedacht.
3: Mehr muss ich, glaube ich, nicht mehr sagen.
1: Ann-Kathrin, gehst du mit?
2: Geh da glatt mit und wage noch auch eine Fantasie, nämlich, dass es vielleicht an seinem Job liegt, wenn er nämlich auf dem Weg zur BBC war. Journalisten wurden ja auch zu der Zeit gerne mal um die Ecke gebracht.
1: Aha, warum?
2: Naja, wenn sie, je nachdem, was sie so recherchiert haben, und so Jack the Ripper war ja eher dafür bekannt, dass er Frauen ermordet hat, aber vielleicht hat er zu einem anderen Kriminalfall oder zu einer bösen Regierungssache etwas recherchiert, weswegen er sterben sollte.
1: Okay, ihr seid gut. Also erstmal gibt's hier den Tusch für 200 Punkte Antworten. Tatsächlich, es regnet und er stirbt an einer Vergiftung. Uiuiui, ihr versetzt mich in Angst und Schrecken, dass dieser Fall gar nicht so lange dauert mit euch beide. Also ich löse auf. Tatsächlich wird unser Mann vergiftet. Er kommt zwar noch bei seiner Arbeitsstätte an, bekommt dann aber hohes Fieber, sein Blutdruck spielt total verrückt und bevor er dann ins Koma fällt und wirklich schließlich stirbt, kann unser Opfer den ratlosen Ärzten aber noch einen kleinen wichtigen Hinweis geben. Das Krankenhaus verständigt nach diesem Hinweis dann auch sofort die Polizei. Und welchen Hinweis er gegeben hat und was das Wetter mit der Lösung unseres Falls zu tun hat, das erfahren wir erstmal in der nächsten Runde. Ganz langsam, ihr zwei, ne? Vorher finden wir erstmal was über euch raus. Am 21.11.2022 steht auf deiner Website, Horst, Horst Eckert hat das Manuskript seines 19. Romans beim Lektorat abgegeben. Also 21.11. und jetzt kommt dein Buch am 12. April. Da habe ich gedacht, Wahnsinn, wie lange ihr ja so ein Buch von der Idee bis hin zur Erscheinung mit euch rumtragt. Wie lange ist das und wie haltet ihr das aus?
3: Es ist ungefähr ein Jahr, bis das Buch beim Lektorat abgegeben wird. Mhm. Dann mache ich mir schon Gedanken fürs nächste. Aber dann kommt es zurück aus dem Lektorat und dann muss ich mich wieder damit beschäftigen.
1: Ah.
3: Und das geht noch ein paar Mal hin und her. Ich kriege dann auch die Satzfahnen, kann dann noch letzte Korrekturen machen. Ich feile gerne bis zum letzten Drücker am Text, damit er auch gut ist.
1: Mhm.
3: Und ja, ein gutes Jahr lebe ich mit meinen Figuren und mit den Hauptfiguren noch länger, weil, wie du schon erzählt hast, sind das Serienfiguren. Der vierte Fall erscheint jetzt. Und ja, das ist schon sehr intensiv, dieses Zusammenleben.
1: Das kann ich mir vorstellen. Jetzt war ich auch ein bisschen investigativ unterwegs. Vielleicht bin ich total auf der falschen Fährte. Aber auf dem neuen Cover, das kann man ja schon sehen, ist ja nur noch Melia drauf. Sonst waren ja immer zwei drauf. Hat das denn schon was zu bedeuten? Oder bin ich da ganz auf dem falschen Weg?
3: Falscher Weg. Also Vincent kommt auch vor, beide. Ich verrate jetzt noch nichts dazu, wie die Zusammenarbeit sich gestaltet. Mhm. Also die beiden sind sich im Lauf der Romane bis jetzt näher gekommen. Mhm. Und okay, sie sind ein Paar geworden. Mhm. Und das zieht sich dann auch durch die Geschichte ein bisschen. Und dass nur Melia zu sehen ist, das hat einfach auch optische Gründe. Ich wollte mal ein bisschen anderes Cover haben. Die ersten drei Cover, die haben sich sehr ähnlich gesehen.
2: Mhm. Ja,
3: und jetzt ist es... Jetzt guckt Melia auf die Stadt wie so eine Göttin, die
2: genau.
3: die Stadt beschützt. Das hat mir
2: ja,
3: sehr gut
2: genau.
3: gefallen.
2: Das war sehr schön und das war aber eben so auffällig. Dann dachte ich, vielleicht ist da was drin, aber na gut. Sehr schön, wir lernen dich und deine Bücher gleich noch ein bisschen mehr kennen. Ann-Kathrin, wir haben es auch eingangs gehört, Politikwissenschaften und European Studies studiert, seit 2013 dann beim Spiegel als Politikredakteurin im Hauptstadtbüro und dort spezialisiert auf die AfD, die innere Sicherheit, aber auch Desinformation, sexualisierte Gewalt an Frauen und Frauenfeindlichkeit im Allgemeinen. Woher kommt das Interesse für Politik und genau diese Spezialisierung?
4: Also ja, nur die schönen Themen, ne? Ich habe tatsächlich relativ früh entschieden, dass es Politik sein soll. Ich glaube, das kam daher, dass ich mal ein Praktikum bei so einer Friseur-Frauenzeitschrift, wie meine Mutter das nannte, gemacht hat. Und da gab es irgendwie mehr Anwälte als Journalisten und Journalistinnen. Und man hat ja dann sich irgendwelche Geschichten über Stars ausgedacht und die dann nicht so richtig stimmten und so. Und dann hat mein sehr junger 15-, 16-jähriger Kopf sich überlegt, was ist seriöser als das, bestimmte Politik. Und das stimmt auch, Gott sei Dank. Es ist etwas seriöser, auch wenn es da viel Unseriöses auch zwischen gibt. Aber so kam das. Dann habe ich das studiert, habe eben Praktika gemacht und die letzten Jahre mich hauptsächlich eben mit Rechtsaußen beschäftigt, also AfD und Querdenkern und so jetzt seit der Pandemie und dann eben auch Desinformation, die ja oft aus Russland gesteuert ist, das heißt auch seit dem Ukraine-Krieg gut zu tun
2: aktuell,
4: und da
2: ja.
4: eben auch über die Dienste, die Sicherheitsbehörden, die sich mit all diesen Phänomenen beschäftigen und da kamen wir dann eben so auch zu der Buchidee, die habe ich ja mit einem Kollegen zusammen, mit dem ich sehr viel arbeite, gehabt und das Buch auch zusammengeschrieben. Und
2: ja, Die Unsichtbaren heißt es. Vielleicht kannst du nochmal über die Idee ein bisschen quatschen. Also ist das so eine typische, wir sitzen irgendwo in der Kneipe und sagen, hey, lass uns ein Buch schreiben und dann macht man das einfach oder wie kam das?
4: Also es kam tatsächlich über so einen Corona-Spaziergang. Es war Lockdown und wir waren zusammen unterwegs und der Kollege hat auch zum Tiergartenmord, wo mit russischem Staatsauftrag jemand hier mitten in Berlin ermordet wurde, mir erzählt und irgendwie ging es da viel um Männer. Und dann habe ich gesagt, gibt es eigentlich immer nur Männer in diesem Genre, würde man sozusagen in der Literatur sagen. Und da hat er gesagt, stimmt eigentlich komisch, ne? Natürlich gibt es auch Frauen, aber irgendwie da wird darüber wenig gesprochen. Und dann haben wir mal geguckt, was gibt es denn so und haben festgestellt, es gibt auch sehr wenig Bücher dazu, also zumindest im deutschsprachigen Raum und haben gesagt, eigentlich so ein Titel oder so mal dazu. Und Mike war sehr, sehr klug, Mike Baumgärtner, und hat gesagt, nee, das ist ein Buch, wenn wir es ein bisschen historisch anfangen. Und da lag er echt richtig.
2: Geil.
4: Haben so viel gefunden. Ja. Also für uns auch überraschend, was man alles seit dem Kaiserreich bis heute für tolle Frauen finden kann, ob die jetzt Gutes oder Schlechtes getan haben, aber einfach außergewöhnliche Dinge geleistet und keiner kannte sie und das wollten wir so ein bisschen ändern dann.
2: Ja, ganz, ganz spannend, ganz, ganz tolles Buch geworden, auch darüber sprechen wir gleich noch. Erstmal traue ich mich nochmal mit euch in unseren Fall rein, wie gesagt, vielleicht löst ihr mir den ja auch gleich in den nächsten 5 Minuten. Ich fasse nochmal kurz zusammen. Wir befinden uns im London der späten 70er Jahre. Grauer Septembertag auf der Waterloo Bridge, es regnet. Ein Mann steht an der Bushaltestelle, um die letzte Etappe zu seiner Arbeitsstelle zurückzulegen, dem BBC World Service. Der Mann wird nass, fällt ins Koma und stirbt. Zuvor kann unser Opfer den ratlosen Ärzten aber noch einen wichtigen Hinweis geben und das Krankenhaus verständigt daraufhin sofort die Polizei. Kapitel 2. Ein unbequemes Opfer. Da wird also ein Mann vergiftet. Wir wissen, er wohnt in London und arbeitet bei der BBC. Aber wer ist nun dieser Mann und was ist das Mordmotiv? Das finden wir in diesem Kapitel unseres True Crime Falls heraus. Und spätestens hier werdet ihr die ersten Parallelen zu James Bond und Co. erkennen. Für den ersten Teil der Frage, wer ist unser Opfer, spielen wir passenderweise eine Runde. Wer bin ich? Ihr dürft mir Fragen stellen, die ich nur mit Ja oder Nein beantworten kann. Bei Ja dürft ihr quasi weiterraten, so lange bis ihr ein Nein bekommt und dann ist der oder die Nächste dran. Wer möchte denn anfangen? Ladies first? Okay. Ann-Kathrin, sehr gerne. Also hau die Frage raus, ich muss sie nur mit Ja oder Nein beantworten können.
4: Okay, bist du ein Investigativreporter?
2: Das ist natürlich ganz schwer. Ich würde mal sagen, ja.
1: auf eine Art.
4: Okay. Recherchierst du zu Kriminellen?
1: Ah, du bist so ein bisschen in der Grauzone dazwischen. Ich würde, also ja, ja.
4: Okay. Dann habe ich ja noch eine Chance. Mhm. Wirst du ermordet wegen deiner Recherchen?
1: Die Frage, da möchte ich ein Veto einlegen bei
4: okay,
1: der Frage.
4: Okay, dann stelle ich eine andere Frage. Bist du ein Freund von Rätseln?
1: Nein, würde ich sagen.
4: Okay,
1: Horst.
4: Dann ist Horst.
3: Gehe ich recht in der Annahme, dass du kein britischer Staatsangehöriger bist?
1: Richtig, ja.
3: Weil beim BBC World Service arbeiten ja viele ausländische Journalisten, die dann über ihr Herkunftsland berichten. Ist das bei dir der Fall?
1: Ja, richtig.
3: Ist das Herkunftsland in Osteuropa oder Ostblock im weiteren Sinn?
1: Auch das ist korrekt.
3: Du hast James Bond erwähnt. Ich nehme mal an, der gute Mann war nicht gerade ein Kommunist oder Stalinist, sondern eher in Opposition zur Regierung in seinem Herkunftsland.
1: Auch das ist korrekt.
3: Und hat berichtet auf eine Art, die dann ja zu Hause, zumindest in der Regierung, nicht gerade auf Anklang gestoßen ist.
1: Auch das ist korrekt. Noch wisst ihr aber nicht, wer ich bin.
3: Bist du ein bekannter Mensch, ein berühmter Mensch?
1: Nee, aber wer?
3: Vielleicht selbst ein Oppositioneller zu Hause gewesen, jetzt in London im Exil und unangenehm geworden für die Leute
1: ja,
3: zu Hause.
1: Ja,
3: und
1: ja.
3: Da liegt dann auch das Mordmotiv.
1: Ja, bin ich alles. Das ist ein Mordmotiv, kommt gleich. Aber wer bin ich? Jetzt doch, ihr seid wer so gut, du? Das kriegt ihr noch raus. Was habe ich denn jetzt für einen genauen Beruf? Wo komme ich genau her?
3: Jetzt sage ich ganz einfach mal Atomwissenschaftler.
1: Nein. Ganz weit weg.
3: Okay.
1: Ann-Kathrin, ich sage jetzt einfach mal, ich brauche ein Land von euch und meinen genauen Beruf.
4: So. Okay. Habe ich früher auch in dem Beruf gearbeitet?
1: Ich glaube, ja.
4: Okay. Mhm. Bin ich schreibender Journalist?
1: Schreibend? Auf jeden Fall. Das ist, ja. Journalist ist also dehnbar. Ihr seid ja auch Journalisten und noch andere Dinge.
4: Ach so, bin ich auch Autor?
1: Ja. Ich bin auch Autor. Und jetzt noch ein Land.
4: Komme ich aus Georgien?
1: Nein.
3: Russland?
1: Nein. Na komm, ich sag's euch. Oder? Ich sag's euch. Unser Opfer ist ein bulgarischer Schriftsteller und er ist 1969 aus dem kommunistischen Land geflohen und berichtet bei der BBC regelmäßig kritisch über das bulgarische Regime. Alles tutti completi richtig. Ihr macht mir wirklich Angst. Anschlussfrage, warum wurde er ermordet? Da habt ihr ja schon kräftig auch rumgestochert in diesem Gebiet. Ihr könnt ja auch gerne frei spekulieren, euer Kreativität freien Lauf lassen. Ich löse direkt auf. Über das Warum könnt ihr euch da schon ein Bild drüber machen? Ich glaube, Ann-Kathrin war wieder dran. Möchtest du den ersten Tipp abgeben?
4: Also als Schriftsteller hat er ja vielleicht auch mal versucht, bestimmte Dinge, die er wusste, aber wo er nicht alle Quellen für hatte, dann mal auf anderem Wege zu beschreiben. Mhm. Und dann war er aber zu nah an der Wahrheit und hat einen Plot innerhalb der bulgarischen Regierung rausbekommen. Und bevor er den veröffentlichen kann, wurde er ermordet.
1: Okay. Horst, du warst vorhin schon sehr nah dran, so Exil und so. Bleibst du bei der Geschichte oder ist dir was Neues aufgeploppt?
3: Ja, vielleicht ist er in London Leuten begegnet, wo er entdeckt hat, dass die für Bulgarien, für den Ostblock spionieren und wollte das aufdecken und war deswegen den Leuten im Weg.
1: Mhm. Es ist alles, glaube ich, so ein bisschen richtig. Unser Opfer ist ja ein bulgarischer Schriftsteller. Der Fall trägt sich in den späten 70er Jahren zu. Bulgarien, damals eine kommunistische Diktatur. Und unser Mann ist eben durch, das habt ihr schon gesagt, seine regimekritische Arbeit einfach mit den staatlichen Behörden, nennen wir es, aneinander geraten. Ja, erstmal. Dann hatte er einen Aufenthalt in Italien und nutzt das quasi zur Flucht. Und kommt nach London und etabliert sich dort als scharfzüngiger Kritiker der bulgarischen KP und ihres allmächtigen Chefs. Ihr wart schon sehr nah dran, das habt ihr schon alles gesagt. Und seine wöchentliche Sendung auf BBC, der Deutschen Welle und Radio Free Europe, die sind dem Regime natürlich ein Dorn im Auge. Und das ist ganz klar, das ist ein Störenfried, der muss beseitigt werden. Ann-Kathrin, erinnert dich das an irgendwas, also außer dass es ein Mann ist, aber an irgendwas aus deinem Buch? Ist das so ein klassischer Fall? Irgendwie hört sich das so an.
4: Ja, ich musste gerade auch denken daran, dass es sozusagen sehr ähnlich ist zu dem, was wir eben schon kurz hatten, nämlich den Tiergartenmord. Also da ist ja auch ein tschetschenischer Oppositioneller eben hier gewesen und hat hier auch versucht, über ja den Kreml und Co. irgendwie aufzuklären oder hat eben vorher seine Oppositionsarbeit gemacht, ist geflohen und wird dann hier am helllichten Tag nicht vergiftet, sondern eben erschossen. Und das ist ja schon Wahnsinn, wenn man sich das überlegt, dass das vor wenigen Jahren hier noch passierte und eben nicht nur in den 70ern an Bond und solche Dinge denkt. Und tatsächlich ist es so, dass wir bei der Recherche schon auch mehrere Fälle bekommen haben, wo dann am Ende eben der Tod stand. Also entweder eine Sekretärin, die spioniert hatte gegen die DDR, die dann enthauptet wurde. Dann gibt es andere Fälle, wo eben mit einer Lippenstiftpistole, um jetzt mal die weiblichen Dinge hervorzuheben, jemand erschossen wurde. Also da ist dann ein Schuss drin und sieht wirklich aus wie ein silberner Lippenstift. Und all diese Dinge, die gebaut wurden, um eben auch Agentinnen arbeiten zu lassen. Man hat eben auch das Widerstandskämpferinnen, die irgendwie Gestapo-Offiziere sogar bis hin zu ihren Büros erschossen haben. Also all diese Dinge gab es in der Geschichte und gibt es eben bis heute noch. Und ja, das ist schon erstaunlich. Und auch da in dem Bereich denkt man immer, das machen dann höchstens die Männer. Aber nein, machen sie natürlich nicht nur, sondern gerade die Frauen, die auch sehr gut untertauchen können, weil es ihnen eben niemand zutraut, sind da aktiv.
1: Ja, zutrauen und unterschätzt wahrscheinlich, ne? Da kommt man wahrscheinlich gar nicht drauf, dass das eine Geheimagentin eben sein kann. Woher kommt dein Interesse auch in deiner politischen Arbeit für immer wieder das Thema starke Frauen oder Frauen im Allgemeinen?
4: Ich würde durchaus sagen, dass die Frauen in meiner Familie schon auch so ihr Ding gemacht haben. Aber so grundsätzlich ist es, glaube ich, einfach, dass wenn man sich einmal damit beschäftigt, wie unterrepräsentiert Frauen viel noch sind, obwohl es eben auf dem Papier schon lange Gleichberechtigung gibt, dann hat man irgendwann das Gefühl, okay, man muss das jetzt schon auch so ein bisschen den Platz, den man hat und geben kann, denen einzuräumen. So, das ist noch so ein bisschen intrinsisch einfach, dass man das Gefühl hat, man versucht so in der Berichterstattung eben auch Frauen zu zitieren und deren Schaffen einfach darzulegen. Und es ist bei meinen Themen nicht mal ganz so einfach. In der AfD sind sehr, sehr viele Männer.
1: Ja.
4: Aber genau, da ist der Frauenanteil sehr gering im Vergleich auch zu anderen Parteien. Aber genau, dann macht man das eben in so einem schönen Buch.
1: Ja. Wunderbar. Horst, in deinem Buch, in deinem neuesten, das jetzt bald erscheinen wird, bittet ja die Bundeskanzlerin höchstpersönlich um Melias Hilfe. Du selber warst etliche Jahre lang Fernsehreporter, vor allem auch im Bereich politische Berichterstattung. Gab es denn diesen Anruf auch mal in deinem Privatleben?
3: Nein, natürlich nicht. Und bei Melia hat das einen Grund, weil ihr Vater war mal ein Horst hier in der Politik, bevor er in Pension ging und kennt daher die Kanzlerin, war sogar so eine Art Mentor für sie. Und als Melia gerade zufällig in Berlin ist, braucht die Kanzlerin Hilfe. So kommt das. Und Melia gerät dann mitten hinein in einen Machtkampf, der da im Hintergrund stattfindet. Und das berührt vielleicht wieder ein bisschen das Thema von Ann-Kathrin. Es geht um rechten Populismus, es geht um Querdenker. Demonstrationen finden statt und im Hintergrund natürlich russische Einflussnahme. Das gibt's dann in meinem Buch. Und da sind wir dann auch vielleicht wieder ein bisschen bei dem Mordthema in Russland. Putin, der Kreml unterstützen die Querdenker und die Rechtspopulisten nicht nur mit Propaganda, sondern auch mit massiven Geldzuwendungen. Und in meinem Buch natürlich geht das noch ein Tickchen weiter und dann tauchen auch mal Killer auf.
1: Ja, aber auch du bist sehr nah an der Zeit, sehr immer wunderbar recherchiert ja auch deine Bücher. Bist du manchmal erschrocken darüber hinterher, wie nah du an Sachen dran bist?
3: Ja, manchmal erschrecke ich, manchmal hilft es mir auch.
1: Okay.
3: Ich habe mal einen Roman über Islamismus geschrieben und während ich schrieb, flog die Sauerlandgruppe auf. Drei junge Islamisten, die im Sauerland eine Bombe bastelten. Und dann konnte ich natürlich wieder anhand der Berichterstattung meine eigene Geschichte ein bisschen präziser schreiben, weil ich dann auf einmal dank der Recherchen von Ann-Kathrins Kollegen und Kolleginnen konnte ich natürlich so ein bisschen detaillierter und präziser auch in meiner Fiktion sein.
1: Das heißt, da ist Flexibilität drin im Schreiben, wenn was passiert im echten Leben, dass das noch einfließen kann in das Buch, ja, während des Prozesses.
3: Bis zuletzt ist es so.
1: Oh, wow.
3: Als ich mein aktuelles Buch geplant habe, da waren die Russen noch nicht einmarschiert in der Ukraine. Aber als das während des Schreibens geschah, wusste ich sofort, das setzt meiner eigenen Geschichte noch die Krone auf. Und wenn ich das einbaue, wird es nicht nur aktueller, sondern als Geschichte auch viel größer. Und von daher kriegt das dann eine besondere Brisanz, wenn dann im Prolog Putin mit zwei seiner Kumpels, Oligarchen, und er kennt sie noch aus KGB-Zeiten. Sie sitzen zusammen im Kreml und überlegen, wie man mit unblutigen Mitteln, nämlich mit Mitteln des Geheimdienstes, Deutschland auf die russische Seite ziehen kann.
4: Mhm. Hybride Kriegsführung nennt man das.
3: Ja, genau.
1: Der Kreis schließt sich hier auf jeden Fall bei uns in dieser Folge. Bevor wir in Kapitel 3 einsteigen, fasse ich nochmal kurz zusammen. Ich hole euch nochmal ab. Unser Opfer ist also ein bulgarischer Schriftsteller. Der Fall trägt sich in den späten 70er Jahren zu. Bulgarien, damals kommunistische Diktatur. Unser Mann durch seine regimekritische Arbeit mit den staatlichen Behörden eben aneinander geraten und nach London geflohen. Dort etablierte er sich als scharfzüngiger Kritiker der bulgarischen KP und ihres Chefs. Und seine wöchentlichen Sendungen auf BBC, der Deutschen Welle und Radio Free Europe sind dem Regime eben ein Dorn im Auge, ganz klar. Und das heißt also, dieser Störenfried muss beseitigt werden, also wird er vergiftet. Kapitel 3. Live and let die. Unser Autor ist dem bulgarischen Regime ein Dorn im Auge und tatsächlich hat er auch bereits zwei Anschläge auf sein Leben überstanden. Dem dritten Anschlag entkommt er dann eben leider nicht mehr. Das Opfer wurde vergiftet, aber die Frage ist, wie? Und das beantwortet ihr mir mit dem nächsten Spiel. Schnellraterunde. Ich gebe euch wieder Hinweise und stelle jeweils eine Frage und ihr spekuliert die Antwort, guckt, was ihr euch da vorstellen könnt und ich löse jeweils direkt auf. Okay. Frage 1. Eine bulgarische Spionin hat sich beim BBC eingeschlichen und vergiftet seinen Tee. Ja oder nein? Kann das sein oder nein?
4: Grundsätzlich kann das total sein. Da eben die Bushaltestelle noch eine Rolle spielte, weiß ich nicht. Ich glaube eher nicht.
1: Mhm. Horst, bist du
3: aus
1: dabei?
3: Aus dem gleichen Grund sage ich auch nein. Gott. Der Regen und die Bushaltestelle, beides spielt eine Rolle.
1: Sehr gut, ihr lasst euch nicht verunsichern. Tatsächlich wurde er nicht mit Essen vergiftet, denn er hat den Hinweis erhalten, dass ein Giftanschlag auf ihn geplant sei und deswegen hat er auch nur im Beisein wirklich engster Vertrauter gegessen und getrunken. Er war wirklich vorbereitet. Dann spulen wir nochmal an den Anfang des Falls. Ihr erinnert euch, wir standen auf der Waterloo Bridge im Regen und ihr bekommt jetzt mal einen Audio-Hinweis über das Geschehen und dann könnt ihr ja mal errätseln, was ihr da raushört. Okay, geht los.
5: Ouch. Sorry. Taxi.
1: So, da wurde angestrengt zugehört. Was habt ihr erhören können, Ann-Kathrin?
4: Also das am Anfang waren sicherlich die Menschen an der Bushaltestelle. Mhm. Dann wurde es irgendwie ruhiger. Es klang allerdings nicht wie in einem Londoner Bus. Also ich würde behaupten, eher Hauseingang oder einem Unterschlupf, wo er kurz ohne Regen stehen konnte. Und dann hat er ja nach einem Taxi gerufen und wollte eben im Taxi dann zur BBC offenbar fahren.
1: Aha.
4: Und es hat ihn offenbar auch jemand angerempelt. Zumindest gab es ein Autsch. Und was sehr normal ist in London, wenn ich das noch anfließen lassen darf. Also man wird ständig angerempelt, wenn man nicht schnell genug aus dem Weg geht und die Tube verlässt und so. Und das Interessante ist, dass die Engländer sich schon fast, oder die Londoner zumindest, sich schon fast vorrangig entschuldigen. Also sie sagen, pardon me oder sorry. Mhm. Und dann rempeln sie jemanden weg. Was ganz lustig ist, und wenn man es einschätzen kann, es tut selten weh, von daher.
1: Okay. Okay. Horst, gehst du da mit oder hast du noch eine andere Idee?
3: Zum Teil gehe ich mit, aber ich glaube, ihr habt die Stimme des Mörders aufgenommen. Der hat nämlich nach dem Taxi gerufen. Er hat unser Opfer, weiß ich nicht, vielleicht niedergeschlagen, vielleicht auch schon betäubt und tut dann so, als würde er mit dem Taxi weiterfahren wollen und der Komplize mit dem Taxi, er holt ihn ab, ihn und das Opfer, um dann das Opfer vielleicht endgültig zu vergiften, vielleicht mit einer Spritze, ich weiß es nicht.
1: Okay, also wir einigen uns auf jeden Fall drauf, es hat geregnet, da waren irgendwie verschiedene Stimmengewusel von der Bushaltestelle. Ja, richtig, das Taxi ist nicht für unser Opfer, sondern für unseren Täter, ganz richtig. Wir machen mal weiter und dann kommen wir da vielleicht nochmal drauf zurück, vielleicht wird es dann klarer. Ich glaube nämlich, ihr löst das. Das Opfer gab den Ärzten im Krankenhaus ja dann noch einen Hinweis, bevor es ins Koma gefallen ist und gestorben ist. Und dieser Hinweis hat ja dafür gesorgt, dass die im Krankenhaus sofort die Polizei gerufen haben. Was glaubt ihr denn, was dieser Hinweis war und was das vielleicht mit unserer Audio Datei zu tun hat. Was könnte der Hinweis gewesen sein?
4: Das Ouch. Also, dass er eben irgendwie angerempelt oder eben vielleicht auch gestochen wurde mit einer Art von Spritze oder Regenschirmspitze oder ähnlichem, wo eben das Gift dann drin war.
1: Also, Ann-Kathrin, jetzt musst du dich schon mal entscheiden. Jetzt machen wir mal Nägel mit Köpfeln. Wurde er jetzt angerempelt oder wurde er angestochen?
4: Er wurde angestochen.
1: So. Tatsächlich. Was? Oder wohin?
4: Ich würde gerne auch im Bein vergiftet. Nehme ich mal das.
1: Ja, ja. Du kennst dich aus. Und was wurde ihm da ins Beinchen geschossen?
4: Na, was länger braucht, weil er ist ja erst später zusammengebrochen. Also kein Kontaktgift, sondern irgendwas, was offenbar durchs Blut transportiert werden muss.
1: So, ich kann gar nicht so schnell drücken, wie du hier löst. Sehr schön. Deswegen konnte das erstmal unbemerkt geschehen. Jetzt möchte ich aber noch wissen, was die Waffe war. Und da habt ihr mich schon ganz schön ins Schwitzen gebracht, Horst. Du lachst schon. Was war die Waffe?
3: Ja, vielleicht war es die Regenschirmspitze. Ein angespitzter Regenschirm, wo so eine Art Kanüle drin war. Und die Substanz, vielleicht was Radioaktives. Das ist im Ostblock auch immer beliebt gewesen.
1: Herrlich, mein Gott. Als du das gesagt hast, Horst, am Anfang dieser Podcast-Folge, habe ich wirklich gedacht, ihr löst mir das Ding hier in 3,5 Minuten und dann sind wir fertig und danke, tschüss. Toll, ihr seid wirklich, wirklich toll. Die Auflösung. Unser Opfer wurde in der Tat mit einem Regenschirm ermordet. Da sagt noch einer, die James Bond-Filme sind irgendwie gar nicht realistisch, oder? Nee, sind sie tatsächlich. Der Täter ließ versehentlich seinen Schirm fallen. Beim Aufheben schoss er unserem Opfer dann unbemerkt eine winzige Giftkugel in die Wade. Er murmelt wohl noch eine kurze Entschuldigung in die Menge, habt ihr auch gehört. Dann überquert er die Straße und ruft sich ein Taxi, mit dem er dann den Tatort verlässt. Habt ihr alles schön gesagt und gehört. Jetzt das, was du gesagt hast, Ann-Kathrin. Da die Giftkugel mit so einem Schutzfilm überzogen war, der sich eben erst nach einer gewissen Zeit auflöst, bemerkt auch unser Opfer selber das Attentat nicht sofort. Er hatte zwar diesen kurzen Schmerz in der Wade gespürt, klar, aber dann eben ganz normal seinen Arbeitsweg fortgesetzt und erst einige Zeit später wurde das Gift dann freigesetzt und durch den Körper getragen und bekam dann erst heftige Symptome und den Ärzten berichtet er eben noch von so einem eigenartigen Vorfall am Vormittag, ja, mit diesem Schirm und irgendwie war das komisch und dann fiel er eben ins Koma und stirbt. Sehr gut, das habt ihr wirklich sehr, sehr gut gemacht. Bevor ich euch den Fall nochmal tutti kompletti auflöse, soll es nochmal um euch gehen. Ann-Kathrin, natürlich wollen wir jetzt wissen, wie bekannt kommt dir das vor? Ihr habt es ja schon irgendwie vermutet. Ist das also, ich sag mal, fast eine klassische Art und Weise im Geheimdienst?
4: Also es ist tatsächlich so, dass sehr viele so Attrappen auch für Waffen gibt, weil eben mit Pistole rumrennen oder sonstigen Waffen halt sehr auffällig ist. Und das war auch spannend bei der Recherche, dass das eben nicht nur aus dem Film so ist, wo man denkt, ja, James Bond hat jetzt 20 Sachen in seinem Auto verbaut oder so. Klar, das ist dann übertrieben. Aber es gibt eben verschiedene Möglichkeiten. Es gab auch ganz tolle, haben wir auch ganz viel zu gefunden, wie Dinge transportiert wurden. Also kleine Geheimcodes, Nachrichten, Briefe, in was die alles versteckt wurden. Es gibt eine ganz tolle Statue, so eine goldene, ja, auch eine Frau. Da ist unten im Boden, kann man einen Film drin verstecken. Und wenn aber der Mechanismus, um den Boden zu öffnen, nicht richtig geöffnet wird, dann läuft etwas aus und dann zerbrennt der Film. Das heißt, wer auch immer den falsch öffnet, diese Statue, kriegt den Film nicht sozusagen. Mhm. Lauter so Dinge. Und das gab es eben auch für, wie die Lippenstiftpistole, gab es das eben auch für Waffen. Insofern ist das kein unrealistisches Rätsel hier.
1: Ja, Wahnsinn. Woher bekommen die Geheimdienste immer diese besten Techniken und Erfindungen und Leute, die das machen?
4: Die versuchen tatsächlich, kreative Menschen einzustellen. Und wenn sie halbwegs ordentliche Arbeitsbedingungen haben, hat das offensichtlich auch in der Vergangenheit gut geklappt. Vielleicht haben sie auch Inspiration von Filmen. Kann gut sein. Interessant fanden wir dann eben, dass es das auch besonders für weibliche Dinge gab. Also, dass in Darmbinden Sachen versteckt wurden, dass irgendwie, keine Ahnung, beim Federballschläger das Ding genutzt wurde und all diese Dinge. Also, man kann da wirklich kreativ sein. In Walnüssen wurden kleine Codes versteckt und so. Also, man kann eigentlich alles machen.
1: Hammer. Jetzt wird ja gerade Vergiften beim Morden ja auch immer den Frauen zugeschrieben. Ist das auch bei Geheimagentinnen der Fall? Vergiften die lieber, als dass sie erschießen? Oder würdest du sagen, das machen Männer und Frauen da gleich?
4: Also wir haben uns jetzt nicht so sehr auf die Ermordungstaktiken sozusagen konzentriert, aber was es schon gibt, also dass wir Fälle gefunden haben, wo Gift eingesetzt wurde von Frauen, aber wir haben eben auch mitbekommen Fälle, wo dann eben Frauen zu Waffen gegriffen haben. Also es gibt, glaube ich, einfach alles und man kann als Fazit auch unseres Buches einfach sagen, die Frauen haben da den Männern in nichts nachgestanden so und tun es auch heute nicht und deswegen braucht man da, glaube ich, gar nicht so große Unterschiede machen.
6: Wahnsinn. Also wie verbreitet waren denn Frauen im Geheimdienst? War das wirklich auch eine Pattsituation? Waren das gleich viele?
4: Nee, leider nicht. Also das muss man sagen, ist auch ein Problem, wenn man sich das auch heute anguckt. Also sowohl im Auslandsnachrichtendienst, da gibt es irgendwie nur so 35% Frauen etwa, im Verfassungsschutz oft nur so 40% oder weniger in den Ländern. Und wenn man sich überlegt, dass diese Dienste ja die gesamte Gesellschaft schützen sollen und auch Gefahren aus allen Teilen der Gesellschaft sehen sollen, dann müssen sie ja eigentlich auch in alle Ecken der Gesellschaft reingucken können und alle verschiedenen Sozialisationen verstehen können und solche Dinge. Und wir können einfach sehen, dass seit dem Kaiserreich es anfing, dass man Frauen pro

0: berichtet. 1978, im Alter von 49 Jahren, wird er dann Opfer eines Giftanschlages, der am helllichten Tage mitten im Londoner Berufsverkehr verübt wird. Die Tatwaffe könnte dabei wirklich direkt aus einem Bond-Movie stammen. Es handelt sich um einen teilweise vom sowjetischen KGB entwickelten Regenschirm, der auf kurze Distanz eben diese winzige Kugel mit Rizin abfeuern kann. Die Kugel ist dann aber eben mit einer Zuckerlösung verschlossen, die sich erst bei Körpertemperatur anfängt aufzulösen und dann eben auch erst dieses Gift freigibt. Der konkrete Täter wurde bis heute nicht belangt und auch die Hintergründe des Mordes konnten erst nach dem Zerfall der Sowjetunion dann aufgeklärt werden. Und im Laufe der Ermittlungen wurden im Keller von Sofias Innenministerium übrigens auch noch weitere so präparierte Regenschirme gefunden. Und Georgi Maki wurde dann nach dem Zusammenbruch des kommunistischen Systems rehabilitiert. Ja, also im Jahr 2000 wurde er dann mit dem höchsten Ehren Bulgariens ausgezeichnet für seine Dienste an der Literatur und eben auch seine Opposition gegen den Kommunismus. Was haltet ihr von dem Fall? Ihr wart wirklich ja sehr, sehr nah dran. Mhm. Horst, überrascht dich das oder sagst du, echt, das war klar?
1: Ja, ich habe ja relativ früh schon auf Regenschirm getippt, auch ja. weil du den Regen so betont hast und weil da irgendwas in meinem Hinterkopf war, dass Regenschirme schon mal Verwendung fanden auf diese Art. Und ja, das passt eben zu Geheimdiensten. Die haben, wie Ann-Kathrin ja auch schon sagte, die Spezialisten, die nichts anderes zu tun haben, als sich so Dinge auszudenken. Und natürlich erschießt man dann nicht jemanden, weil dann kann es ja gerade an der Bushaltestelle passieren, dass die Passanten den Mörder überwältigen. Mm. Sondern je mehr Zeit man hat zwischen der Tat und der Entdeckung der Tat, desto mehr Zeit hat man auch für die Flucht. Mm. Und wahrscheinlich waren die Täter schon längst wieder in Bulgarien, als der gute Mann starb.
0: Mhm. Ja, wahrscheinlich, du sagst es. Ja. Um zurück zu dir zu kommen, auf was freust du dich denn jetzt am meisten in Verbindung mit so einer anstehenden Veröffentlichung bei einem Buch?
1: Was mich immer sehr freut, ist dann die Lesetour, die damit beginnt. Und in diesem Fall, mit dem Buch, bin ich, glaube ich, schon zu fast 50 Lesungen eingeladen. Ich werde da bundesweit unterwegs sein. Und das macht dann immer Spaß. So, der Kontakt mit dem Publikum, ein bisschen zu erzählen über mich, das macht mir ja Spaß. Und dann vorzulesen. Und wenn ich dann eine Resonanz spüre, wenn die Leute mitgehen, das ist dann immer toll.
0: Es bekommt ja dann nochmal eine ganz andere Ebene, ne? Wenn das Buch dann so fliegen kann und bei den Lesern und Leserinnen ankommt und dann nochmal eine ganz andere Ebene aufmacht. Sehr, sehr schön. Ann-Kathrin, was hältst du vom Fall?
2: Ich finde ihn auch super. Trifft so viele Fälle, außer dass keine Frau drin vorkommt, so richtig. Aber es ist London, es ist KGB, es ist alles dabei. Also schön ausgesucht.
0: Ja, sehr, sehr schön. Wie geht es bei dir weiter, Ann-Kathrin? Steht nochmal ein Buch an?
2: Wir haben jetzt aktiv gerade keins geplant. Also wir haben natürlich ganz viele Ideen, aber das haben wir immer. Und jetzt gucken wir erstmal, was das jetzige noch so macht und ob da vielleicht auch nochmal irgendwas in Bewegtbild dazu kommt oder so. Das wäre natürlich toll.
0: Sehr schön. Das wünsche ich euch. Vielen, vielen Dank, dass ihr mit dabei wart, dass ihr das wirklich so toll errätselt habt und dass ihr mich ein bisschen ins Schwitzen gebracht habt. Vielen Dank.
2: Haben wir gern gemacht.
0: Danke auch euch fürs Zuhören und ich hoffe, es hat euch auch Spaß gemacht.
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1: Ich bin Tine Klimach. Nach einem schweren russischen Angriff mit vielen Toten und Verletzten in der vergangenen Nacht warnt der ukrainische Präsident Selenskyj erneut vor einer großen Attacke. Noch in dieser Nacht könne es zu einem massiven Angriff kommen, sagt er unter Berufung auf Geheimdienstinformationen in seiner abendlichen Videobotschaft. Innenminister Alexander Dobrindt sieht gute Chancen, in einigen Monaten mit Drittstaaten konkrete Vereinbarungen zur Einrichtung sogenannter Rückführungszentren zu schließen. Die EU hatte den Weg frei gemacht für die Errichtung sogenannter Rückkehrzentren in Drittstaaten und die Verschärfung weiterer Asylregeln.
2: Die EU will künftig mehr Abschiebungen ermöglichen. Wer ausreisen muss, aber nicht in sein Herkunftsland gebracht werden kann, soll dann in einen sogenannten Return Hub kommen, also in ein Rückkehrzentrum außerhalb der EU. Unionspolitiker erwarten viel von der EU-Verordnung, etwa geordnetere Prozesse und möglicherweise auch eine abschreckende Wirkung. Die Grünen werfen der EU vor, Verantwortung auszulagern, nach dem Motto aus den Augen, aus dem Sinn. Ursula Winkler, Nachrichtenredaktion.
1: Angesichts klammer Staatskassen sollen aus Sicht des Deutschen Gewerkschaftsbundes die Superreichen hierzulande mehr zum Gemeinwesen beitragen, unter anderem über eine Vermögensteuer. Statt für die Breite der arbeitenden Menschen den Rotstift anzusetzen, muss die Bundesregierung endlich die Nutznießer der ungleichen Verteilung in die Pflicht nehmen, sagte der stellvertretende DGB-Vorsitzende Körzel dem Redaktionsnetzwerk Deutschland. Nach einem neuen DGB-Konzept soll jeder Euro besteuert werden, der über ein Nettovermögen von 1 Million Euro hinausgeht. Zum Sport. Mit einem netten Gruß aus dem Flughafentower ist die Fußballnationalmannschaft in Amerika angekommen. Welcome to the German team, hätten die Fluglotsen gesagt, so der Lufthansa-Kapitän über Bordlautsprecher nach Ankunft. Das WM-Team landete am späten Abend deutscher Zeit im Nordwesten von Chicago.
3: Das noble Teamhotel liegt etwas nördlich der Innenstadt mit Blick auf den Lake Michigan. Rund 20 Minuten sind es von dort bis zum Trainingszentrum von Chicago Fire, dem Ex-Club von Bastian Schweinsteiger. Hier will Bundestrainer Nagelsmann den Feinschliff vornehmen in den kommenden Tagen für das XXL-Turnier. Einen letzten Test gibt's dann am Samstag gegen die USA, bevor es ins WM-Quartier in die Südstaaten geht. Thomas Bremser, Redaktion.
1: Viel Zeit zum Verschnaufen gibt es für die deutsche Nationalmannschaft nicht. Schon am Vormittag startet das erste Training.